0: Mr. Big und Wild World hier bei uns direkt aus den 90ern. Und wir freuen uns ganz doll auf unsere Comedy-Camp-Tour, geht ja schon im Oktober los. Und am 14. Oktober ist ein ganz besonderer Termin, muss man sagen. Das ist nämlich im Theater am Marientor in Duisburg. Das ist nämlich dann ein Heimspiel für Comedian Toni Bauer. Der wird da für uns auf der Bühne stehen.
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3: 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Ich liebe die wirklich sehr. Die haben mir viel beigebracht. Die haben mir eine Sache beigebracht. Die haben mir beigebracht, man kann 50 Jahre verheiratet sein und man muss sich nicht lieben. Also, ich schwör. Ehrlich. Seit ich die kenne, die haben noch nie Zärtlichkeiten ausgetauscht. Einmal haben die Zärtlichkeiten ausgetauscht. Letztes Mal komme ich von der Tour nach Hause. Ich höre nur so. Ich gucke im Badezimmer, ist da mein Opa, rasiert sich ordentlich die Koteletten. Ich gucke nochmal, hat der meinen Rasierer in der Hand? Ich sag, Opa, das ist mein Rasierer. Sagt er zu mir, das Teil hat super Klingen, Junge. Ich sag, Opa, den benutze ich nicht für mein Gesicht. Sagt er zu mir, jetzt habe ich angefangen, jetzt kann ich auch Ende machen. Ne? Rasiert sich zu Ende und küsst dann meine Oma auf den Mund.
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1: Eine sehr, sehr wolkige Nacht ist das. Hier und da gibt es noch so einen letzten Regenschauer. Die ziehen dann aber ja, langsam raus aus NRW. Das Dumme ist, nachher im Tagesverlauf kommen neue hinzu. Teilweise dann auch Starkregen, Gewitter sind auch möglich. Das aber nur lokal und örtlich. Also passt da ein bisschen auf. Es wird auch nicht mehr so warm wie beispielsweise gestern. Gestern hatten wir so 28, 29 Grad. Jetzt nur noch Höchstwerte im Tagesverlauf zwischen 17 und 21 Grad. Der Donnerstag wird dann wieder ein bisschen trockener. Bleibt wolkig, es wird auch nicht so viel wärmer, nur bis 20 Grad, aber zumindest lässt der Regen ein bisschen nach.
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2: A40, Dortmund-Essen, zwischen Dortmund-Hombruch und Dortmund-Barob. 1 Kilometer Stau. Wir wünschen allen unterwegs gute Fahrt.
1: Wir haben irgendwie lang nichts mehr Neues von Adele gehört, oder? Wird mal wieder Zeit. Hat sie so gesagt, sie macht jetzt gerade nichts mehr, will nicht mehr singen oder so. Das lassen wir ihr nicht durchgehen.

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0: 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Snow und Informer. Wer konnte mitsingen? Ich nicht. Ich habe mir die Zunge da immer verknotet. Das ging nicht. 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
1: Ich bin Diana Kramer. Für die Autofahrer in Deutschland soll es angesichts immer weiter steigender Spritpreise Entlastungen geben. Das hatte Bundeskanzler Friedrich Merz gestern angekündigt. Wann und wie genau diese Entlastungen aussehen, soll jetzt in der Koalition beraten werden. Bremens SPD-Bürgermeister Andreas Bovenschulte sagte im ZDF-Heute-Journal, es dürfe jetzt nicht zu lange über die Optionen diskutiert werden.
2: Es müssen jetzt schnell Entscheidungen getroffen werden, weil die Situation an den Zapfsäulen einfach unerträglich ist. Die Menschen müssen entlastet werden. Und da zählt jetzt eigentlich jeder Tag. Man kann die Energiesteuer senken, man kann auch den Direktzahlungsmechanismus, den es hier gibt, nutzen. Alles hat Vorteile, all das hat Nachteile. Ich glaube, da wird es nicht die 100% optimale Lösung geben. Wichtig ist, sich auf eine Lösung zu verständigen und die schnell umzusetzen. Das ist, glaube ich, wichtiger, als jetzt noch monatelang über das richtige Instrument zu diskutieren.
1: Brems Bürgermeister Bovenschulte. Bundeswirtschaftsministerin Katharina Reicher hat sich dafür ausgesprochen, bestimmte Bevölkerungsgruppen gezielt über einen Direktzahlmechanismus zu entlasten. Eine Übergewinnsteuer für Mineralölkonzerne, wie von der SPD gefordert, lehnt sie wie auch der Bundeskanzler ab. Deutschland und die USA wollen ihre Zusammenarbeit bei Rüstungsprojekten deutlich ausbauen. Dazu haben Bundesverteidigungsminister Boris Pistorius und sein US-Amtskollege Pete Hegseth in Washington eine Absichtserklärung über verstärkte Kooperationen unterzeichnet.
3: Neue sicherheitspolitische Herausforderungen machen eine robuste und eng verzahnte Verteidigungsindustrie nötig. Bei der Herstellung von Waffensystemen und Munition wollen die USA und Deutschland stärker zusammenarbeiten, Kapazitäten erhöhen und Lieferzeiten verkürzen, um so die Versorgung mit Rüstungsgütern auf beiden Seiten des Atlantiks zu sichern. Deutschland könne viel beisteuern, sagte Pistorius. Die verstärkte Zusammenarbeit mit den USA stärke die Sicherheit und Einsatzbereitschaft des gesamten Bündnisses. Tina Eck, USA.
1: Der milliardenschwere Rechtsstreit um die Lieferungen von Schutzmasken zu Beginn der Corona-Pandemie beschäftigt heute den Bundesgerichtshof in Karlsruhe. Das Gericht verhandelt über 4 Verfahren, in denen Unternehmen mit dem Bund über die Bezahlung der damals bestellten Masken streiten. Ob heute schon ein Urteil fällt, ist bisher offen.
4: Das Wetter. In der Nacht wechselnd bis stark bewölkt, hier und da vielleicht auch mal nass, die meiste Zeit aber trocken. Tiefstwerte zwischen 15 und 11 Grad, schauen wir auf den Tag. Da sind an diesem Mittwoch viele Wolken unterwegs, auch Regen ist möglich und am Nachmittag und Abend örtlich Gewitter mit starkem Regen. Das Ganze natürlich lokal begrenzt, Höchstwerte zwischen 17 und 21 Grad, also insgesamt deutlich kühler als gestern.
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5: A40 Dortmund-Essen zwischen Dortmund-Hombruch und Dortmund-Barup, 1 Kilometer Stau. Und A42 Dortmund-Kamp-Lindfort zwischen Oberhausen-Zentrum und Oberhausen-Buschhausen, 1 Kilometer stockender Verkehr. Wir wünschen allen unterwegs gute Fahrt.
4: 3 Uhr ist durch, Robert Jantz ist hier. Ich übernehme jetzt mal hier den Staffelstab und mit mir geht's dann jetzt in Richtung Mittwochmorgen. Und ja, falls ich für euch die Nachtschicht gerade zieht und euch denkt, boah, das dauert ja alles, es nimmt ja gar kein Ende, das ist ja gefühlt alles eine Ewigkeit. Hier der nächste Song, der liefert dann zumindest, ich meine, hilft euch relativ wenig, aber zumindest den passenden Titel. Wir starten musikalisch rein mit Alex Warren, Eternity.

0: Gonna Make You Sweat aus dem Jahr 1990. Und jetzt würde ich mal vorschlagen, machen wir mal einen ganz großen Sprung ins Jahr 2026, denn Moskenna hat da was Neues für uns.
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1: In der Nacht sind viele Wolken unterwegs. Hier und da können noch mal ein paar Tropfen runterkommen. Temperaturen haben sich eingependelt zwischen 15 und 11 Grad. Schauen wir auf den Tag. Da sind viele Wolken unterwegs. Auch Regen ist möglich. Am Nachmittag und Abend dann die Gewittergefahr etwas gestiegen. Auch Starkregen ist möglich. Höchstwerte 17 bis 21.

0: 20 Grad.
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2: Hier die aktuelle Verkehrslage A40 Dortmund-Essen zwischen Dortmund-Hombruch und Dortmund-Barob. 1 Kilometer Stau. Weiterhin auf der A42 Dortmund-Kamp-Lindfort zwischen Oberhausen-Zentrum und Oberhausen-Buschhausen 1 Kilometer stockender Verkehr und zusätzlich auf der A44 Essen-Düsseldorf zwischen Auffahrt Reichswaldallee und Kreuz Düsseldorf-Nord dichter Verkehr, 7 Minuten längere Fahrzeit. Wir wünschen allen unterwegs gute Fahrt.
0: Robert Jantz ist hier, gemeinsam geht's durch die Nacht und jetzt geht es einmal zurück in die 2000er. Ich spiele euch Never Be The Same Again. Schön, dass ihr mit am Start seid.

0: Ja, ja, so säuseln wir uns hier durch die Mittwochnacht in Richtung Mittwochmorgen. Und in Dortmund, da steigt seit gestern weißer Rauch auf. Aber das hat jetzt nichts mit dem Papst zu tun oder so, nee, sondern mit der weltgrößten Fachmesse der Tabakbranche. Ach, schau an. Unser Hannes, der ist ja überzeugter Nichtraucher, hat sich aber mal einen ganz besonderen Werbespot für dieses Event überlegt.
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2: Ihr sucht einen Ausflug für die ganze Familie? Ja, Freunde, die Intertabak kann ich da sehr empfehlen. Das ist die Tabakmesse zu allem, was man sich durch die Atemwege reinballern kann. Mit tollen Programmpunkten wie Zigarettenstopfen für Anfänger, Zigarrenweitwurf und Apnoe-Rauchen. Ja, der tiefste Zug gewinnt. Aber das ist nur was für Profipuffer. Natürlich wird auch an die Kleinen gedacht. Entdeckt tolle Ausmalbücher mit den beliebtesten Schockbildern. Eine Töpferecke, wo man seinen eigenen Aschenbecher gestalten kann. Und ein Social-Media-Bereich mit und ohne Filter. Abends entzündet dann DJ Nikotin das Feuer. Er ist bekannt für seine Lightshow und natürlich auch seine Nebelmaschinen. Also ab auf die Tanzfläche, da könnt ihr entspannt nach einer Pfeife tanzen. Die Tickets zieht ihr am Automaten nach Vorlage eurer Bankkarte und es gibt Ermäßigungen für Passivraucher. Ja! Aber Vorsicht, immer dran denken, dieser Spaß macht süchtig.
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1: Ich bin Diana Kramer. Bundeskanzler Friedrich Merz hat angesichts weiter steigender Spritpreise Entlastungen für Autofahrer angekündigt. Eine Übergewinnsteuer auf Extraprofite der Mineralölkonzerne lehnt er jedoch ab. Doch genau für diese Steuer wirbt die SPD.
2: Immerhin einig ist man sich, dass viele Autofahrer an der Schmerzgrenze sind. Wir werden etwas gegen die Preistreiberei tun, verspricht der Kanzler. Aber eine Übergewinnsteuer hält er für rechtlich nicht durchsetzbar. SPD-Finanzminister Klingbeil will allerdings damit Entlastungen für Autofahrer gegenfinanzieren und fordert auch einen Spritpreisdeckel. Doch auch der ist umstritten in der Regierung. Dennoch sagt Merz, wir werden schnell Vorschläge auf den Tisch legen. Claudia Wächter, Nachrichtenredaktion.
1: Ungeachtet der hohen Spritpreise gab es in der Sommerreisezeit mehr Staus auf Autobahnen und Fernstraßen. Über den gesamten Ferienzeitraum zählte der ADAC fast 129.000 Staus, ein Anstieg um gut 8% gegenüber 2025. Die Staulänge hat sich laut ADAC um rund 4% auf knapp 218.000 Kilometer erhöht. Die meisten Staus wurden Mitte Juli zum Ferienstart im bevölkerungsreichsten Bundesland Nordrhein-Westfalen registriert. Zu Beginn der Corona-Pandemie wurden händeringend Schutzmasken gesucht. Der Bund bot viel Geld und Händler beschafften mehr als erwartet. Der daraus folgende Rechtsstreit liegt nun am Bundesgerichtshof in Karlsruhe. Ob heute schon ein Urteil fällt, ist unklar.
3: Das Bundesgesundheitsministerium hatte im Frühjahr 2020 ein sogenanntes Open-House-Verfahren durchgeführt, bei dem jeder, der wollte, dem Bund für 4,50 Euro das Stück FFP2-Masken verkaufen konnte. Doch es machten viel mehr Firmen mit als erwartet. Bei vielen verweigerte der Bund später die Annahme wegen angeblicher Mängel oder vermeintlich versäumter Fristen. Zahlreiche Händler zogen dagegen vor Gericht. Rund 90 Verfahren laufen heute noch dazu. Über 4 wird nun am BGH verhandelt. Aus Karlsruhe, Jacqueline Melcher.
1: Italien und Spanien haben erneut ihre gegenseitigen Grenzkontrollen verlängert. Diese sollen für weitere 2 Wochen gelten, kündigten beide EU-Länder an. Italien hatte die Einführung seinerzeit damit begründet, seine Grenzen wegen des Andrangs von Migranten auf die spanische Nordafrika-Exklave Ceuta besser schützen zu müssen.
4: Das Wetter. Heute wechselbewölkt und auch Schauer sind möglich. Am Nachmittag und Abend örtlich Gewitter mit Starkregen und Höchstwerte haben wir zwischen 17 und 21 Grad. Morgen geht es ähnlich weiter, viele Wolken und insbesondere zum Abend hin dann auch nass.
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5: Zurzeit liegen uns keine Meldungen vor. Wir wünschen allen unterwegs gute Fahrt.
4: Kurz nach 4, Robert Jantz ist hier, da kann ich schon mal sagen, einen schönen guten Morgen wünsche ich euch. Und wir starten auch direkt rein mit 3 Hits am Stück. Den Anfang machen die Imagine Dragons mit On Top of the World.

0: Hoosier war das mit Too Sweet. Einen schönen guten Morgen wünsche ich euch. Kommt gut rein. Und auch wenn das Wetter heute nicht ganz so geil wird wie gestern, bei uns geht der Sommer trotzdem in die Verlängerung mit Sonnenschein.
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0: das Wetter.
1: Viele Wolken sind an diesem Mittwoch unterwegs, auch Schauer sind möglich und so in Richtung Nachmittag, Abend, da kann dann auch das ein oder andere Gewitter mit Starkregen dabei sein. Höchstwerte haben wir heute zwischen 17 und 21 Grad, also insgesamt kühler als gestern. Und schauen wir schon mal auf morgen, da geht es eigentlich ähnlich weiter. Sind wieder viele Wolken unterwegs und insbesondere zum Abend hin wird es dann auch nass.
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2: A40 Dortmund-Essen zwischen Dortmund-Hombruch und Dortmund-Barup. 1 Kilometer.

0: Stau. Wir wünschen allen unterwegs gute Fahrt.
1: Robert Jantz ist hier. Einen schönen guten Morgen wünsche ich euch. Kommt gut rein in diesen noch ganz frühen Mittwoch. Und um diese Uhrzeit reichen manchmal wirklich nur zwei Worte. Mehr Kaffee. Wir sind Helden, die haben das 2005 ein bisschen anders gesehen. Die sagen, ein Wort reicht. Wir sind somit nur ein Wort.

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0: Jennifer Lopez und David Guetta waren das mit Save Me Tonight. Da müssen Sie sich beeilen. Ich meine, die Nacht ist so gut wie rum. Wir sind schon mittendrin im ganz frühen Mittwochmorgen. Und wir hier bei uns im Sender, wir freuen uns einfach mega, dass wir es geschafft haben. Comedian Toni Bauer ist dieses Jahr beim Comedy Camp im Herbst mit am Start. Toni hat sich ja schon bei Let's Dance in unsere Herzen getanzt und gehört mittlerweile einfach fest zur Comedy-Welt. Normalerweise tritt der Duisburger nicht in seiner Heimatstadt auf, aber für uns kommt er extra am 14. Oktober ins Theater am Marientor. Und ja, vielleicht kommen seine Oma und sein Opa dann auch.
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3: Und ich liebe meine Oma und meinen Opa sehr. Ich liebe die wirklich sehr. Die haben mir viel beigebracht. Die haben mir eine Sache beigebracht. Die haben mir beigebracht, man kann 50 Jahre verheiratet sein und man muss sich nicht lieben. Also, ich schwör. Ehrlich. Seit ich die kenne, die haben noch nie Zärtlichkeiten ausgetauscht. Einmal haben die Zärtlichkeiten ausgetauscht. Letztes Mal komme ich von der Tour nach Hause, ich höre nur so. Ich gucke, im Badezimmer ist da mein Opa, rasiert sich ordentlich die Koteletten. Ich gucke nochmal, hat der meinen Rasierer in der Hand? Ich sag, Opa, das ist mein Rasierer. Sagt er zu mir, das Teil hat super Klingen, Junge. Ich sag, Opa, den benutze ich nicht für mein Gesicht. Sagt er zu mir, jetzt habe ich angefangen, jetzt kann ich auch Ende machen. Ne? 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
1: Ich bin Diana Kramer. Für die Autofahrer in Deutschland soll es angesichts immer weiter steigender Spritpreise Entlastungen geben. Das hatte Bundeskanzler Friedrich Merz gestern angekündigt. Wann und wie genau diese Entlastungen aussehen, soll jetzt in der Koalition beraten werden. Bremens SPD-Bürgermeister Andreas Bovenschulte sagte am Abend im ZDF, es dürfe jetzt aber nicht zu lange über die Optionen diskutiert werden.
2: Es müssen jetzt schnell Entscheidungen getroffen werden, weil die Situation an den Zapfsäulen einfach unerträglich ist. Die Menschen müssen entlastet werden. Da zählt jetzt eigentlich jeder Tag. Man kann die Energiesteuer senken, man kann auch den Direktzahlungsmechanismus nutzen. Alles hat Vorteile, all das hat Nachteile. Wichtig ist, sich auf eine Lösung zu verständigen und die schnell umzusetzen. Das ist, glaube ich, wichtiger, als jetzt noch monatelang über das richtige Instrument zu diskutieren.
1: Bremens Oberbürgermeister Bovenschulte. Bundeskanzler Friedrich Merz hat erneut seinen Willen bekräftigt, das schwarz-rote Reformpaket durchzusetzen. Es sei ein Versprechen, den ernsthaften Versuch zu unternehmen, das hinzubekommen, sagte er am Abend auf einer Veranstaltung zum 150. Geburtstag von Ex-Kanzler Konrad Adenauer in Berlin. Ähnlich hatte sich der Kanzler bereits gestern bei einer Wirtschaftstagung in Berlin geäußert und dabei von einer Bewährungsprobe für die Koalition gesprochen. Deutschland und die USA wollen ihre Zusammenarbeit bei Rüstungsprojekten deutlich ausbauen. Dazu haben Bundesverteidigungsminister Boris Pistorius und sein US-Amtskollege Pete Hexas in Washington eine Absichtserklärung für mehr Kooperation unterzeichnet.
3: Neue sicherheitspolitische Herausforderungen machen eine robuste und eng verzahnte Verteidigungsindustrie nötig. Bei der Herstellung von Waffensystemen und Munition wollen die USA und Deutschland stärker zusammenarbeiten, Kapazitäten erhöhen und Lieferzeiten verkürzen, um so die Versorgung mit Rüstungsgütern auf beiden Seiten des Atlantiks zu sichern. Tina Eck, USA.
1: Die Finanzmärkte blicken mit großer Spannung auf die Zinsentscheidung der US-Notenbank Fed. Zum ersten Mal seit Sommer 2023 könnte sie heute den Leitzins wieder anheben und damit versuchen, sich gegen die anhaltend hohe Inflation zu stemmen. In den vergangenen 5 Sitzungen hatte der Zentralbankrat die Zinsspanne bei 3,5 bis 3,75% beibehalten.
4: Das Wetter. Heute sind viele Wolken unterwegs, zwischendurch kämpft sich auch mal die Sonne durch, auch Schauer sind möglich. Schauen wir auf den Nachmittag und den Abend, da steigt dann die Gewittergefahr. Lokal kann da auch stark Regen eine Rolle spielen. Höchstwerte bekommen wir zwischen 17 und 21 Grad. Schauen wir auf morgen, da geht es ähnlich weiter. Viele Wolken und insbesondere zum Abend hin auch nass.
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6: A40 Dortmund-Essen zwischen Dortmund-Hombruch und Dortmund-Barob, 1 Kilometer Stau. Wir wünschen allen unterwegs gute Fahrt.
4: Kurz nach 5, Robert Jantz ist hier und für echtes Stargazing, also Sterne beobachten, da ist es draußen um diese Uhrzeit zumindest ja jetzt noch dunkel genug, passt also eigentlich perfekt. Hier ist jetzt Mal Smith mit Stargazing. Wir bald auch live bei uns in NRW sehen am 13. Oktober. Da spielt er in Düsseldorf, jetzt erstmal bei uns zum Start in diesem Mittwoch.

0: Stimmung. Das war Michael Schulte. Und damit guten Morgen an diesem frühen Mittwoch.
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0: Ah, Laura Potting ist auch schon wach. Hallo.
2: Hallo.
0: Du hast für uns den Überblick. Was wird denn heute wichtig?
2: Ja, EU-Kommissionspräsidentin Ursula von der Leyen, die will heute unter anderem in Straßburg erklären, welche Regeln sie für Kinder und Jugendliche in Sachen Social Media einführen will. Mhm. Morgen soll dann ein konkreter Gesetzesvorschlag folgen. Es wird erwartet, dass die EU-Kommission jetzt nicht so ein striktes Verbot vorschlägt, sondern eher so auf altersgerechte Versionen von so Online-Diensten und auf Kontrollen durch die Eltern setzt.
0: Okay, haben wir natürlich im Blick für euch. Laura, sportlich wird es heute Abend ja auch noch interessant, ne?
2: Ja, heute geht nämlich die Europa League los. Da muss heute Abend unter anderem Leverkusen gegen Celje aus Slowenien ran. Um 21 Uhr ist Anpfiff.
0: Und bei uns bleibt es die Woche natürlich auch weiter magisch.
2: Avada Kedavra, sag ich dann. Jawohl, nein, genau. 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
3: Wow, das ist natürlich das. 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
2: Ja, das Schöne ist, Karin wollte eh immer mal zu den Ehrlich Brothers, war aber sonst so nicht drin mit Ticket kaufen bei ihr und so. Und jetzt geht das eben durch uns.
0: Ist das nicht schön?
2: Ja.
0: Und wenn ihr auch dabei sein möchtet, dann bewerbt euch einfach online bei uns. So, jetzt zauber ich dich hier raus. Tschüss.
2: Schön.
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0: Das Wetter.
1: Heute ist es wechselnd bewölkt und auch Schauer sind möglich am Nachmittag und Abend. Dann besteht die Gefahr, dass örtlich Gewitter aufziehen. Die können auch Starkregen mit dabei haben. Höchstwerte haben wir heute 17 bis 21 Grad in der Spitze. Schauen wir auf morgen, auf den Donnerstag. Da geht es eigentlich so ähnlich weiter. Insgesamt viele Wolken und zum Abend hin dann auch nass.
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2: Zurzeit liegen uns keine Meldungen vor. Wir wünschen allen unterwegs gute Fahrt.
1: Einen schönen guten Morgen wünsche ich euch an diesem Mittwoch.

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0: einen schönen guten Morgen wünsche ich euch an diesem ganz frühen Mittwoch. Ich hoffe, ihr habt einen guten Start in diesen Tag. 20 Autos halten an, damit eine Entenmutter mit ihren Küken die Straße überqueren kann. Ist das nicht süß? Carsten Griese von der Evangelischen Kirche erzählt im Augenblick mal von einem kurzen Moment in Holland, ja, der vielleicht mehr über Zusammenhalt sagt als viele große Reden.
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2: Ich bin im Urlaub mit Rad in Holland unterwegs, am Stadtrand einer holländischen Kleinstadt. Auf einmal sehe ich sie auf dem Rasenstreifen am Radweg direkt neben der Straße entlang watscheln. Eine Entenmutter mit ihren 6 Küken. Ich komme ihnen langsam näher. Die Entenmutter wechselt plötzlich vom Rasenstreifen auf die Straße. Ich springe vom Rad und gebe dem Auto, das angefahren kommt, ein Stoppzeichen. Die Fahrerin sieht die Entenfamilie und hält an. Das nächste Auto, das von hinten kommt, weiß nicht, was los ist und überholt langsam das erste Auto. Trotz der Warnzeichen. Glück gehabt, die Entenfamilie weicht aus. Inzwischen sind auf beiden Fahrbahnspuren Autos stehen geblieben. Eine Autofahrerin auf der Gegenfahrbahn steigt aus, scheucht die Entenfamilie zurück in Richtung Radweg, steigt ein und fährt weiter. Falsche Richtung, denkt die Entenmutter. Sie hat eine Mission. Sie will auf die andere Seite. Sie watschelt wieder zurück auf die Straße mit den piepsenden Küken im Schlepptau, hüpft auf dem Mittelstreifen und ist auf der Gegenfahrbahn. Ein SUV-Fahrer kommt angerast. Auch er reagiert auf die Stoppzeichen und kommt kurz vor der Entenfamilie zum Stehen. Glück gehabt. Die Entenmutter und die Küken hüpfen auf den Seitenstreifen der anderen Straßenseite. Sie haben es geschafft. Die Entenmutti watschelt zu einem kleinen Fußpfad und sieht, die Luft ist rein. Keine Gefahr auf dem Weg. Der SUV-Fahrer rast weiter. Alle atmen durch. Die kurze Szene hat knapp 5 Minuten gedauert. Etwa 20 Autofahrer und Radfahrer haben miteinander dafür gesorgt, dass der Verkehr einen kurzen Moment für die Entenfamilie stillstand. Zusammenarbeit und Kooperation haben geklappt für diesen Augenblick. Ich frage mich, muss ich in diesem Hitzesommer nicht noch viel mehr zusammen mit anderen für den Schutz von Tieren und ihrer Lebenswelt tun? Carsten Griese von der Evangelischen Kirche für Augenblick mal.
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1: Mit Thorsten Adolfs. Guten Morgen. Die Zeiten, in denen wir alle mit Masken vor dem Gesicht rumgelaufen und auf Abstand gegangen sind, sind zum Glück vorbei. Aber die Corona-Pandemie hält immer noch nach, auch juristisch. Der Bundesgerichtshof beschäftigt sich am Vormittag mit der sogenannten Maskenaffäre. Damals hatte das Bundesgesundheitsministerium unter dem damaligen Chef Jens Spahn für viel Geld enorme Mengen an Masken gekauft, aber nur weniger als die Hälfte davon an die Bevölkerung ausgegeben. Mehr zum Thema hat Christian Böder aus dem News-Team.
2: Beim Streit vor dem BGH geht es vor allem um Geld. Die Forderungen kommen von beiden Streitparteien. In mehreren Fällen fordern die maskenproduzierenden Unternehmen Geld vom Bund. Der wiederum will einen Teil des Kaufpreises zurück. Auslöser des Rechtsstreits war die Lage im ersten Corona-Jahr 2020. Der damalige Bundesgesundheitsminister Spahn wollte so viele Schutzmasken wie möglich beschaffen, denn die wurden zu Beginn der Pandemie rasch knapp. Ihre Produktion im großen Stil lief gerade erst an. Um Engpässe zu vermeiden, sicherte Spahn den Anbietern eine unbegrenzte Abnahme von Masken zu einem Fixpreis. Damals 4,50 Euro pro FFP2-Maske und 60 Cent pro OP-Maske. So kaufte der Bund 5,7 Milliarden Exemplare für fast 6 Milliarden Euro. Das Problem, der Bund blieb auf mehr als der Hälfte der Masken sitzen und ließ sie schließlich entsorgen. Spahns Nachfolger Lauterbach warf Spahn später unter anderem vor, Milliarden an Steuern verschwendet und beim Maskenkauf ihm nahestehende Menschen bevorzugt zu haben.
1: Und jetzt weitere Nachrichten im Überblick. Verbraucherschützer fordern wegen der hohen Spritpreise gezielte Hilfen für bedürftige Haushalte und keinen generellen Tankrabatt. Die Chefin des Bundesverbandes POP sagte der NOZ, nötig seien Entlastungen für Menschen, die sich die hohen Energiekosten generell kaum noch leisten könnten. Obwohl die Gefahren durch unerlaubte Drohnenüberflüge zunehmen, fehlen an vielen Stellen der kritischen Infrastruktur Schutzmaßnahmen. Nach Angaben des Bundesverbandes für den Schutz kritischer Infrastrukturen hat nur knapp die Hälfte der betroffenen Einrichtungen nach eigenen Angaben bis jetzt Maßnahmen zur Drohnenerkennung umgesetzt. Zigarren oder Zigarillos könnten ab Januar deutlich teurer werden. Das geht aus entsprechenden Plänen der Koalitionsfraktionen hervor, die Steuern darauf deutlich anheben will. Der Bundesverband der Zigarrenindustrie rechnet mit einem Preisanstieg von bis zu 60%. Obwohl der Sprit teurer ist, haben sich in diesem Sommer mehr Menschen als letztes Jahr mit dem Auto auf den Weg in den Urlaub gemacht. Der ADAC hat über den gesamten Ferienzeitraum insgesamt über 128.000 Staus gezählt. Das sind gut 8% mehr als im vergangenen Jahr. Die einzelnen Staus waren im Schnitt aber etwas kürzer. Dadurch ist die gesamte Zeit, die wir insgesamt im Stau standen, auch nur ganz leicht angestiegen. Besonders voll war es rund um den Ferienstart in NRW Mitte Juli. Hauptprobleme in Sachen Staubildung bleiben die vielen Baustellen. Soweit die Meldungen mit Thorsten Adolfs.
3: Und jetzt das aktuelle Wetter für Hamm. So ein bisschen fieselt's noch, aber im Laufe des Morgens soll der Regen abziehen. Aktuell messen wir 18 Grad im Hammer Westen. Dann ist es heute längere Zeit trocken, bevor sich am Nachmittag erneut einzelne Schauer bilden. Lokal können auch kurze Gewitter dabei sein. Zwischendurch scheint aber auch die Sonne. Es wird aber längst nicht mehr so warm wie gestern, Höchstwerte um 20 Grad. Morgen bleibt es größtenteils bewölkt in Hamm, aber immerhin trocken bei ähnlichen Werten.
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3: Jetzt nur bei uns die aktuellen Blitzer. Ihr meldet uns in Forstmann Trailer auf der Hafenstraße bei 50 und auf dem Heideweg bei 30. Und wenn ihr sonst noch was seht, Staus, weitere Blitzer oder irgendwelche Störungen bei uns in Hamm, ruft uns gerne kostenlos an unter 0800 15 15 105. Gute Fahrt! 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

0: Pink mit Runaway auf der Lippewelle.
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0: Unter diesem Motto haben sich in dieser Woche Medien aus ganz Deutschland zusammengeschlossen. Fernsehsender, Zeitungen und wir vom Radio natürlich auch. In dieser Aktionswoche wollen wir euch einerseits einen Einblick geben, wie wir so arbeiten und warum unabhängiger Journalismus wichtig für eine funktionierende Demokratie ist. Und zum anderen wollen wir auch mit euch direkt sprechen und von euch wissen, was ihr über Demokratie und Politik denkt. Und heute geht es um die Frage: Fühlt ihr euch gehört?
2: Überhaupt nicht. Also wir sind selbstständig, wir werden bloß noch runtergebuttert.
3: Von der Politik, die gerade an der Macht ist, kann man ja so sagen, fühle ich mich gar nicht gesehen, gar nicht gehört. Ich will nur sagen, dass die anderen Parteien definitiv zulegen müssen und wieder anfangen müssen, nicht ihre Wähler zu erziehen, sondern die zu sehen. Und wenn solange das nicht passiert, wird die AfD auch immer weiter erstarken.
4: Ich habe das Gefühl, so auf die jüngere Generation wird gar nicht wirklich eingegangen. Ich habe oft das Gefühl, dass auch gerade auf Frauen auch nicht viel eingegangen wird. Viele ältere weiße Männer haben da mehr zu sagen als irgendeine Frau. Es nervt mich eigentlich quasi nur noch.
0: Also, eure eindeutige Meinung. Viele von euch fühlen sich nicht gehört. Hausaufgabe für die Politik: Zuhören und reagieren. Wir hören euch zu, nicht nur in der Demokratiewoche hier auf der Lippewelle. Einen schönen guten Morgen.

0: ist Leonie auf der Lippewelle. Leute, zweimal noch schlafen und dann erstmal kaum noch schlafen. Zumindest nicht, wenn ihr in der Innenstadt wohnt.
1: Hier
0: Freitag startet der Stunnigenmarkt. Halsbrecherische Karussells, Imbissbuden. Ein historischer Jahrmarkt ist diesmal auch dabei. Und ihr, denke ich mal, auch alle, oder? 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

0: den 80ern, Kenny Loggins und Footloose im besten Mix. Ihr hört die Lippewelle am Mittwochmorgen mit Simone Niewert. Guten Morgen.
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0: Vierteljahrhundert alt, dieser Titel. Unfassbar. Alicia Keys und Falling. Hier auf der Lippewelle. 6:30 haben wir es am Mittwochmorgen. Ich bin Simone Niewert und Rainer Wilkes hat die Nachrichten für euch. Guten Morgen, Rainer.
1: Schönen guten Morgen.
0: Die erste Krankheitswelle des Herbstes ist in Hamm angekommen. Das merken auch die Stadtwerke. Sie streichen von heute bis Freitag einzelne Busfahrten in Hamm. Grund sei ein hoher krankheitsbedingter Ausfall beim Fahrpersonal.
1: Betroffen sind heute und morgen die Linien 1, 3 und 11. Auf der Linie 1 entfallen Fahrten zwischen Maxi-Park und August-Bebel-Straße. Auf der Linie 3 fallen mehrere Verbindungen zwischen Werries-Wendeplatz und Selbach-Park aus. Auf der Linie 11 Richtung Bockum-Höfel entfallen einzelne Fahrten ab dem Hauptbahnhof. Am Freitag kommt die Linie 9 zwischen Hammer-Süden und Herringen dazu. Die genauen Fahrten, die betroffen sind, findet ihr auf unserer Homepage.
0: Der geplante islamistische Anschlag eines 16-Jährigen auf eine Kirchengemeinde in Hamm beschäftigt weiter den Landtag. Jetzt gibt es neue Antworten der Landesregierung.
1: Nachgefragt haben die Abgeordneten Justus Mohr aus Hamm und Lisa Christine Kapteinert, beide SPD. Laut Ministerium hatten die Sicherheitsbehörden den Jugendlichen aus Hamm schon seit Ende 2024 im Visier. Der Bundesverfassungsschutz hatte erste Hinweise an das Landeskriminalamt gegeben. Der Jugendliche mit deutscher Staatsangehörigkeit soll einen Brandanschlag auf das Apostolic International Center in Hessen geplant haben. Datenträger zeigen laut den Ermittlern, dass der 16-Jährige für die Tat in Hamm gesicherten Kontakt zu einem mutmaßlichen Terrormitglied hatte. Er sollte den Anschlag auf Aufforderung begehen, er wollte ihn aber offenbar alleine ausführen. Der Jugendliche war dann am 2. April in diesem Jahr festgenommen worden. Ein psychiatrisches Gutachten bescheinigt ihm eine eingeschränkte Schuldfähigkeit. Dass die betroffene Kirchengemeinde erst im Juli über die Pläne informiert wurde, begründen die Behörden mit dem Schutz der laufenden Ermittlungen, um mögliche Netzwerke im Umfeld der Terrororganisation nicht aufzuscheuchen.
0: Das ist eine Premiere. Der Wochenmarkt in der Hammer Innenstadt zieht erstmals vom Marktplatz an den Kanal um. Grund ist die Kirmes in der Innenstadt.
1: Der Wochenmarkt ist am Samstag von 8 bis 13.30 Uhr auf dem Chattanooga-Platz neben dem R-Café zu finden. Die große Auswahl an frischem Obst und

0: Gemüse, Fisch und Fleisch, Brot und Gebäck und mediterranen Köstlichkeiten bleibt aber ebenso wie die besondere Atmosphäre des Wochenmarkts, verspricht die Wirtschaftsagentur Impuls. Beim Glücksrad gibt es Produkte vom Wochenmarkt und Vergünstigungen für den historischen Jahrmarkt zu gewinnen. Parkplätze gibt's in der Adenauerallee an der Sporthalle des Gymnasiums Hamonense und am Wasserstraßenneubauamt. Und auch die Parkplätze im Allee-Center sind nicht weit weg.
1: Mehr dazu und mehr Nachrichten aus Hamm findet ihr auf lippewelle.de und in unserer App. Ein kurzer Blick aufs Wetter. Hier und da kann es vielleicht noch ein bisschen tröpfeln hier in der Innenstadt, aber im Laufe des Morgens soll der Regen dann gänzlich abziehen. Wir messen aktuell 16 Grad in der Mark. Und dann bleibt es erstmal längere Zeit trocken. Am Nachmittag, da sollen sich dann wieder einzelne Schauer bilden. Stellenweise können auch kurze Gewitter dabei sein. Zwischendurch scheint aber auch die Sonne. Also ein wilder Mix und es wird längst nicht mehr so warm wie gestern. Höchstwerte um 20 Grad. Morgen bleibt es größtenteils dicht bewölkt, aber immerhin trocken bei ähnlichen Werten.
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1: Jetzt nur bei uns die aktuellen Blitzer. Auf der Hafenstraße bei 50 und auf dem Heideweg bei 30 stehen Enforcement-Trailer und auf den Autobahnen rund um Hamm ist laut ADAC alles ruhig. Solltet ihr was sehen, Staus, Störungen oder weitere Blitzer, meldet sie uns kostenlos unter 0800 15 15 105. Ich wünsche euch eine gute und sichere Fahrt. Einen Tag lang kein Internet. Also jetzt nicht schlechter Empfang oder kein WLAN oder so, sondern gar nichts. Unvorstellbar, was der Nordseeinsel Helgoland bevorsteht. Da wird an einem Seekabel gearbeitet und deshalb gibt's da nur Notstrom und eben gar kein Netz. Was das bedeutet, da hat sich Laura Potting so ihre Gedanken gemacht. Hört ihr gleich auf der Lippewelle.
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1: Einen schönen guten Morgen.

0: Das ist Billie Eilish auf der Lippewelle. Birds of a Feather, 20 vor 7. Stellt euch mal vor, ihr seid auf einer Insel, kein Netz, nur ihr und das Meer. Klingt romantisch oder aber wie der Beginn eines Horrorfilms, aber so wird's ungefähr sein. Auf Helgoland, da gibt's von heute bis Freitag Arbeiten an einem Seekabel und deswegen werden die zwischenzeitlich vollständig vom Festland Strom und Internet abgeschnitten sein. Die Stromversorgung, die wird dann über Dieselaggregate sichergestellt, aber das Internet, das ist zumindest morgen am Donnerstag komplett weg. Inklusive Mobilfunk und Festnetz. Nur Notrufe gehen raus. Laura Potting aus dem Lippewelle-Morgenteam hat sich mal überlegt, was man dann macht, so stundenlang ohne Netz. Da geht ja nichts mehr.
1: Hallo ChatGPT, wie wird denn das Wetter heute? Was soll ich anziehen?
2: Hallo!
1: Gut, gehe ich halt nackt. Es ist früher Abend, allerdings funktioniert Google Maps inzwischen auch nicht mehr. Deswegen laufe ich jetzt schon seit einer Stunde vor meiner Haustür im Kreis, nackt und orientierungslos. Irgendwann setze ich mich erschöpft auf eine Parkbank und fange an, aus lauter Langeweile Blätter mit meinem Finger zur Seite zu wischen, auf der Suche nach einem erquicklichen Katzenvideo. Aber was kommt, ist nur schnödes Grün und etwas, das höchstens wie Katzenkot aussieht, aber der kann gar nicht niedlich gucken. Will mich mit meinen Freunden verabreden, schicke deswegen eine Brieftaube. Weil mir akut die Brieftauben ausgegangen sind, habe ich stattdessen eine einfache Taube auf dem Marktplatz überwältigt und ihr eine Butterbrotstüte ans Bein getackert mit einem Brief darin. Hab ihr dreimal gesagt, wo sie hinfliegen soll, aber sie schien nicht wirklich motiviert. Sie hat ja schließlich auch kein Google Maps. Ich stehe auf und gehe alleine in eine Kneipe und treffe da einen Kumpel von mir. Krass, was machst du denn hier? Er erzählt mir, dass er von einer völlig verstörten Taube bis hierhin verfolgt wurde. Ich nicke verständnisvoll und sage etwas wie krass. Wir starren uns eine Weile schweigend an, nicht wissend, was wir nun mit uns anfangen sollen. Irgendwann holt einer zwei Würfelbecher von der Bar und einen Zettel und wir fangen an, Kniffel zu spielen. Am Ende des Abends liegen wir uns weinend und biergeschwängert in den Armen und erfreuen uns des Lebens. Und das ganz ohne, dass wir unsere Eskapaden in unsere WhatsApp-Statusse packen könnten. Alexa, was ist der Plural von Status? Was willst du von mir? Lallt eine Frau am Nebentisch. Ich habe jetzt eine neue beste Freundin. Sie heißt Alexa Fischer, arbeitet in der Verwaltung und mag gerne Goldfische. Was für ein grandioser Abend, muss ich dringend gleich bei Instagram posten.
0: Das mit dem bierseligen Kniffelabend kommt mir irgendwie bekannt vor. Aus einer längst vergangenen Zeit. Die Insel Helgoland wird 3 Tage lang abgeschnitten sein vom Strom und zumindest morgen auch komplett aufs Internet verzichten müssen. Was das bedeuten kann, habt ihr gehört auf der Lippewelle.

0: Grippewelle an eurem Mittwochmorgen, 14 vor 7. Tja, gestern war nochmal Hochsommer in Hamm und heute sind wir im Herbst angekommen. Rainer Wilkes aus den Lippewelle Nachrichten und der hat einfach alles mit im Gepäck.
1: Ja, heute Morgen hat es schon richtig kräftig geregnet, als wir auf dem Weg zur Arbeit waren. Mhm. Aber der Regen, der zieht jetzt langsam Richtung Osten ab. Danach gibt es einen Mix aus Sonne und Wolken. Am Nachmittag gibt es wieder einzelne Schauer oder sogar kurze Gewitter. Das Ganze bei 20 Grad, derzeit 15 Grad bei euch am Pelkumer Platz. Der Wind weht mäßig aus Nordwest und bei Schauern kann es auch böig werden. In den kommenden Tagen bleibt es so unbeständig. Der Donnerstag startet noch freundlich. Zu Wochenenden gibt es bei rund 20 Grad immer wieder dichte Wolken und Regen.
0: Da wollen wir hoffen, dass sich das noch ein bisschen entwickelt, denn am Sonntag wollen wir ja Weltkindertag zusammen feiern mit euch allen im Maxi-Park. Dankeschön, Rainer, für die Aussichten. Also ein bisschen Regen kommen wir in den nächsten Tagen wohl leider nicht rum. Ihr hört die Lippewelle mit Simone Niewert. Moin.
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1: Mit Thorsten Adolfs. Guten Morgen. Ja, man werde auf die Preistreiberei reagieren. Das hat Kanzler Merz beim Unternehmertag des Handelsverbandes PGR gesagt. Es geht natürlich um die Rekordpreise für Benzin und Diesel, aber auch um die Preissprünge zum Beispiel bei Heizöl. Preisdeckel, Direktzahlungen, Tankrabatt. Schon seit Tagen werden Ideen und Konzepte für Entlastungen vorgestellt und diskutiert. Christian Böder aus dem News-Team. Auch die Grünen haben jetzt ein Maßnahmenpaket vorgelegt.
2: Genau, sie fordern eine sozial gestaffelte Energiepauschale mit Zahlungen von bis zu 250 Euro pro Person. Finanziert werden soll das Ganze über die sogenannte Übergewinnsteuer. Übergewinne sind die Milliarden, die etwa Ölkonzerne zusätzlich wegen der aktuellen Krisen erwirtschaften. Damit stoßen sie ins gleiche Horn wie die SPD, die auch eine Übergewinnsteuer will. Kanzler Merz sagt allerdings schon, dafür fehlt jede rechtliche Grundlage und problematisch ist, dass viele Ölkonzerne nicht in Deutschland sitzen und nicht besteuert werden können. Der Vorschlag der Grünen geht aber noch weiter. Sie wollen auch, dass die Stromsteuer gesenkt und E-Autos stärker gefördert werden. Die Zukunft sei elektrisch, sagen sie.
1: Es gibt aber auch Politiker und Experten, die Entlastungen kritisieren oder ablehnen, wie etwa die Wirtschaftsweise Schnitzer.
2: Richtig, sie hält Tankrabatt und Preisdeckel für ökonomisch falsch, weil sie vorgaukeln, dass die Krise gar nicht so schlimm ist und den Staat viel Geld kosten. Von der Übergangssteuer hält sie auch wenig, weil man Übergewinne schwer bestimmen kann. Sie sagt sinngemäß, das sind alles kurzfristige Lösungen für langfristige Probleme, die sich weiter verschärfen oder verändern können, etwa wenn sich etwas im Irankrieg ändert. Man könne die Krise nicht wegsubventionieren. Schnitzer plädiert, das alles durchzustehen und lieber Pläne zu schmieden, um langfristig wegzukommen von Öl- und Gasimporten.
1: Dankeschön, Christian. Und jetzt weitere Meldungen im Überblick. In den USA hat das Repräsentantenhaus Präsident Trump nochmal dazu aufgefordert, die Kampfhandlungen der US-Truppen gegen den Iran zu beenden und die Truppen abzuziehen. Die Abstimmung hat keine direkten Folgen für den Kurs der US-Regierung. Sie ist vor allem der Versuch, den politischen Druck auf Trump hochzuhalten. Bei den Staatsanwaltschaften in NRW türmen sich die Ermittlungsverfahren. Mehr als 300.000 unerledigte Verfahren gab es Mitte des Jahres, schreibt die Deutsche Richterzeitung. Das waren gut 12% mehr als im Vorjahres. Zeitraum. Das Ozonloch über der Arktis war im vergangenen Jahr so klein wie selten zuvor. Von der Weltwetterorganisation heißt es, das sei eine Erfolgsgeschichte im Umweltschutz. Man könne davon ausgehen, dass sich die Ozonschicht innerhalb weniger Jahrzehnte vollständig erholen werde, sagen die Experten. Trotz der teilweise großen Hitze fühlen sich die meisten Deutschen gut erholt. Das hat die Krankenkasse DAK Gesundheit ermittelt. Fast 90% der Urlauber gaben das an. Nur etwa jeder Vierte sagte, dass das heiße Wetter die freie Zeit deutlich gestört hat. Bei denjenigen, bei denen es mit der Erholung nicht so gut geklappt hat, lag das in den meisten Fällen daran, dass sie im Urlaub nicht abschalten konnten oder Stress mit Freunden oder der Familie hatten. Das waren die Nachrichten mit Thorsten Adolfs.
3: Und jetzt das aktuelle Wetter für Hamm. Es hat sich erstmal ausgeplempert heute Morgen. Jetzt bleibt es bis zum Nachmittag trocken. Dann sollen sich erneut einzelne Schauer bilden. Es können auch kurze Gewitter mit dabei sein. Zwischendurch scheint aber auch die Sonne. Es wird längst nicht mehr so warm wie gestern. Höchstwerte heute um 20 Grad in Hamm. Aktuell messen wir 18 Grad in Höfel. Morgen bleibt es größtenteils bewölkt, aber trocken bei ähnlichen Wetter.
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3: Jetzt nur bei uns die aktuellen Blitzer. Auf der Hafenstraße bei 50 und auf dem Heideweg bei 30 stehen Enforcement-Trailer. Und wenn ihr sonst noch was seht, Staus oder weitere Blitzer, dann ruft uns kostenlos an. Unsere Hotline ist die 0800 15 15 105. Gute Fahrt. Nächste Woche erfüllen wir wieder eure Wünsche hier auf der Lippewelle. Und weil Konzerte und Reisen ja so mega teuer geworden sind, haben wir da so ein paar Kombi-Angebote für euch geschnürt. Zum Beispiel ein Konzert von Shaboozey in New York oder ein DJ-Event auf Ibiza mit den DJs Medusa und James Hype. Gleich mehr dazu hier auf der Lippewelle.
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3: Schönen guten Morgen.

0: Price Tag auf der Lippewelle. So, wer von euch in Hamm braucht ganz dringend mal wieder Urlaub? Ja Mensch, dann wünscht euch das doch. Wir machen's möglich.
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0: 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Und wir hören jetzt James Hype zusammen mit Kelly Lee, More Than Friends. Ich drücke euch die Daumen.
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0: Backstreet Boys aus den 90ern, As Long As You Love Me. Ihr hört die Lippewelle Mitte September. Spinnenhochsaison, auch in Hamm. Und ich rede jetzt nicht von Spider-Man im Kino, sondern von diesen echten achtbeinigen Monstern. Manche kaufen sich die für teuer Geld in Hamm bei der Terraristika und andere kommen mit dem Staubsauger.
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2: Im Herbst 26 ist die Welt nicht nur voller Spinner, sondern auch voller Spinnen. Und sowohl bei den Spinnern als auch bei den Spinnen in der Wohnung reagieren viele mit und andere reagieren mit
3: Schatz, mach die weg!
2: Und jeder versucht auf seine Weise, die Spinne loszuwerden. Die einen mit dem Staubsauger, die anderen setzen sie behutsam vor die Tür und die ganz Ängstlichen versuchen es mit Reden.
3: Jetzt geh mal fein raus, jetzt raus hier. Hopp, hopp, hopp, hopp, hopp.
2: Das funktioniert selten. Und es ist ja auch gar nicht schlimm, eine Spinne zu sehen. Schlimm ist es erst, wenn sie plötzlich wieder weg ist und du schlafen gehen willst und weißt, heute Nacht krabbelt die irgendwann auf mir rum.
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0: Nico Santos auf der Lippewelle. Eine Monatsmiete, die nächste Klassenfahrt oder einmal volltanken? Kostet alles ungefähr das Gleiche. Viele, die in Hamm aufs Auto angewiesen sind, die wissen schon gar nicht mehr, wie sie das stemmen sollen. Bundeskanzler Friedrich Merz hat Entlastungen für Autofahrer angekündigt. Zoe Tasovali aus dem Lippewelle-Team, das wird auch allerhöchste Zeit. Ne? Wir reden ja nicht nur über ein paar Cent mehr.
1: Nee, wir reden hier schon über richtig hohe Preise. Also Autofahren ist mittlerweile echt Luxus geworden. Super E10 hat Anfang der Woche knapp 2,29 Euro pro Liter gekostet, Diesel gut 2,41 Euro. Also damit fehlen da nur noch wenige Cent bis zum bisherigen Rekord. Bremens Regierungschef Bowen Schulte sagte deshalb ganz deutlich im ZDF:
2: Es müssen jetzt schnell Entscheidungen getroffen werden, weil die Situation an den Zapfsäulen einfach unerträglich ist. Die Menschen müssen entlastet werden. Und da zählt jetzt eigentlich jeder Tag.
1: Tja, nur wie schnell die Regierung sich einigt und wann die Entlastung dann wirklich kommt, das kann aktuell niemand so richtig sagen.
0: Tja, die Bundesregierung will was gegen die hohen Spritpreise unternehmen. Ob niedrigere Steuern, direkte Entlastung für Geringverdiener oder ein Spritpreisdeckel, das ist alles noch nicht klar. Und leider auch nicht, wann es soweit sein soll. Sobald sich was tut bei den Spritpreisen hier in Hamm, hört ihr es natürlich bei uns auf der Lippewelle. Und das ist Tina Turner, We Don't Need Another Hero im besten Mix. Ich wünsche euch einen schönen guten Morgen.

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0: Post Malone und Chemical im besten Mix. Ihr hört die Lippewelle an eurem Mittwochmorgen. 7:30 haben wir es. Ich bin Simone Liebert und Rainer Wilkes hat die Nachrichten. Guten Morgen, Rainer.
1: Schönen guten Morgen.
0: Viele Menschen in Hamm schniefen und husten derzeit vor sich hin. Auch die Busfahrer hat die Krankheitswelle erreicht. Deswegen streichen die Stadtwerke von heute bis Freitag einzelne Fahrten.
1: Betroffen sind heute Morgen die Linien 1, 3 und 11. Auf der Linie 11, 1 entfallen Fahrten zwischen Maxi-Park und August-Bebel-Straße. Auf der Linie 3 fallen mehrere Verbindungen zwischen Verjes-Wendeplatz und Selbach-Park aus. Auf der Linie 11 Richtung Bockum-Höfel entfallen einzelne Fahrten ab dem Hauptbahnhof. Am Freitag kommt die Linie 9 zwischen dem Mar Süden und Herringen dazu. Die genauen Fahrten findet ihr auf lippewelle.de.
0: Der verhinderte Anschlag auf eine Kirche in Heessen beschäftigt weiter den Landtag. Jetzt gibt es von der Landesregierung neue Details zu dem Fall.
1: Nachgefragt haben die Abgeordneten Justus Mohr aus Hamm und dieser Christin Kapteinatz bei der SPD. Die Sicherheitsbehörden hatten den 16-jährigen Verdächtigen demnach schon seit Ende 2024 im Visier. Laut den Ermittlern stand der Jugendliche in Kontakt mit einem mutmaßlichen Terroristen. Auf dessen Aufforderung hin soll er den Brandanschlag auf das Apostolic International Center geplant haben. Festgenommen wurde der 16-Jährige schon im April. Ein psychiatrisches Gutachten bescheinigt ihm inzwischen eine eingeschränkte Schuldfähigkeit. Dass die betroffene Kirchengemeinde erst im Juli informiert wurde, erklärt die Landesregierung mit taktischen Gründen, man wollte die laufenden Ermittlungen nicht gefährden.
0: Am Sonntag ist Weltkindertag und in Hamm gibt es für Familien richtig viel zu erleben. Der Maxi-Park lädt von 11 bis 18 Uhr wieder zu einem großen Fest ein.
1: Rund 60 Einrichtungen aus Hamm bieten Mitmachaktionen, Sport und ein Bühnenprogramm. Wer noch beim Kindertrödelmarkt mitmachen möchte, sollte sich schnell einen der Plätze buchen. Daneben stehen die Kinderrechte im Mittelpunkt. Viele Institutionen informieren über ihre Arbeit, während Eltern Beratungsangebote rund um die Themen Familie und Jugend nutzen können. Bei schlechten Wetter kann der Weltkindertag im Park ausfallen. Das Bühnenprogramm würde dann in den Festsaal verlegt. In Maximare haben Kinder und Jugendliche bis 16 Jahre am Sonntag freien Eintritt in die Aquawelt. Und um hinzukommen, können Kinder am Sonntag bis 14 Jahre in ganz NRW kostenlos in Bus- und Nahverkehrszügen fahren.
0: Mehr dazu und mehr Nachrichten aus Hamm findet ihr auf lippewelle.de und in der Lippewelle-App. So, wir kommen zum Wetter in Hamm und stellen fest, dass es sich Gott sei Dank erstmal ausgeplempert hat heute Morgen. Aber dicke Wolken hängen immer noch hier über der Hammer Innenstadt. Jetzt soll es aber bis zum Nachmittag erstmal trocken bleiben. Dann können sich erneut einzelne Schauer bilden, können auch kurze Gewitter dabei sein. Zwischendurch scheint aber auch die Sonne. Es wird längst nicht mehr so warm wie gestern.

0: Heute Höchstwerte um 20 Grad. Aktuell messen wir 16 Grad in Bischerhöfen. Morgen bleiben uns die dicken grauen Wolken den ganzen Tag über erhalten. Es soll aber trocken bleiben bei ähnlichen Werten wie heute.
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0: Jetzt nur bei uns die aktuellen Blitzer. Auf der Hafenstraße bei 50 und im Heideweg bei 30 stehen Enforcement-Trailer und A1 Münster Richtung Dortmund zwischen Kamen, Zentrum und Unna. 4 Kilometer stockender Verkehr. Er müsste ein paar Minuten mehr Zeit einplanen, laut ADAC. Staus und Blitzer meldet ihr uns kostenlos unter 0800 15 15 105. Ich wünsche euch eine gute und sichere Fahrt. 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
0: Schönen guten Morgen jetzt mit Blue und You Make Me Wanna.

0: Gleich 8 nach 7:30. Ihr hört die Lippewelle an diesem grauen Mittwochmorgen in Hamm. 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

Hilfe, ganz Hamm will frühstücken. Bitte nicht mehr anrufen. Wir haben eine Gewinnerin gefunden. Bitte nicht mehr anrufen für die Westend-Gutscheine. Wir haben bereits ausgelost und die Gewinnerin versuche ich jetzt mal zu erreichen. Ihr hört es gleich hier auf der Lippewelle.

0: Grippewelle mit Miles Smith und Nice to Meet You. Und ich glaube, Hamm liebt es, frühstücken zu gehen. Unsere Telefonleitungen sind hier fast explodiert. 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Oder aber, wenn ihr hier angerufen habt und ganz, ganz viel Glück hattet und gewonnen habt, dann sogar ganz umsonst. Und ausgelost wurde Yvonne. Schönen guten Morgen, Yvonne.
1: Ja, hallo, guten Morgen.
0: Yvonne, du bist auch so ein richtiger Frühstücksfan, ne?
1: Ja, auf jeden Fall. Ohne Frühstück geht's nicht.
0: Was kommt bei dir morgens so auf den Tisch am liebsten?
1: Ach, so alles. Marmelade, Wurst, Käse, Schinken, ach so, Rührei, alles. Alles, was geht.
0: Und jetzt aber auch so richtig Wurst oder so in der Art von Wurst?
1: Ja, Salami.
0: schon richtige, jetzt nicht vegane Wurst.
1: Nein, richtige Wurst.
0: Mett war ein gutes Stichwort, auch dann volles Pfund hier mit Zwiebeln und allem.
1: Genau.
0: Ja, wenn man nachher nichts mehr vorhat, kann man das gerne machen. Da sind wir auf einer Wellenlänge. Yvonne, dann denke ich, nimmst du mich mit, oder? Oder wen anders?
1: Nee, mein Schatzi nehme ich mit.
0: Ja, schade. Okay, schöne Grüße an den Schatzi. Wie heißt er?
1: Sascha.
0: Der Sascha. Der Sascha geht mit der Yvonne zum Frühstücken ins Westend hier in der Hammer Innenstadt. Ich wünsche euch beiden ganz, ganz viel Hunger und ganz, ganz viel Spaß. Herzlichen Glückwunsch.
1: Super. Vielen Dank.
0: Yvonne, ciao.
1: Ciao.
0: Und hier sind The Rasmus und In the Shadows auf der Lippewelle. Ich bin Simone Niewert, muss mein Frühstück wie immer selber bezahlen. Ganz toll. Schönen guten Morgen.

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1: Mit Thorsten Adolfs. Guten Morgen. Viele Menschen in Deutschland sind auch dieses Jahr wieder mit dem Auto in den Urlaub gefahren und steckten dann im Stau. Und von denen gab es einige. Laut ADAC waren es im kompletten Ferienzeitraum fast 129.000. Das sind 8% mehr als noch vor einem Jahr. Christian Böder aus dem News-Team. Im Vergleich der Bundesländer gab es die meisten Staus zum Ferienstart bei uns in NRW.
2: Stimmt, wir sind allerdings auch das bevölkerungsreichste Bundesland. Zum Start der Sommerferien zwischen dem 17. und 19. Juli zählte der ADAC bei uns über 4.300 Staus. Besonders schlimm war es, na klar, am letzten Schultag, als Pendler, Sommerurlauber und Wochenendausflüger zusammenkamen. Aber trotz dieser Zahlen lief einiges besser als im vergangenen Jahr. Zum Beispiel war an den anderen Hauptreisetagen die Stauzahl nur halb so groß und auch auf Bundesebene gab es Verbesserungen. Laut ADAC gab es zwar mehr Staus mit mehr Kilometern, aber zeitlich gesehen steckte man etwas kürzer drin. Hauptursache für die Staus waren rund 1020 Autobahnbaustellen.
1: Auch die Stimmung war bei vielen Urlaubern gut, trotz der Staus, Spritpreise und Rekordhitze.
2: Das sieht so aus. In einer Umfrage der Krankenkasse DAK Gesundheit sagten fast 9 von 10, dass sie sich im Urlaub gut bis bestens erholt haben. 3/4 sagten auch, dass die Hitze sie nicht gestört hat. 1/4 sagte dagegen, das hatte mit Entspannung nichts mehr zu tun. Besonders gut erholen konnten sich die meisten durch Sonne und Natur, gefolgt von einfach mal woanders sein oder Zeit mit Familie oder für sich selbst. Rund 1 von 10 Befragten sagte allerdings auch, der Urlaub hat nichts gebracht, man konnte nicht abschalten oder hatte Stress mit Familie und Freunden.
1: Danke, Christian. Und jetzt weitere Meldungen im Überblick. Verteidigungsminister Pistorius und sein US-Kollege Hegseth haben eine enge Zusammenarbeit beim Thema Rüstung vereinbart. Deutschland erhält aus den USA unter anderem Tomahawk-Marschflugkörper und Kampfjets. Hegseth sagte, es gehe darum, leistungsfähige Systeme für amerikanische, deutsche und verbündete Streitkräfte in großem Maßstab bereitzustellen. Der Arbeitnehmerflügel der CDU fordert wegen der weiter steigenden Spritpreise schnelle Entlastungen für kleine und mittlere Einkommen. Das hat CDA-Chef Rathke der Funke Mediengruppe gesagt. Eine Direktzahlung allein reiche aber nicht, meint Rathke. In Südkorea soll zum ersten Mal ein Medikament für Schwangerschaftsabbrüche zugelassen werden. Die Politik hat dafür schon ihr Okay gegeben. Das Medikament, um das es geht, kann bis zur 9. Schwangerschaftswoche eingesetzt werden, sobald die Arzneimittelbehörde die Freigabe erteilt. Asterix und Obelix brechen mal wieder alle Rekorde, diesmal allerdings nicht gegen die Römer, sondern auf dem Kunstmarkt. Ein Originalcover von Asterix bei den Briten hat bei einer Auktion in Belgien eine riesige Summe von 1,2 Millionen Euro eingebracht. Inklusive aller Gebühren musste der neue Besitzer sogar knapp 1,5 Millionen Euro zahlen. Experten hatten das Bild im Vorfeld auf maximal 200.000 Euro geschätzt. Das waren die Nachrichten mit Thorsten Adolfs.
3: Zeichnen müsste man können, ich hab's ja immer gesagt. Jetzt das aktuelle Wetter hier in Hamm. Da hat sie es erstmal ausgeplempert heute Morgen. Aktuell auch ein paar Wolkenlücken hier in der Hammer Innenstadt. Bis zum Nachmittag soll es trocken bleiben. Dann sollen sich erneut einzelne Schauer bilden. Zwischendurch scheint aber auch die Sonne. Bei Höchstwerten um 20 Grad bleibt es heute deutlich kälter als gestern. Aktuell sind es 16 Grad in Rhinam. Morgen bleibt es größtenteils bewölkt, aber immerhin trocken bei ähnlichen Temperaturen wie heute.
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3: Jetzt nur bei uns die aktuellen Blitzer. Und die beiden Enforcement-Trailer sollen immer noch aktuell sein. Einer steht auf der Hafenstraße bei 50 und der andere auf dem Heideweg bei Tempo 30. Wir gucken auf die Autobahn A1 Münster Richtung Dortmund. Zwischen dem Kamener Kreuz und Unna 6 Kilometer stockender Verkehr. Da braucht ihr gut 10 Minuten länger. Und A44 Kassel Richtung Dortmund zwischen Kreuz Werl und Kreuz Dortmund-Unna 3 Kilometer stockender Verkehr. Und da müsst ihr laut ADAC 6 Minuten mehr Zeit einplanen. Staus und Blitzer meldet ihr uns kostenlos unter 0800 15 15 105. Gute Fahrt! In unserer Demokratie-Aktionswoche hier auf der Lippewelle wollen wir euch einen Einblick geben, wie wir so arbeiten und warum unabhängiger Journalismus wichtig ist für eine funktionierende Demokratie. Wie wir im Privatfunk diesen Spagat zwischen Werbeblöcken und neutraler Berichterstattung schaffen, darum geht's gleich hier bei mir.
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3: Einen schönen Morgen, hier ist Tate McRae und Greedy.

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0: Ja, so dramatisch wie es klingt, so müssen wir es heute Morgen sagen. Denn wer sich mit den Wahlprogrammen von populistischen Parteien genauer beschäftigt, der merkt ganz schnell, einfache Lösungen sind da auf dem Vormarsch. Aber das sind ganz sicher nicht unsere Lösungen. Auch wir in der Redaktion der Lippewelle merken, dass sich gerade vieles verändert. Und deswegen sprechen wir drüber in unserer Demokratiewoche. Lippewelle-Chefredakteur Matthias Dröge. Ich frage einfach mal ganz offen, wie unabhängig ist die Lippewelle eigentlich? Denn wir müssen uns ja auch finanzieren.
2: Das ist ein totaler Spagat irgendwie auch zwischen der Werbepartner. Wir sind ein privat finanziertes, also werbefinanziertes Lokalradio. Dafür gibt es ja natürlich Werbeblöcke, unabhängig von unseren journalistischen Inhalten. Und da ist genau die Trennung in unserem System zu sagen, das eine ist sozusagen die Geldseite und das andere ist die journalistisch-inhaltliche Seite. Und die Programmkommission, die Veranstaltergemeinschaft, die ist genau dafür da, dass wir da wirklich sauber sind, dass es sauber getrennt ist und wir nicht das eine mit dem anderen vermischen und vielleicht eine Botschaft eines Werbepartners dann doch irgendwie ins Journalistische rutschen lassen und das auf einmal plötzlich viel schöner klingt, als es in der Wirklichkeit ist.
0: Veranstaltergemeinschaft, das sind über 20 Menschen aus unserer Stadt, die sich ehrenamtlich für eine freie, unabhängige Lippewelle einsetzen. Und da wird uns dann auch sehr deutlich gesagt, sollte mal irgendwas nicht so laufen, wie es sein soll. Dabei wird es immer schwieriger, beides zu schaffen. Gut recherchierten Journalismus und ein Massenprogramm für die ganze Stadt. Aber es gibt einen großen Unterschied.
2: Die Leute aus Hamm, aus unserem Team, sprechen mit den Leuten in Hamm über die Themen, die sie bewegen. Und die wollen wir weitergeben. Und damit wir halt das natürlich bewahren können alles, kann ich nur sagen, ey, schaltet die Lippewelle ein, sprecht drüber, teilt das mit euren Freunden. Und dann am Ende des Tages, wir leben ehrlich gesagt logischerweise von guten Quoten und glaubt uns, wir geben alles dafür, für euch ein gutes Programm zu machen, um auch die präzisen, guten, richtigen und schnellen Infos an euch übermitteln zu können.
0: Am Ende hat es also jeder Hammer selbst in der Hand, wie gut es unserem Lokalradio geht. Hören viele zu, dann haben wir gute Quoten und können weiter das gewohnte Lippewelle-Programm für euch liefern und damit auch qualitativen Journalismus hochhalten. Wir lassen euch ein bisschen hinter die Kulissen gucken, hier in der Demokratiewoche auf der Lippewelle. Schönen guten Morgen.

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0: Gleich 20 nach 8. Ihr hört die Lippewelle am Mittwochmorgen mit Simone Niebert. Moin zusammen. Und wir befinden uns ja in der Phase zwischen Sommer und Herbst. Ne? Das merkt man am Wetter auch ganz deutlich. Gestern Sommer, heute Herbst in Hamm. So richtig Herbst ist aber erst, wenn es wieder lustig wird. Und das ist ab dem 4. Oktober soweit. 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

0: Die Ärzte hier auf der Lippewelle an eurem Mittwochmorgen. 8:30 haben wir's. Ich bin Simone Niewert und Rainer Wilkes hat die Nachrichten für euch. Guten Morgen, Rainer.
1: Schönen guten Morgen.
0: Die Stadt Hamm bekommt zusätzliches Geld, um ihre Altschulden zu verringern. Der Bund überweist dafür in diesem und in den kommenden 3 Jahren jeweils knapp 1 Million Euro. Darauf weist der heimische Bundestagsabgeordnete Michael Tews hin.
1: Tews sagt, alte Schulden engen die Handlungsmöglichkeiten unserer Städte seit Jahren ein. Geld, das für Zinsen aufgebraucht werden muss, fehlt für Schulen, Kinderbetreuung oder die Sanierung von Straßen. Schon am Jahresanfang hatte das Land unserer Stadt Altschulden in Höhe von 23 Millionen Euro abgenommen. In Hamm ist das Geld hochwillkommen. Schließlich ist die Stadt in der Haushaltssicherung. Hamm hat allerdings vergleichsweise immer noch geringe Schulden. Zum Vergleich, Oberhausen bekommt 1,2 Milliarden Euro vom Land erlassen. In Lüdenen sind es fast 75 Millionen Euro. Hamms Stadtgeber Markus Kreuz sagt deshalb hilfreicher. Für Hamm sei eine strukturelle Entlastung durch den Bund, zum Beispiel bei den Kosten für Wohngeld oder Pflege.
0: In Hamm fallen von heute bis einschließlich Freitag einzelne Busverbindungen aus. Grund ist laut den Stadtwerken ein ungewöhnlich hoher Krankenstand beim Fahrpersonal.
1: Betroffen sind heute und morgen einzelne Linien, Fahrten der Linien 1, 3 und 11. Am Freitag kommen dann auch Ausfälle auf der Linie 9 dazu. Es geht unter anderem um Streckenabschnitte rund um den Maxi-Park nach Bockumhövel und zwischen Hammer Süden und Herringen. Welche Fahrten ganz genau gestrichen sind, lest ihr am besten nach bei uns auf der Homepage auf lippewelle.de.
0: In Hamm gibt es an diesem Wochenende eine Premiere. Der Wochenmarkt in der Innenstadt zieht an diesem Samstag zum ersten Mal vom Marktplatz an den Kanal um.
1: Grund dafür ist der Studige Markt, also die Kirmes in der City. Die Stände des Wochenmarkts stehen wieder von 8 bis 13:30 Uhr. Diesmal aber auf dem Chattanooga-Platz neben dem R-Café. Das Angebot bleibt wie gewohnt. Außerdem gibt es ein Glücksrad mit Preisen. Darauf weist die Wirtschaftsagentur Impuls hin. Parken könnt ihr zum Beispiel an der Sporthalle des Gymnasiums Hammonense, am Wasserstraßen-Neubauamt oder im Allee-Center.
0: Mehr dazu und mehr Nachrichten aus Hamm findet ihr auf lippewelle.de und in unserer App. Das aktuelle Wetter, da gucke mal. Es gibt sie ja doch noch. Die Sonne scheint hier in der Hammer Innenstadt. Es soll bis zum Nachmittag trocken bleiben. Dann allerdings können sich erneut einzelne Schauer bilden. Zwischendurch scheint aber auch so wie jetzt die Sonne. Höchstwerte heute um 20 Grad, also wesentlich kälter als gestern. Aktuell messen wir 16 Grad in Hessen. Morgen bleibt es den ganzen Tag über dicht bewölkt, aber immerhin trocken bei ähnlichen Werten wie heute.
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0: Jetzt nur bei uns die aktuellen Blitzer. Und ihr meldet uns Enforcement Trailer auf der Hafenstraße bei 50 und dem Heideweg bei 30. Und schönen guten Morgen.
3: Guten Morgen, Peter hier.
0: Hallo Peter.
3: Kallenhofer Weg, 30er Zone. Blitzer für beide Seiten. Schönen Tag euch.
0: Ja, und der Peter war gut unterwegs heute, denn kurz danach kam er wieder.
3: Guten Morgen, Peter nochmal hier. Ahornallee, stadteinwärts, 50er-Zone, der nächste Blitzer. Schönen Tag auch euch allen. Tschüss.
0: Dankeschön an Peter fürs Bescheid sagen. Und dann haben wir noch eine kleine Meldung von der A1 Münster Richtung Dortmund zwischen dem Kamener Kreuz und Unna. 5 Kilometer stockender Verkehr.

0: Verkehr, da müsst ihr knapp 10 Minuten mehr Zeit einplanen, laut ADAC. Staus und Blitzer meldet ihr uns kostenlos unter 0800 15 15 105. Ich wünsche euch eine gute Fahrt. Diese Woche ist Magic hier bei uns auf der Lippewelle. Wir schicken euch zu den Ehrlich Brothers. Einmal zu einer ganz, ganz intimen kleinen Führung ins House of Magic der Brothers in Oberhausen. Und ihre neue Show dürft ihr euch auch angucken. Und eine glückliche Gewinnerin hören wir gleich hier auf der Lippewelle.
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0: Schönen guten Morgen wünsche ich euch.

0: ist euer Mittwochmorgen mit der Lippewelle. Ihr wollt euch mal so richtig verzaubern lassen? Kein Problem, machen wir möglich.
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0: In unserer Magic Week gewinnt ihr gerade Tickets für eine ganz exklusive kleine Zaubershow der Ehrlich Brothers. Und das sozusagen bei den Jungs im Wohnzimmer im House of Magic in Oberhausen. 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Das Ganze am 12. und 13. 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Und Lippewelle-Hörerin Sabrina ist jetzt auch Ticketgewinnerin.
2: Oh mein Gott, ich freue mich so. Ey, oh, ich krieg das aus, ich stehe gerade hier in der Schule und mega geil.
0: Ja, so klingt das. Wenn wir euch mit den Tickets überraschen, und mit Zauberei kennt Sabrina sich auch schon ganz gut aus. Eigentlich ist sie auch sowas wie eine heimliche Zauberin. Zu Hause im eigenen Haushalt, da passieren nämlich kuriose Dinge, die sich niemand erklären kann.
2: Ja, mysteriöse Dinge wie, wo ist mein Fußballschuh? Mama, du packst sie doch weg. Oder wo ist von meinem Mann? Und da gibt es angeblich immer so eine Zauberschublade, wo ich auch alles reinstecke. Aber natürlich liegt es an Ort und Stelle und meine Jungs gucken nicht genau hin.
0: Das kennen, glaube ich, viele in Hamm. Die Magie im Alltag wird jetzt also ausgetauscht gegen die echte Zauberwelt. Aber auch so freut Sabina sich sehr, einfach mal selbst eine Show der Ehrlich Brothers zu sehen.
2: Auf jeden Fall. Wir haben letztes Jahr noch für eine Freundin den Familienhund aufgepasst, weil die genau zu den Ehrlich Brothers gefahren sind und sich die Show angeguckt haben. Und die waren danach so begeistert, wo ich gedacht habe, und ich habe es jetzt im Radio gehört und dachte mir, ich muss jetzt die Chance nutzen. Ich muss schauen, dass wir da auch hinkommen.
0: Sehr guter Plan. Und es hat ja auch genau so geklappt. Und weil es eben nicht nur eins, sondern sogar zwei Events sind, also einmal die große Show und einmal die kleine, intimere, freut sich Sabrina umso mehr drauf.
2: Genau auf diese Mischung. Vor allen Dingen, das ist ja ein Erlebnis mit 50 Mann. Man ist quasi nur für sich im kleinen Rahmen, in Anführungsstrichen, und dazu noch ein Gewinn. Ja, mega. Ich habe immer noch Gänsehaut.
0: Ja, völlig verständlich. Und die wird sicherlich auch in einer der Shows wieder geben. Ihr könnt das auch erleben. 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Ich drücke euch ganz, ganz fest die Daumen. Hier ist Blondie auf der Lippewelle, Maria.

0: Tiffany Harris und Vertigo auf der Lippewelle am Mittwochmorgen. Zweimal noch schlafen und dann. Freitag startet der Stunnigenmarkt. Halsbrecherische Karussells, Imbissbuden, ein historischer Jahrmarkt ist diesmal auch mit dabei. Das ist doch irgendwie dann für ganz Hamm der Treffpunkt in der Innenstadt, oder? Also wir wetten auf jeden Fall, dass es niemanden in Hamm gibt, der noch nie auf dem Stunigenmarkt war. Gibt es so jemanden wirklich? Wir können uns das gar nicht vorstellen. Also, wenn es so jemanden gibt, dann melde dich, wenn du noch nie auf dem Stunigenmarkt warst. Unter WhatsApp 02381 105 105 und unter allen Teilnehmern verlosen wir einen Allee-Center-Gutschein über 50 Euro. Also die Hamm-Wette, wer von euch war noch nie auf dem Stunigenmarkt? 02381 105 105 ist die Lippewelle WhatsApp.
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1: Mit Thorsten Adolfs. Guten Morgen. Die Zeiten, in denen wir alle mit Masken vor dem Gesicht rumgelaufen und auf Abstand gegangen sind, die sind zum Glück vorbei. Aber die Corona-Pandemie hält immer noch nach, und zwar juristisch. Der Bundesgerichtshof beschäftigt sich gleich mit der sogenannten Maskenaffäre. Damals hatte das Bundesgesundheitsministerium unter Minister Spahn für viel Geld enorme Mengen an Masken gekauft, aber nur weniger als die Hälfte davon an die Bevölkerung ausgegeben. Mehr zum Thema hat Christian Böde aus dem News-Team.
2: Beim Streit vor dem BGH geht es vor allem um Geld. Die Forderungen kommen von beiden Streitparteien. In mehreren Fällen fordern die maskenproduzierenden Unternehmen Geld vom Bund. Der wiederum will einen Teil des Kaufpreises zurück. Auslöser des Rechtsstreits war die Lage im ersten Corona-Jahr 2020. Der damalige Bundesgesundheitsminister Spahn wollte so viele Schutzmasken wie möglich beschaffen, denn die wurden zu Beginn der Pandemie rasch knapp. Ihre Produktion im großen Stil lief gerade erst an. Um Engpässe zu vermeiden, sicherte Spahn den Anbietern eine unbegrenzte Abnahme von Masken zu einem Fixpreis. So kaufte der Bund 5,7 Milliarden Exemplare für fast 6 Milliarden Euro. Das Problem, der Bund blieb auf mehr als der Hälfte der Masken sitzen und ließ sie schließlich entsorgen. Auf der anderen Seite nahm der Bund ganze Maskenlieferungen nicht an, weil sie mangelhaft waren oder zu spät kamen. Spahns Nachfolger Lauterbach warf Spahn später unter anderem vor, Milliarden an Steuern verschwendet und beim Maskenkauf ihm nahestehende Menschen bevorzugt zu haben.
1: Und jetzt weitere Nachrichten in der Zusammenfassung. EU-Kommissionspräsidentin von der Leyen will sich in diesen Minuten in Straßburg zu den großen Themen äußern, die die Staatengemeinschaft beschäftigen. Es wird erwartet, dass sie sagen wird, ab welchem Alter Kinder und Jugendliche Social-Media-Plattformen nutzen dürfen. Weitere Themen dürften Sicherheit und Verteidigung, Wettbewerbsfähigkeit und der nächste EU-Haushalt sein. Die Digitalwirtschaft ist mittlerweile der wichtigste Industriezweig in Deutschland und stellt traditionelle Branchen wie die Autoindustrie deutlich in den Schatten. Nach Angaben des Forschungsinstituts Istari AI trägt der Bereich Digitales knapp 12% zur gesamten Wirtschaftsleistung in Deutschland bei, mit einem starken Mittelstand und Millionen Beschäftigten. Das Ozonloch über der Arktis schrumpft. Es ist so klein wie zuletzt vor mehr als 30 Jahren. Die Experten der Weltwetterorganisation sprechen deshalb von einer echten Erfolgsgeschichte für den weltweiten Klimaschutz. Früher haben wir Stoffe wie FCKW in Kühlschränken oder Löschschäumen benutzt, die diese Ozonschicht regelrecht aufgefressen haben. Weil diese Stoffe jetzt weltweit verboten sind, repariert sich die Atmosphäre von ganz allein. Die Fachleute der Weltwetterorganisation sind sicher, wenn es so weitergeht, ist das Ozonloch in ein paar Jahrzehnten Geschichte. Das waren die Nachrichten mit Thorsten Adolfs.
3: Und jetzt das aktuelle Wetter für Hamm. Blauer Himmel in der Hammer Innenstadt. Das soll auch bis zum Nachmittag erstmal so bleiben. Wir messen 18 Grad in Üntrop. Maximal 20 soll es heute werden. Am Nachmittag, da soll es aber anfangen zu regnen. Auch kurze Gewitter können dabei sein. Morgen bleibt es dann größtenteils den ganzen Tag über bewölkt, aber immerhin trocken. Das Ganze bei ähnlichen Temperaturen wie heute.
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3: Und jetzt nur bei uns die aktuellen Blitzer. Ihr meldet uns welche von der Ahornallee und der Hafenstraße bei 50 und dem Kaldenhofer Weg und dem Heideweg bei 30. Und auf den Autobahnen rund um Hamm, da ist aktuell alles ruhig. Wenn ihr was seht, Staus, Blitzer oder sonstige Störungen, ruft uns kostenlos an unter 0800 15 15 105. Gute Fahrt! Viele Hammer können es kaum noch erwarten. Freitag startet die Kirmes.
5: Und jetzt wieder so frei sein, jeder rückwärts.
3: Eine Frage, die sich aber auch viele stellen: Wie teuer wird der Stonikenmarkt? Gute Nachricht vorweg: Die meisten Preise bleiben stabil. Das haben uns die Schausteller gesagt. Hört ihr gleich auf der Lippewelle.
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3: Schönen guten Morgen.

0: Mike and the Mechanics. Das sind die 90er hier auf der Lippewelle. 10 nach 9 am Mittwochmorgen. Und ab Freitag ist wieder Kirmes bei uns in Hamm. Und wenn es nach der 14-jährigen Elisa geht, dann ist eine Sache auf dem Stuhnigen Markt total wichtig.
1: Am besten, dass es nicht so teuer ist, weil sonst kann man mit 10 Euro fast nur zwei Sachen machen, wenn überhaupt.
0: Und da haben wir jetzt gute Nachrichten für euch auf der Lippewelle. Die Preise auf dem Stuhnigen Markt, die sollen größtenteils stabil bleiben. Das hat uns Uwe Röhrig vom Schaustellerverband in Hamm versichert.
2: Also ein Crepe mit Nutella wird 5 Euro kosten. Ich glaube nicht, dass er letztes Jahr teurer war. Die Pommes wird 4 Euro kosten. Das hatten wir, glaube ich, im letzten Jahr auch. Natürlich gibt es Produkte wie Fisch oder so, die teuer geworden sind. Und das wird der Verbraucher auf der Kirmes dann auch merken. Das ist leider so im Moment.
0: Also, der Backfisch zum Beispiel könnte diesmal ein bisschen mehr kosten. Da wolle man den Beschickern aber auch nicht vorschreiben, wie sie ihre Preise gestalten. Aber auch Karussellbetreiber Rudi Isken gibt alles, damit auch Familien sich einen schönen Tag auf der Kirmes leisten können.
3: Für uns hat sich eine Menge geändert. Also unsere Preise sind auch gestiegen, also die wir zahlen müssen. Energiekosten etc. und Löhne sind exorbitant auch gestiegen. Aber wir versuchen das nicht an die Besucher weiterzugeben. Also die Karussells, ja, wenn die Preise stabil bleiben. Grundsätzlich sind wir sehr, sehr darum bemüht, dem Wort Volksfest gerecht zu werden, dass alle hier mitmachen können.
0: 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Ich drücke euch fest in die Daumen.

0: Mark Forster und Chöre. Hier ist die Lippewelle am Mittwoch. Hallo.
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0: Wir sind mittendrin in der Demokratiewoche, genau wie bundesweit ganz, ganz viele Medien. Und ganz, ganz viele Medien haben ja auch immer wieder mal Praktikanten im Haus. Und so natürlich auch wir von der Lippewelle. Unsere Praktikantin Laura ist jetzt schon geraume Zeit bei uns. Du jetzt als Praktikantin aus deiner Sicht, die vorher ja gar nicht so mit Medien zu tun hatte, so hinter den Kulissen. Was ist so dein Eindruck?
2: Ja, also mein erster Eindruck ist auf jeden Fall sehr positiv. Ich finde es sehr cool, dass ich hier so viel auch ausprobieren kann und auch eigene Umfragen machen konnte und auch Medienbearbeitung jetzt auch gelernt habe.
0: Töne schneiden und so genau. Weiter, was dazu gehört, genau. Und hast du dir das so vorgestellt, wie wir auf unsere Nachrichten kommen, dass wir Termine besetzen oder selber recherchieren, oder war das so, wie du es gedacht hast oder anders?
2: Ja, schon so in der Art. Ich habe mir aber irgendwie nicht vorgestellt, dass es wirklich so viel Arbeit ist hinter einem Beitrag. Auch das, was vielleicht im Radio zu hören, das ist ja eigentlich viel weniger. Also wenn man ein Interview macht, das ist ja viel länger auch. Und auch alles zusammenzuschneiden, das dauert schon ganz schön lang.
0: Ja, das hört sich nachher nicht so an, soll es ja auch gar nicht, aber dahinter steckt eine Menge Arbeit. Und du kannst auf jeden Fall jetzt als unabhängige Notarin sozusagen schwören, dass wir keine Anrufe bekommen hier von irgendwelchen Leuten, die sagen, und ihr habt das so und so und so zu sagen, das befehle ich euch jetzt. Gibt's nicht.
2: Das gibt's ja auf jeden Fall nicht, nein.
0: Sehr schön, hätten wir das auch geklärt. Laura, danke schön und dir noch ganz, ganz viel Spaß bei uns im Praktikum.
2: Dankeschön.

0: Das ist Beyoncé mit Jay-Z auf der Lippewelle. Crazy in Love. Ich bin Simone Niewert. Moin.
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0: Wrecking Crew aus den 80ern, Died in Your Arms auf der Lippewelle. 9:30 am Mittwochmorgen. Ich bin Simone Niewert und jetzt gibt's hier die Nachrichten mit Rainer Wilkes. Schönen guten Morgen, Rainer.
1: Schönen guten Morgen.
0: Hamm bekommt vom Bund frisches Geld, um die alten Schulden abzubauen. Laut dem Bundestagsabgeordneten Michael Tews fließen in diesem und in den nächsten 3 Jahren jeweils rund 1 Million Euro in unsere Stadt.
1: Dieses Geld ist zwar willkommen, weil Hamm ja auch in der Haushaltssicherung steckt. Der Stadtkämmerer Markus Kreuz ist trotzdem enttäuscht. Die Stadt hatte sich deutlich mehr erhofft, sagt er uns, weil das Land zuvor schon 23 Millionen Euro übernommen hatte. Weil Hamm in den letzten Jahren sehr sparsam war, fällt die Hilfe jetzt geringer aus als in anderen Städten. Oberhausen bekommt zum Beispiel über 1 Milliarde Euro erlassen. Laut dem Stadtkämmerer würde Hamm eine dauerhafte Entlastung bei Sozialkosten wie dem Wohngeld mehr helfen.
0: Im Fall des geplanten islamistischen Anschlags auf eine Freikirche in Hessen gibt es neue Details. Das schreibt die Landesregierung auf eine Anfrage unter anderem des Hammer Landtagsabgeordneten Justus Mohr von der SPD.
1: Nach Angaben der Landesregierung hatten die Sicherheitsbehörden den heute 16-jährigen Tatverdächtigen schon seit Ende 2024 im Visier. Der Bundesverfassungsschutz hatte erste Hinweise an das Landeskriminalamt gegeben. Der Jugendliche soll auf Aufforderung eines Terrorverdächtigen einen Brandanschlag geplant haben. Er wollte ihn aber wohl alleine ausführen. Im April wurde er festgenommen. Ein psychiatrisches Gutachten bescheinigt dem Schüler inzwischen eine eingeschränkte Schuldfähigkeit. Dass die betroffene Kirchengemeinde erst 3 Monate später informiert wurde, begründen die Behörden mit dem Schutz der laufenden Ermittlungen.
0: In Hamm stehen an diesem Sonntag die Kinder im Mittelpunkt. Zum Weltkindertag gibt es im Maximilianpark von 11 bis 18 Uhr ein riesiges Kinderfest.
1: Rund 30 Einrichtungen bieten Sport, ein Bühnenprogramm und Mitmachaktionen. Dazu gehören unter anderem Basteln, Experimentieren im Maxi-Lab und ein Geschicklichkeitsparcours. Daneben gibt es auch Informationen zu Kinderrechten. Wenn das Wetter nicht mitspielen sollte, weicht das Programm in den Festsaal aus. Das Maximare bietet am Sonntag Kinder und Jugendlichen bis 16 freien Eintritt in die Aquawelt und noch ein Pluspunkt: Kinder bis einschließlich 14 Jahren fahren am Sonntag in Hamm und in ganz Nordrhein-Westfalen kostenlos mit Bus und Bahn.
0: Mehr dazu und mehr Nachrichten aus Hamm findet ihr auf lippewelle.de und in unserer App. Das Wetter für Hamm aktuell, ja, ziemlich blauer Himmel mit ein bisschen Sonne hier in der Hammer Innenstadt. Das soll bis zum Nachmittag auch so bleiben. Wir messen aktuell 18 Grad in Herringen. Viel wärmer wird es auch nicht, maximal 20 Grad heute am Nachmittag. Da soll es sich aber zuziehen und anfangen zu regnen. Auch kurze Gewitter können dabei sein. Morgen bleibt es größtenteils bewölkt, aber immerhin trocken bei ähnlichen Werten wie heute.
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0: Und jetzt nur bei uns die aktuellen Blitzer. Schönen guten Morgen.
3: Hallo, hier ist die Anna. Ich wollte einen Blitzer melden an der Marienkirche bei Tempo 30. Gute Fahrt euch an.
0: Dankeschön, Anne. Das wünschen wir dir auch. Und weitere Blitzer meldet ihr uns von der Ahornallee und dem Kaldenhofer Weg. Ahornallee bei 50, Kaldenhofer Weg bei 30. Danke an Peter fürs Bescheid sagen. Und die beiden Enforcement-Trailer stehen auf der Hafenstraße bei 50 und dem Heideweg bei 30. Staus und Blitzer meldet ihr uns kostenlos. Unsere Hotline ist die 0800 15 15 105. Ich wünsche euch eine gute und sichere Fahrt. Die Fußballer von Westfalia Rhinan sind Tabellenfünfter in der Regionalliga. Also wer hätte das vom Aufsteiger gedacht? Heute Abend tritt Rhinan bei der U23 von Borussia Dortmund an und Lippewelle-Chefredakteur Matze Dröge ist heute Abend live in Dortmund mit dabei. Seine Einschätzung zu den Chancen der Rhineraner hört ihr gleich hier bei mir.
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0: Schönen guten Morgen.

0: Michael Jackson, They Don't Care About Us auf der Lippewelle. Die Fußballer von Westfalia Rina, die haben sich ja bestens in der Regionalliga eingelebt. Nach 7 Spielen sind sie starke Tabellenfünfte. Hätte ja kaum einer geglaubt, ne? Heute Abend tritt Rina zum Nachholspiel bei der U23 von Borussia Dortmund an. Und Lippewelle-Chefredakteur Matze Dröge, du wirst heute Abend live in Dortmund dabei sein. Was glaubst du denn? Kann Rina heute auch wieder überraschen?
1: Ja, absolut. Traue ich der Westfalia total zu. Auch wenn ja der BVB das einzig ungeschlagene Team der Liga ist. Erst am Wochenende hatte Rinan ja bei der zweiten Mannschaft des VfL Bochum sich knapp durchgesetzt und heute geht es dann halt zum Tabellennachbarn ins Stadion Rote Erde. Freue ich mich persönlich total drauf, denn sollte auch dort, also im Schatten des Signal Iduna Parks, was gehen, dann wären das ja wieder wichtige Punkte für den Klassenerhalt, denn das ist das primäre Ziel der Westfalia. Sie will auch nächstes Jahr in Liga 4 dabei sein.
0: Klassenerhalt, papalapap, Tabellen 5.
1: Genau, also, Aufstieg.
0: Bisher sieht es wirklich sehr, sehr gut aus. Jetzt steht bei Rina mit Marco Stiepermann ein Trainer an der Seitenlinie, der sich in Dortmund ja auch bestens auskennt.
1: Ja, Stiepermann ist gebürtiger Dortmunder und hatte 12 Jahre für den BVB gespielt, also in der Jugend angefangen, dann zweite Mannschaft. Der hat auch tatsächlich 7-mal für die Profis gespielt. Unter Jürgen Klopp war das, 2010, 2011. Also die Meisterschale hatte auch er in der Hand damals. Jetzt vor diesem Spiel mit Rina hatte er im WA-Interview erzählt, dass er aber keine emotionale Verbindung mehr habe zum BVB. Das sei alles zu lange her. Er freut sich mehr auf das Hier und Jetzt und halt auf dieses Topspiel heute Abend zwischen seinen starken und frechen Rineranern und dem Nachwuchs von Borussia Dortmund.
0: Also das Herz des Trainers gehört inzwischen vollkommen den Rineranern. Anpfiff im Stadion Rote Erde ist heute Abend um 19.30 Uhr und Matze Dröge wird live für uns hier auf der Lippewelle berichten. Viel Spaß dir und bring Sieg mit, ne?
1: Ei, ei.
0: So.

0: Mit Carrie Hilson sind das auf der Lippewelle. The Way I Are. 11:50 haben wir es und Kevin Zimmer übernimmt hier gleich und bringt euch durch den Vormittag. Kevin, worum geht's bei dir?
1: Ja, diese Nachricht kam ja wirklich sehr überraschend. Ihr habt ja auch schon drüber berichtet. Ralf Richter, Schauspieler aus dem Ruhrpott, quasi aus dem Herzen NRWs, ist doch sehr, sehr früh verstorben. Wir schauen gleich nochmal auf die krassesten, schönsten und außergewöhnlichsten Momente dieser Ruhrpott-Ikone. Das alles gleich nach 10 bei mir in der Show.
0: Vor 2 Jahren war Ralf Richter ja noch hier bei uns in Hamm zum 25-jährigen Jubiläum von Bang Boom Bang. Habe ich auch ganz, ganz oft in den Feeds der Hammer gesehen auf Instagram. Ich bin Simone Niewert und sage Tschüss bis morgen. 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
1: Mit Thorsten Adolfs. Guten Morgen. In diesen Minuten startet am Bundesgerichtshof der Prozess um die sogenannte Maskenaffäre. Im ersten Jahr der Corona-Pandemie hatte das Gesundheitsministerium unter dem damaligen Ressortchef Jens Spahn mehrere Milliarden FFP2- und OP-Masken gekauft, um Engpässe zu vermeiden. Die Mehrheit der Masken wurde aber nie genutzt und später zerstört. Christian Böder aus dem News-Team. In der Verhandlung geht es um sehr viel Geld.
2: Genau, auf der einen Seite stehen mehrere Maskenlieferanten, die sagen, der Bund schuldet uns noch Geld. Und auf der anderen Seite sagt der Bund, wir wollen Euros von euch zurück, weil ihr oft zu spät oder schlechte Ware geliefert habt. Das hat alles mit Spahns Deal zu tun, einem sogenannten Open-House-Verfahren. Heißt, jeder, der mitmachte, bekam den Zuschlag, aber es machten mehr mit als erwartet. Und dann blieben viele Lieferanten auf Masken sitzen und zogen vor Gericht. Konkret geht es heute erstmal um 3 Klagen betroffener Firmen und eine Gegenklage vom Bund. Alle wurden schon 2-mal verhandelt. Jetzt muss in letzter Instanz der BGH entscheiden.
1: Im Zuge der Maskenaffäre musste sich Spahn ja heftige Kritik gefallen lassen.
2: Das ist so. In einem Sonderbericht von seinem Nachfolger Lauterbach wird Spahn unter anderem vorgeworfen, Steuergelder verschwendet zu haben. Kritisiert werden auch die für damalige Verhältnisse hohen und vom Bund gezahlten Preise für die Masken. Außerdem soll Spahn bei den Deals Leute unterstützt haben, die ihm nahestanden und auch Bedarfsprüfungen außer Acht gelassen haben. Insgesamt gab der Bund damals 6 Milliarden Euro für Masken aus, von denen mehr als die Hälfte ungenutzt entsorgt wurden.
1: Dankeschön, Christian. Und jetzt weitere Themen im Überblick. Die Spritpreise legen weiter zu. Der Liter E10 kostete gestern im Schnitt laut ADAC 2,30 Euro. Es war der 4. Rekordwert in Folge. Für Diesel mussten Autofahrer im Schnitt 2,42 Euro zahlen. Im Vergleich zur Zeit vor dem Iran-Krieg kostet eine komplette Tankfüllung mit E10 jetzt 26 Euro mehr. Beim Diesel sind es 34 Euro. Unionsfraktionschef Frey sieht nicht, dass Kanzler Merz weniger Rückhalt in der CDU hat als früher. Bei NTV sagte Frey, er sei sich sicher, dass Merz auch in einer Woche noch unumstößlich Partei- und Regierungschef sei. Entscheidend sei, bei den Reformen weiterzukommen. Zigarren und Zigarillos könnten ab Januar deutlich teurer werden. Das geht aus entsprechenden Plänen der Koalitionsfraktionen hervor, die die Steuern darauf deutlich anheben will. Der Bundesverband der Zigarrenindustrie rechnet mit einem Preisanstieg von bis zu 60%. Bei den Staatsanwaltschaften türmen sich immer mehr offene Ermittlungsverfahren. Die Zahl der unerledigten Fälle hat ein Rekordhoch erreicht. Nach Recherchen der Deutschen Richterzeitung waren es allein in NRW bis Mitte des Jahres mehr als 300.000. Das ist ein Anstieg von gut 12% im Vergleich zum Vorjahr. Es gebe zwar in einigen Bundesländern in der Justiz Neueinstellungen, so der Deutsche Richterbund. Die Verfahrenszahlen bei den Staatsanwaltschaften würden aber deutlich schneller wachsen als die Stellenzahl. Die Belastung in vielen Behörden halte deshalb an. Die Justiz könne nur noch das bearbeiten, was mit dem vorhandenen Personal irgendwie machbar sei, heißt es. Deshalb fordert der Richterbund von der Politik mehr Unterstützung. Das waren die Nachrichten mit Thorsten Adolfs.
3: Das Wetter. Ja, gestern noch Sommer, heute schon Herbst. Das Wetter ist im Herbst jetzt mittlerweile angekommen. Es ist regnerisch, viele Wolken sind unterwegs und wir bekommen heute nicht mehr als 21 Grad. Am Abend kann der Regen dann noch mal ein bisschen kräftiger ausfallen. Morgen wird es ähnlich grau mit vielen Wolken und immer wieder Regen. Am Freitag lockert es dann hier und da noch mal auf.
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3: Und das sind die längsten Staus, alles ab 12 Minuten. Da starten wir auf der A2 Oberhausen-Dortmund zwischen Kreuz Oberhausen und Bottrop. 5 Kilometer, 15 Minuten on top. Die A3 Arnheim-Köln zwischen Kreuz Oberhausen und Kreuz Kaiserberg. 7 Kilometer, 12 Minuten on top. Die A4 Olpe-Aachen zwischen Kreuz Köln-Ost und Köln-Eiffeltor. 8 Kilometer, plant da bitte 19 Minuten mehr Zeit ein. Die A45 Hagen-Dortmund zwischen Kreuz Hagen und Westhofener Kreuz. 7 Kilometer, kostet euch 16 Minuten. Und die 45 Hagen-Gießen zwischen Herborn-West und Ehringhausen. 4 Kilometer, 18 Minuten, dann seid ihr durch. Allen unterwegs eine gute Fahrt mit uns. In den 90ern gab es diesen einen Song, der klang für mich immer so, als ob Wickfield, die Sängerin, am Anfang auf so einer Sprungfeder reingehüpft kam. So wie Dr. Snuggles. Kennt ihr den noch? Und dann fing sie erst an zu singen. Da kommt sie jetzt langsam reingehüpft. Hier ist Saturday Night. Ich bin Kevin Zimmer. Schönen Mittwoch.

0: Samba. Es war eine sehr überraschende Nachricht, die da gestern Abend reinflatterte, und es war eine sehr, sehr traurige. Gerade auch für uns hier in NRW. Ralf Richter ist gestorben, und das im Alter von nur 69 Jahren. Kinomann Jörg Albrecht erinnert an einen Schauspieler, der vor allem mit seinem Ruhrpott-Typen Kultstatus erlangt hat.
1: Ist der geil?
2: Genau das denken auch alle, wenn Kalle Grabowski auf der Bildfläche auftaucht. Ralf Richter in der Rolle seines Lebens in der Ruhrpott-Komödie Bang Bum Bang. Ein krimineller Prolet, mit dem immer wieder die Pferde durchgehen.
3: Die Olle war ja schäbig wie die Nacht, ne?
4: Halt die Schnauze!
2: Bang Bum Bang ist ein echtes Heimspiel für Ralf Richter gewesen. In Essen geboren, verbringt er in Bochum seine Kindheit, macht dort eine Schreinerlehre. Später geht er dann auf die Schauspielschule. Mit Mitte 20 der Umzug nach München und eine erste Filmrolle, die ihn direkt berühmt machen wird. Richter gehört zur Crew vom Welterfolg Das Boot. Derbe Sprüche klopft er schon hier.
5: Gordon, mit dem Nagel drin. Und mit der Geigenseite dran. In Arsch reinstecken.
2: Auf Assi-Typen hat Ralf Richter einfach ein Abo gehabt.
6: Am Arsch, du!
2: Aber irgendwie haben seine Assis immer auch eine gehörige Portion Charme.
7: Kalle, wie viele Kinder hast du eigentlich?
8: Wo meinst du, wie in Bottrop?
2: Lag wahrscheinlich auch an der direkten, unverblümten Art, für die Ralf Richter selbst bekannt gewesen ist. Mit ihm hat das deutsche Fernsehen einen echten Typen verloren. Vor allem einen echt guten.
9: Irgendwann ist auch meine Geduld am Ende.
0: Jörg Albrecht über den Tod von Ralf Richter. 69 Jahre ist die Ruhrpott-Ikone geworden. Und ich würde mal vorschlagen, Bang, Boom, Bang, gucken wir alle heute, oder? In irgendeiner Mediathek werden wir den Film doch wohl finden.
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0: ich bin's nochmal, Simone Niewert aus dem Lippe-Welle-Morgenteam. Und am Freitag ist wieder Kirmes in Hamm. Und wenn's nach der 14-jährigen Elisa geht, dann ist eine Sache auf dem Stuhligenmarkt total wichtig.
1: Am besten, dass es nicht so teuer ist, weil sonst kann man mit 10 Euro fast nur zwei Sachen machen, wenn überhaupt.
0: Und da haben wir gute Nachrichten für euch. Die Preise auf dem Stuhligenmarkt sollen größtenteils stabil bleiben. Das hat uns Uwe Röhrig vom Schaustellerverband in Hamm versichert.
2: Also ein Crepe mit Nutella wird 5 Euro kosten, die Pommes wird 4 Euro kosten, das hatten wir, glaube ich, im letzten Jahr auch. Natürlich gibt es Produkte wie Fisch oder so, die teuer geworden sind und das wird der Verbraucher auf der Kirmes dann auch merken. Das ist leider so im Moment.
0: Also der Backfisch zum Beispiel könnte diesmal ein bisschen mehr kosten, ansonsten aber stabile Preise auf dem Stuhligenmarkt. 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
2: Ich bin Rainer Wilkes. Hallo. Hamm bekommt vom Bund frisches Geld, um die alten Schulden abzubauen. Laut dem Bundestagsabgeordneten Michael Tews fließen in diesem und in den nächsten 3 Jahren jeweils knapp 1 Million Euro in unsere Stadt. Das Geld sei zwar willkommen, da Hamm in der Haushaltssicherung steckt. Stadtkämmerer Markus Kreuz ist trotzdem enttäuscht. Die Stadt hatte sich deutlich mehr erhofft, weil das Land zuvor bereits 23 Millionen Euro übernommen hatte, sagte er uns. Weil Hamm in den letzten Jahren sehr sparsam war, fällt die Hilfe jetzt geringer aus als in anderen Städten. Oberhausen bekommt zum Beispiel über 1 Milliarde Euro erlassen. Laut Kreuz würde Hamm eine dauerhafte Entlastung bei Sozialkosten wie dem Wohngeld mehr helfen. Premiere in Hamm. Der Wochenmarkt aus der Innenstadt zieht an diesem Samstag zum ersten Mal um. Weil in der City die Kirmes aufgebaut wird, weichen die Händler an den Kanal aus. Der Markt läuft wie üblich von 8 bis 13.30 Uhr, diesmal auf dem Chattanooga-Platz neben dem R-Café. Das Angebot bleibt wie gewohnt. Außerdem gibt es ein Glücksrad mit Preisen vom Markt und Rabatten für den historischen Jahrmarkt. Parken könnt ihr zum Beispiel an der Adenauer Allee oder am Malay Center. In Hamm gibt es ab sofort eine Umleitung für Busfahrgäste im Bereich Mark. Wegen Kanalbauarbeiten ist die Marker Dorfstraße in Richtung Maximilianpark in Höhe der Hausnummer 66 komplett gesperrt. Das teilen die Stadtwerke mit. Betroffen sind die Buslinien 6 und E37. Sie fahren eine Umleitung unter anderem über die Soesterstraße und die Ost-Wennemar-Straße. Dadurch fallen die Haltestellen Papenweg, Sumpfstraße, Mennenkamp und Kirchweg weg. Die Arbeiten dauern voraussichtlich bis zum 2. Oktober. Und das war euer Update am Vormittag. 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
3: Leute, das ist doch mal eine gute Nachricht endlich mal. Ja, das Ozonloch ist so klein wie schon lange nicht mehr. Das sorgt ja dafür, dass weniger gefährliche UV-Strahlung von der Sonne auf die Erde knallt und bei uns für Hautkrebs sorgt. Die Forscher sagen übrigens, der Hauptgrund für das immer kleiner werdende Ozonloch sei der Verbot von FCKW gewesen. Ja, das war ein Gamechanger sozusagen. Das Treibgas war ja, was weiß ich, in Kühlschränken so drin oder damals hatten wir es sogar noch im Haarspray oder so. Also, man sieht, wir schaffen es doch. Ozonloch, check. Was machen wir als nächstes? Machen wir den Klimawandel? Trauen wir uns daran? Wer macht mit? Hallo? Wo sind sie denn jetzt plötzlich alle? Ich bin Kevin Zimmer, Tag zusammen.

0: Es ist wahrscheinlich der verrückteste Job, den du derzeit hier bei uns in NRW bekommen kannst, und zwar mitten im Ruhrgebiet. 1000 Menschen wollten diesen Job haben. Was, wenn der so interessant ist? Zimmer, sag mir, was ist das für ein Job? Eine Woche Haldenwärter auf der Halde Hohe Wahr zwischen Herten und Recklinghausen. Ja, 1000 Menschen haben sich beworben und einer wurde genommen. Und er kommt aus Hamburg. Finn, 21 Jahre alt, also sozusagen von der Küste. Der freut sich jetzt über 5000 Euro stattliches Gehalt, die er da bekommt für eine Woche da rumsitzen. Aber er muss unter anderem Roboschafe hüten. Kollege Martin Kerkhoff hat Finn bei seinem Arbeitsantritt getroffen.
1: Was hast du gedacht, als du es geworden bist? Traumjob oder hast du gedacht, kneifen? Ich kann doch nicht wahr sein.
2: Ein Mix aus beidem. Also ich musste gekniffen werden, um zu sagen, boah, was ein Traumjob, weil ich habe ihn jetzt.
1: Was nimmt man eigentlich mit? Zahnbürste, Schlafanzug, Handbuch über Roboschafe oder was hast du dabei?
2: Handbuch über Roboschafe muss ich irgendwie noch zugeteilt bekommen. Die Memo habe ich noch nicht. Schlafanzug ist gut, ich habe mein Laufequipment mit. Fernglas wäre eigentlich noch praktisch gewesen, aber das kriege ich noch aufgetrieben.
1: Jetzt gucken wir uns mal deine Unterkunft an. Ne? Ich habe gehört, 20 Quadratmeter groß.
2: Vom ersten Blick würde ich sagen, wunderschön. Hat mir so ein Schwedenhaus-Vibe super ausgestattet und ich bin absolut zufrieden, so wie es aussieht.
1: Sogar eine Treppe drin, sogar zwei Etagen, Hammer. Aber jetzt kommt's, du bist ja auch nachts hier, ne? Alleine. Was machst du denn, wenn draußen einer klopft? Machst du auf?
2: Erstmal aus dem Fenster gucken, davon habe ich auch genügend. Die Leute im Pott waren bisher alle super freundlich und ich glaube, da habe ich keine Angst, dass mich hier irgendwer...
1: Guck mal, da kommen sie. Zwei Roboschafe kommen angesprintet. Vier Beine haben sie und weißes Fell. Komm, wir gehen mal hin. Du kennst sie ja schon. Wie heißen sie?
2: Also es gibt zwei Meinungen. Bei dem einen Schaf, da gibt es einmal Horst oder Harvey. Und dann haben wir Günni. Und ja. Günni hat sogar einen Greifarm.
1: Aber jetzt mal Hand aufs Herz. Du bist ja jetzt eine Woche von morgens bis nachts hier. Da wird ja auch mal ein bisschen Langeweile dabei sein.
2: Naja, guck mal, ich bin Norddeutsch. Da ist auch nicht so viel auf dem Land. Alle sind willkommen auf dem Kaffee bei mir.
1: Ja, super. Dann nehmen wir dich beim Wort.
0: Ja, auf der Halde ist wie auf dem Deich. Ja? Aber dass er Kaffee trinkt, ich hätte gesagt, dass er Tee trinkt, so als Norddeutscher. Naja, gut. Finn hat ihn also bekommen, den wahrscheinlich aktuell begehrsten Job im Ruhrgebiet. Haldenwärter auf der Halde Hohe Wart. Und ihr habt schon gemerkt, ja, es ist nicht so ganz ernst gemeint, ne? Ist eine Marketingkampagne des Regionalverbands Ruhr.
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1: Mit Thorsten Adolfs. Guten Tag. Neben Extremisten aus dem rechten und linken Spektrum gefährden auch Islamisten zunehmend die innere Sicherheit in Deutschland. In Berlin haben Bundesinnenminister Dobrindt und Justizministerin Hubich einen 10-Punkte-Plan vorgestellt, mit dem die Regierung für mehr Schutz gegen den islamistischen Terror sorgen will. Er ist auch eine Reaktion auf den Anschlag beim Christopher Street Day im Juli in Berlin. Mehr zu den Maßnahmen von Christian Böder aus der Nachrichtenredaktion.
2: Ein Kernpunkt des 10-Punkte-Plans ist, dass der Strafbestand für terroristische Vereinigungen ausgeweitet werden soll. Unter denen fällt künftig auch das Verbreiten von Propagandamitteln. Sammeln von Spenden für Terrorgruppen wird außerdem ein eigener Straftatbestand. Außerdem sollen Gefährder häufiger elektronische Fußfesseln angelegt bekommen. Dazu sollen bei Bewährungsstrafen auch Sicherheitsinteressen der Allgemeinheit stärker berücksichtigt werden. Auch das Jugendstrafrecht soll mit Blick auf islamistische Gefährder verschärft werden. Geplant ist auch eine Haftstrafe von mindestens einem Jahr in Fällen von besonders gefährlicher Körperverletzung, wenn die auf Attacken mit Messern oder anderen gefährlichen Werkzeugen zurückgehen. Denn in der Vergangenheit hatten Attentäter oft Klingen oder Fahrzeuge für ihre Anschläge benutzt, wie auch im Juli in Berlin. Der 21-jährige Islamist war damals mit dem Auto in eine Menschenmenge gefahren und hatte dann mit einer Machete um sich geschlagen. Eine Frau wurde getötet und mindestens 31 weitere Menschen wurden verletzt.
1: Und was noch wichtig ist, jetzt kurz und kompakt. Die EU-Kommission schlägt ein Social-Media-Verbot für Kinder unter 13 Jahren vor. Eigene Profile sollen sie erst ab 15 anlegen dürfen. Kommissionspräsidentin von der Leyen sagte, Online-Plattformen und Smartphones würden die Aufmerksamkeit und Konzentration von Kindern vereinnahmen. Sie würden dadurch ihrer Kindheit beraubt. Autofahrer sollen schon in wenigen Wochen bei den hohen Spritpreisen entlastet werden. Ziel sei es, dass die Sofortmaßnahmen am 1. Oktober in Kraft treten, sagte Unionsfraktionschef Frei bei NTV. Was genau geplant ist und ob alle gleich davon profitieren werden, dazu äußerte sich Frei nicht. In NRW arbeiten immer noch vergleichsweise wenige Frauen in Führungspositionen. Ihr Anteil lag im vergangenen Jahr bei 28,9%, sagen die Landesstatistiker. Damit lag Nordrhein-Westfalen unter dem Bundesschnitt und unter dem Durchschnitt in der EU. Den Spitzenplatz belegt Schweden mit 44,4% Frauen in Führungspositionen. Künstliche Intelligenz verändert gerade unser Leben, aber viele von uns haben dabei ein mulmiges Gefühl. Laut einer aktuellen Umfrage wünscht sich eine deutliche Mehrheit der Menschen in Deutschland jetzt eine Pause bei der Entwicklung besonders leistungsfähiger KI-Systeme. Die Umfrage, die die SZ in Auftrag gegeben hat, ist ziemlich eindeutig. Ganze 64% der Befragten sagen, wir brauchen eine Pause, solange Fachleute unsicher sind, ob die Risiken wirklich beherrschbar bleiben. Nur 20% lehnen so einen Stopp ab, der Rest ist unentschlossen. Das Thema hatte zuletzt ordentlich Fahrt aufgenommen, nachdem es Berichte über Systeme gab, die außer Kontrolle geraten sind. Beeindruckend ist, wie einig sich die Menschen bei dem Thema parteiübergreifend sind, egal ob bei den Anhängern von Grünen und SPD oder bei Wählern von Union, AfD und Linken. Überall liegt die Zustimmung für einen Entwicklungsstopp bei über 60%. Soweit die Meldungen mit Thorsten Adolfs.
3: Das Wetter. Ja, gestern hatten wir noch richtiges Sommerfeeling. Heute ist davon kaum noch was übrig. Das Wetter fühlt sich jetzt eindeutig nach Herbst an. Es regnet immer mal wieder. Himmel ist voll mit Wolken. Und ja, mehr als 21 Grad bekommen wir auch heute nicht. Gegen Abend kann der Regen sogar zeitweise etwas stärker werden. Morgen bleibt es dann ähnlich ungemütlich. Wieder viele Wolken, immer mal wieder Regen. Am Freitag wird es dann stellenweise etwas freundlicher und zwischendurch lockert es auf.
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3: Und jetzt alle Staus ab 11 Minuten Zeitverlust. Wir starten auf der A4, Olpe-Aachen zwischen Kreuzkölln-Ost und Köln-Eiffeltor. 4 Kilometer, 15 Minuten on top. Die A44 Dortmund-Kassel zwischen Werl-Süd und Soest. 4 Kilometer, plant da bitte 20 Minuten mehr Zeit ein. Die A45 Hagen-Dortmund zwischen Kreuzhagen und Westhofener Kreuz 6 Kilometer, hier sind es 13 Minuten mehr. Auf der A52 Düsseldorf-Essen zwischen Breitscheid und Essen-Kettwig 3 Kilometer, 11 Minuten on top. Und die A61 Venlo-Mönchengladbach zwischen Grenzübergang Grenzwald und Kaltenkirchen Süd 1 Kilometer, 11 Minuten mehr. Kommt gut an mit uns. Und ich bin Kevin Zimmer, ich bin sehr froh, dass ihr da seid. Die Minions, ich sag's wie es ist, haben mir den Song I Swear von All For One kaputt gemacht. Weil ich gerade sehe, den spiele ich gleich, ja. Immer wenn der Song läuft, tauscht mein Kopf das Original durch die Version aus dem Minions-Film. So, gleich bei uns die Version von All For One. Und ich probiere nicht an die Minions zu denken, ne? Das meine ich. Vorher noch aktuelle Musik von Fastboy. Kommen uns übrigens morgen hier im Sender besuchen. Freuen wir uns sehr drauf.

0: Anfang Dezember unser großes Lichtblicke-Konzert mit den Toten Hosen. Nur nach vorn, gerade eben gehört. Bin gespannt, ob sie es da auch spielen. So, was können Roboter und KI-Systeme noch nicht? Frage an euch. Ich weiß was. Kinder kriegen. Das können die noch nicht. Also noch. Zum Glück. Ach, guck mal, der kleine Terminator, wie süß. Aber alles andere rund ums Kind wird immer technischer. Und ich dachte damals, als wir für unseren Kurzen so ein Babyphone mit Kamera hatten, dass uns das Bild auch aufs Handy abrufen ließ, habe ich gedacht, boah, das sind wir aber innovativ, da sind wir technisch ganz weit vorne. Da lachen die in Köln auf der Messe Kind und Jugend aktuell nur drüber. Die lassen da schon die KI auf kleinen Kinder und Babys los. Das wollten wir uns anschauen. Reporter Stefan Rehek.
1: Ich habe mich ja im Vorhinein gefragt, was ich wohl alles so Innovatives und Futuristisches sehen werde. Und irgendwie habe ich da direkt an einen Kinderwagen gedacht, der von alleine fährt. Und das Erste, was ich sehe, ist ein motorisierter Kinderwagen. Aber ich will ja eigentlich KI-gestützte Produkte hier finden. Deswegen laufen wir einfach mal drauf los. Also es gibt wirklich alles hier. Kinderwagen, Kinderbettchen, Töpfchen. Ich habe gefühlt ein ganzes Areal nur für Windeln gefunden. Aha, und hier ist der erste Stand mit KI und ich sehe da so ein Gerät, das sieht ein bisschen aus wie eine Überwachungskamera und das soll, wenn ich das richtig sehe, den Schlaf des Babys überwachen.
2: Also wir haben eine Applikation in die verbundenen Babyphonen, aber die kann nach dem Babyschreien herausfinden, was für ein Schreityp handelt es sich. Ob das Baby ist hungrig oder müde oder so etwas.
1: So, ich war jetzt auch noch bei anderen Ständen, die mit KI werben. Und das sind eigentlich alles Geräte zur Schlafüberwachung. Also das Babyphone der Zukunft sozusagen. Und die können aber wirklich alles. Die tracken die Körpertemperatur, den Puls, wenn sich das Kind zu oft dreht oder irgendwie unnatürlich liegt. Ich habe sogar eins gesehen, das Alarm schlagen soll, noch bevor das Baby losschreit oder losweint. Und die ganzen KI-Vertreter hier sagen natürlich alle, die haben sichere Clouds und sichere Server. Ist ja klar, müssen die ja sagen. Aber so richtig begründen, was die jetzt sicherer macht als andere Server, konnte mir hier auch keiner. Also so ganz unskeptisch bin ich jetzt auch nicht. So, und zum Schluss habe ich jetzt auch noch ein KI-Produkt gefunden, das nichts mit Schlaftracking zu tun hat. Und zwar einen kleinen Drucker. Ist so ein kleiner Kasten, da spricht man einfach rein, was ausgedruckt werden soll. Und dann druckt er das für einen. Finde ich eigentlich ganz süß. Can I try it?
3: For sure.
1: Ein Teddy, der ein Radio in der Hand hält. Und jetzt wird das hier innen ausgedruckt in Schwarz-Weiß. Und man kann es dann als kleines Kind dann direkt mit den mitgelieferten Stiften ausmalen.
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0: ich bin's nochmal, Simone Niewert aus dem Lippe-Welle-Morgenteam. 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Und wenn's nach der 14-jährigen Elisa geht, dann ist eine Sache auf dem Stundigenmarkt total wichtig.
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0: Und da haben wir gute Nachrichten für euch. 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Das hat uns Uwe Röhrig vom Schaustellerverband in Hamm versichert.
2: Also ein Crepe mit Nutella wird 5 Euro kosten, die Pommes wird 4 Euro kosten, das hatten wir, glaube ich, im letzten Jahr auch. Natürlich gibt es Produkte wie Fisch oder so, die teuer geworden sind und das wird der Verbraucher auf der Kirmes dann auch merken. Das ist leider so im Moment.
0: Also der Backfisch zum Beispiel könnte diesmal ein bisschen mehr kosten, ansonsten aber stabile Preise auf dem Stunigenmarkt. Am günstigsten ist der Besuch natürlich mit dem Bummelpass und den könnt ihr gewinnen, wenn ihr uns eine WhatsApp schickt und erzählt, worauf ihr euch am meisten freut beim Stunigenmarkt. 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
1: Ich bin Rainer Wilkes, hallo. Hamm bekommt vom Bund frisches Geld, um die alten Schulden abzubauen. Laut dem Bundestagsabgeordneten Michael Tews fließen in diesem und in den nächsten 3 Jahren jeweils knapp 1 Million Euro in unsere Stadt. Das Geld sei zwar willkommen, da Hamm in der Haushaltssicherung steckt. Stadtkämmerer Markus Kreuz ist trotzdem enttäuscht. Die Stadt hatte sich deutlich mehr erhofft, weil das Land zuvor bereits 23 Millionen Euro übernommen hatte, sagte er uns. Weil Hamm in den letzten Jahren sehr sparsam war, fällt die Hilfe jetzt geringer aus als in anderen Städten. Oberhausen bekommt zum Beispiel über 1 Milliarde Euro erlassen. Laut Kreuz würde Hamm eine dauerhafte Entlastung bei Sozialkosten wie dem Wohngeld mehr helfen. Premiere in Hamm. Der Wochenmarkt aus der Innenstadt zieht an diesem Samstag zum ersten Mal um. Weil in der City die Kirmes aufgebaut wird, weichen die Händler an den Kanal aus. Der Markt läuft wie üblich von 8 bis 13.30 Uhr, diesmal auf dem Chattanooga-Platz neben dem R-Café. Das Angebot bleibt wie gewohnt. Außerdem gibt es ein Glücksrad mit Preisen vom Markt und Rabatten für den historischen Jahrmarkt. Parken könnt ihr zum Beispiel an der Adenauer Allee oder am Allee-Center. In Hamm gibt es ab sofort eine Umleitung für Busfahrgäste im Bereich Mark. Wegen Kanalbauarbeiten ist die Marker Dorfstraße in Richtung Maximilianpark in Höhe der Hausnummer 66 komplett gesperrt. Das teilen die Stadtwerke mit. Betroffen sind die Buslinien 6 und E37. Sie fahren eine Umleitung unter anderem über die Soesterstraße und die Ost-Wennemar-Straße. Dadurch fallen die Haltestellen Papenweg, Sumpfstraße, Mennenkamp und Kirchweg weg. Die Arbeiten dauern voraussichtlich bis zum 2. Oktober. Und das war euer Update am Vormittag. 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
2: Hallo, schönen Mittwoch. Alle Kinder der 90er kennen diesen Disney-Film, logischerweise. König der Löwen, ja. Diese bekannte Musik aus dem Film, als der kleine Löwe in die Luft gehalten wird, da auf diesem Felsen, ja. Da wird ja auf Zulu gesungen. Kaum einer hat das hier in Europa verstanden, was da gesungen worden ist. Wir haben immer gedacht, das ist was ganz Tiefgreifendes, was da gesungen wird. Jetzt, 32 Jahre später, wurde es mal übersetzt und gesungen wird: Es ist ein Löwe! Oh Gott, ein Löwe! Ja. Ich war genauso enttäuscht wie ihr. Die Musik hat trotzdem einen Oscar erhalten, zu Recht. Elton John hat ihn bekommen für Can You Feel the Love Tonight. Bekommt ihr gleich bei uns, vorher noch Glockenbach. Ich bin Kevin Zimmer. Guten Tag.
3: Ah.

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0: Schönen Mittwoch, Kevin Zimmer hier. Wart ihr schon mal auf Helgoland? Ja? Ich hab's mal gemacht, da fährst du mit so einem Bötchen, ein sehr schwankendes Bötchen, muss ich dazu sagen, ziemlich lange auf diese Hochseeinsel, ziemlich lange, weil liegt halt mitten im Meer, Hochseeinsel halt. Ja? Ist eine sehr, sehr kleine Insel, 3 Schritte bist du durch. Ja? Da ist quasi nichts, außer so ein paar Shops, in denen du Kippen, Alkohol und Parfüm kaufen kannst, weil das da billiger sein soll. Ja? Diese Insel ist seit gestern vom Festnetzstrom abgeschaltet, aber macht euch keine Sorgen, die haben Generatoren, die sind vorbereitet, die laufen da seit gestern. Aber viel schlimmer, ab morgen haben sie kein Internet mehr. Oh Gott, keine Katzenvideos mehr. Ich merke, ihr fühlt das nach, oder?
1: Langweilig.
2: Wird halt vielleicht schwierig mit Studium, weil ich studiere, weil alles ist mittlerweile online, weißt du, aber ansonsten...
3: Ich komme gut klar.
4: Ah, ist ja mal ein Segen, ne? Stellt auf einmal vielleicht fest, dass es schönere Dinge gibt, ne?
5: Ich würde rausgehen, schön die Natur genießen, Spaß haben.
6: Lesen. Ja, das mache ich sowieso schon sehr viel und es würde mich gar nicht davon abhalten, dann noch mehr zu lesen.
7: Ich glaube, wenn das drumherum kein Internet hat und kein sozialer Druck entsteht, würde ich das vielleicht sogar gar nicht vermissen. Vielleicht wäre das sogar was Gutes.
8: Wenn wir jetzt nur über Tage reden, dann ist okay, aber wenn das jetzt über Wochen hinweg wäre, das wäre schon schwer. Aber sonst würde das, glaube ich, sogar eher gut tun als schlecht tun, ja.
0: Ja, keine Sorge, sind keine Wochen. Wir reden hier über 10 Stunden. 10 Stunden ist das Internet auf Helgoland abgestellt. Das ist bei vielen die tägliche Bildschirmzeit auf dem Smartphone. Aber es ist ja schaffbar. Wie gesagt, die haben da sehr viel Alkoholkippen und Parfum da. Ihr wisst schon, wie ihr euch da die Zeit vertreiben könnt, oder? So, gleich habe ich alle Parfums durch. Dann mache ich mit dem Alkohol weiter. So, was haben wir schon von der Uhr? 1/2 Stunde. Na ja.

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1: Mit Thorsten Adolfs. Guten Tag. Ein Video von sich ins Netz stellen oder mit Freunden chatten. Das könnte für viele Kinder schon bald deutlich schwieriger werden, denn die EU will junge Internetnutzer besser schützen und plant dazu massive Einschnitte bei sozialen Medien. Kommissionspräsidentin von der Leyen will Online-Plattformen wie Instagram, Snapchat und TikTok für Kinder unter 13 Jahren verbieten. Das hat sie in ihrer Rede zur Lage der EU in Straßburg gesagt. Christian Böder aus den Nachrichten. Von der Leyen sagt, ein eigenes Nutzerkonto sollte es erst ab 15 geben.
2: Ja, das heißt aber nicht, dass 13- und 14-Jährige gar nicht mehr in sozialen Medien unterwegs sein dürfen. Sie sollen Profile mit eingeschränkten Funktionen haben dürfen und nur eine begrenzte Zeit pro Tag bei Social Media aktiv sein dürfen. Von der Leyen will, dass die Eltern alles einrichten und beaufsichtigen. Aber sie will auch die Technologiekonzerne in die Pflicht nehmen, etwa Meta oder ByteDance. Keine süchtig machenden Algorithmen und keine extremen Inhalte für Kids, fordert sie. Für 12-Jährige oder noch Jüngere sieht es dagegen duster aus. Ihnen wird Social Media-mäßig praktisch der Stecker gezogen. Morgen will von der Leyen einen konkreten Gesetzesvorschlag vorstellen, der dann im Europaparlament und im Europarat verhandelt werden soll.
1: Von der Leyen hat aber auch noch eine ganze Reihe anderer Themen angesprochen.
2: Stimmt, sie kündigte unter anderem einen Plan für kommende Hitzewellen in Europa an mit besseren Frühwarnsystemen und Krisenvorsorge im Gesundheitswesen. Außerdem will sie mit führenden KI-Entwicklern beraten, wie die ihre Entwicklung von künstlicher Intelligenz drosseln können. Und auch spannend, Kanada soll das erste assoziierte Mitglied der EU werden. Das soll die Zusammenarbeit auf ein höchstmögliches Niveau bringen. Kanada leidet ja wie die EU auch unter der Zollpolitik von US-Präsident Trump.
1: Dankeschön, Christian. Und jetzt weitere Meldungen im Überblick. Der in der Kritik stehende Bundeskanzler Merz bekommt Unterstützung von den 8 CDU-Ministerpräsidenten. In einer gemeinsamen Erklärung heißt es, Deutschland brauche jetzt mehr denn je Stabilität. Der Weg zu neuem Vertrauen der Menschen in die Christdemokratie führe über das Zuhören und politische Handeln und nicht über Personaldiskussionen. Die Digitalwirtschaft ist mittlerweile der wichtigste Industriezweig in Deutschland und stellt traditionelle Branchen wie die Autoindustrie deutlich in den Schatten. Nach Angaben des Forschungsinstituts Istari AI trägt der Bereich Digitales knapp 12% zur gesamten Wirtschaftsleistung in Deutschland bei, mit einem starken Mittelstand und Millionen Beschäftigten. In der Europa League hat Leverkusen heute seinen ersten Auftritt. Bayer spielt gegen den slowenischen Meister NK Celje. Das Ziel ist der direkte Einzug ins Achtelfinale. Im bislang letzten Europa League-Anlauf erreichte Bayer vor 2 Jahren das Finale und verlor dort gegen Atalanta Bergamo. Hoffenheim muss erst morgen ran, und zwar auf Kreta. Am Samstag heißt es, auf dem Oktoberfest wieder O-Zopft ist. Besucher sollten dann auf jeden Fall genug Geld dabei haben. Auch wenn sich die Preissprünge in diesem Jahr in Grenzen halten, wird es teuer. Die Maß kostet dann im Schnitt 15,61 Euro. Damit hat sich der Preis fürs Bier dort innerhalb der letzten gut 40 Jahre verfünffacht. Damals wurden umgerechnet nur 3,20 Euro für die Maß gezahlt. Soweit die Meldungen mit Thorsten Adolfs.
3: Das Wetter. Gestern noch sommerlich, heute schon voll auf Herbst. Der Tag bringt Regen, jede Menge Wolken und bei Temperaturen bis spätestens 21 Grad ist Schluss. Heute Abend kann der Regen dann auch mal kräftiger runterkommen. Teilweise ist auch ein Gewitter möglich. Morgen ändert sich erstmal nicht so richtig viel beim Wetter. Grau, Wolken, immer mal wieder nass. Erst am Freitag zeigen sich hier und da ein paar Auflockerungen.
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3: Und das sind die aktuellen Staus, alles ab 8 Minuten Zeitverlust. A1 Köln-Dortmund zwischen Hagen-West und Westhofener Kreuz 3 Kilometer, 8 Minuten mehr. A4 Köln-Aachen zwischen 3 Köln-Holmer und Köln-Eiffeltor 5 Kilometer, rechnet damit 10 Minuten Zeitverzögerung. Die A44 Dortmund-Kassel zwischen Berl-Süd und Soest 4 Kilometer, 16 Minuten dauert das da. Die A52 Düsseldorf-Essen zwischen Breitscheid und Essen-Kettwig 3 Kilometer, 22 Minuten on top. Und die A61 Venlo-München-Gladbach zwischen Grenzübergang Grenzwald und Kaldenkirchen-Süd 2 Kilometer, seid ihr nach 10 Minuten durch. Ich wünsche euch eine gute Fahrt. Mit Kevin Zimmer, freue mich, dass ihr da seid. Wir sind ja immer noch in der Magic Week hier bei uns. 50 Hörerinnen und Hörer treffen schon bald die Ehrlich Brothers, die besten Zauberer, ich würde sogar sagen der Welt. Dann zaubern die nur für euch und nachher dürft ihr noch zur Weltpremiere ihrer neuen Show Wonderworld einfach online mitmachen bei uns auf der Homepage. Dann hört ihr uns und dann verpasst ihr auch nicht, wenn ihr gewinnt. Und ich habe gerade gelesen, die Ehrlich Brothers werden auch in der RTL-Serie Unter uns, dieser Daily Soap, bald mitspielen. Da spielen sie sich selbst, das werden sie hinbekommen. Jetzt frage ich mich gerade, die haben doch von RTL angekündigt, diese Serie, also Unter uns, einzustellen. Weiß ich gar nicht, Jahresende oder irgendwie so. Also vielleicht hat RTL den Ehrlich Brothers auch den Auftrag gegeben, hör mal, passt mal auf, ja? Ihr spielt da mit und am Ende zaubert ihr die Serie einfach weg, dann fällt's gar nicht auf.

0: Ugel, Moving to the Sun. Lieblingslied von mir gerade. Ich sag's dir, es macht so gute Laune. So, ich glaube, als ich Baby war, hatten meine Eltern nicht mal ein Babyphone. Das Babyphone meiner Eltern war meine ältere Schwester. Die hat dann meine Eltern angerufen, wenn der kleine Kevin mal geschrien hat. Heute brauchst du keine Menschen mehr zum Kindergroßziehen. Da gibt's doch bestimmt eine App, oder? Sehen wir auch gerade auf der Messe Kind und Jugend, läuft derzeit in Köln. Da gibt's so smarte Babyphones mit Kamera, KI und ja, da wird das Schreien des Kindes direkt analysiert. Kriegst du so eine Handynachricht, hey, Windel wechseln oder so. Das mag ja alles sehr praktisch sein, aber wie ist das mit dem Datenschutz? Wir haben mit Christina Steffen geredet, Referentin für Datenschutz bei der NRW-Verbraucherzentrale.
1: Die Geräte sollten erstmal so datensparsam wie möglich geliefert werden, ja, dass das eben keine Daten erhoben werden. Und wenn ich mich bewusst dafür entscheide, dann kann ich das eben aktivieren. Das nennt sich Privacy by Design und Privacy by Default. Also immer erstmal die datensparsame Variante. Und ich muss mich eben bewusst dafür entscheiden, bestimmte Funktionen scharf zu schalten.
0: Ja, und wenn so ein Babyphone dann, was weiß ich, das Kind analysiert und in die KI schickt, sind ja diese Bilder, diese Videos, diese Aufnahmen halt auch in der Datenbank der Firma. Christina Steffen sieht das nämlich sehr kritisch.
1: Also das ist so ein bisschen auch eine Wette auf die Zukunft. Das heißt, der erhoffte Nutzen ist gar nicht so klar. Die Risiken, die auf der Hand liegen, sind aber evident. Die Daten von Minderjährigen sind nun mal besonders schutzwürdig, zumal sie ja in der Regel nicht selber darüber entscheiden, sondern ihre Eltern.
0: Also informiert euch vorher, ist Ihr Tipp.
1: Einen Schritt vorher sogar schon, brauche ich das, ja? Brauche ich diese Funktion. Wenn ich mich dann aber trotzdem dafür entscheide, dass ich so ein Gerät haben möchte mit ganz vielen Online-Funktionen, sollten solche Geräte immer auf dem aktuellen Stand gehalten werden. Das vielen, das gilt natürlich erst recht für Sicherheitsupdates.
0: Ja, und erst recht, wenn es da um Kinder geht. Ja, die können nicht sagen, nee, Mama, Papa, ich möchte nicht, dass meine Bilder da irgendwie in der KI-Datenbank landen. Also überlegt euch das sehr, sehr gut. Manchmal tun es ja auch so klassische Babyphones oder einfach selber mal gucken und vergewissern, geht's dem Kleinen gut. Revolverheld vergewissern sich auch immer mit einem
2: Hallo, hallo,
0: ob ich noch da bin.
2: Bist du auch?

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0: Ich bin Rainer Wilkes, hallo. In Hamm fallen von heute bis einschließlich Freitag einzelne Busverbindungen aus. Grund ist laut den Stadtwerken ein ungewöhnlich hoher Krankenstand beim Personal. Betroffen sind heute und morgen einzelne Fahrten der Linie 1, 3 und 11. Am Freitag kommen dann auch Ausfälle auf der Linie 9 dazu. Es geht unter anderem um Streckenabschnitte rund um den Maxi-Park nach Bockumhövel und zwischen dem Hammer Süden und Herringen. Welche Fahrten genau gestrichen sind, lest ihr bei uns im Netz auf lippewelle.de. In Hamm gibt es immer mehr Fälle von Rotaviren, das meldet die Krankenkasse AOK. Sie bezieht sich auf aktuelle Zahlen des Robert-Koch-Instituts. Demnach wurden im vergangenen Jahr 87 dieser Infektionen in der Stadt gemeldet. Das sind 25 mehr als noch im Jahr davor. Rotaviren verursachen eine schwere Magen-Darm-Erkrankung mit Durchfall und Erbrechen. Besonders für Babys und Kleinkinder kann der hohe Flüssigkeitsverlust schnell gefährlich werden. Die AOK rät Eltern deshalb dringend zur empfohlenen Schluckimpfung. Außerdem ist regelmäßiges Händewaschen wichtig, da die Viren hochansteckend sind und sich auch Erwachsene leicht infizieren können. Der Lions Club in Hamm sammelt wieder Lesestoff für seinen großen Büchermarkt. Ab dem 21. September könnt ihr einzelne Schmöker direkt in die Lions Bücherkiste im Erdgeschoss des Allee-Centers legen. Habt ihr direkt stapelweise Bücher abzugeben, könnt ihr auch einen Abholtermin vereinbaren. Das geht telefonisch oder per Mail. Der eigentliche Büchermarkt findet dann ab dem 22. Oktober im Allee-Center statt. Der Erlös geht komplett an soziale und gemeinnützige Projekte. Und das war Ihr Update am Mittag. 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
1: Heute ist Tag des Rosinenbrots, habe ich gerade gelesen. Und ich hatte schon auch das Gefühl, das wird heute kein guter Tag. Also von daher. Ja, du kannst jedes Essen versauen, indem du Rosinen reinkippst. Wer von euch geht damit bei dem Gedanken? Ich bin Kevin Zimmer. Tag zusammen.

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1: Mit Malte Albrecht. Guten Tag. Die Bundesregierung will für mehr Schutz vor islamistischen Extremisten sorgen. Dazu gibt es jetzt einen 10-Punkte-Plan, den Innenminister Dobrindt und Justizministerin Hubich in Berlin vorgestellt haben. Hintergrund ist unter anderem der Anschlag auf den Christopher Street Day in Berlin im Juli, bei dem eine Frau getötet und mehr als 30 Menschen verletzt wurden. Der Täter war den Behörden schon vorher als radikaler Islamist bekannt. Christian Böder aus dem News-Team. Die Bundesregierung will unter anderem Strafen verschärfen.
2: Genau, hier ein paar Beispiele. Körperverletzungen mit gefährlichen Gegenständen, etwa mit Messern, sollen künftig mit mindestens einem Jahr Freiheitsstrafe geahndet werden. Das Spendensammeln für Terrorgruppen wird ein eigener Straftatbestand und der bei terroristischen Vereinigungen wird auch auf das Verbreiten von Propagandamitteln ausgeweitet. Soll eine Strafe zur Bewährung ausgesetzt werden, dann soll mehr darauf geachtet werden, ob das auch im Interesse der allgemeinen Sicherheit ist. Außerdem sollen Heranwachsende nicht mehr unbegründet nach Jugendstrafrecht abgeurteilt werden.
1: Im 10-Punkte-Plan geht es aber auch um Prävention.
2: Ja, heißt erst einmal Anschläge verhindern. Ermittler der Länder sollen, genauso wie die Bundespolizei, bald sich von Telekommunikationsanbietern die Daten holen dürfen, wer wann und wo mit wem kommuniziert hat. Außerdem sollen mehr elektronische Fußfesseln zum Einsatz kommen und Gefährder schneller vorbeugend festgenommen werden dürfen. Prävention heißt aber auch Radikalisierung verhindern. Das heißt etwa mehr Kooperation mit muslimischen Gemeinschaften in Deutschland, etwa bei der Bildungsarbeit und der sozialen Prävention.
1: Danke, Christian. Und das sind weitere Nachrichten. Die EU-Kommission will abgestufte Altersgrenzen für Social Media festlegen. In Deutschland und anderen Mitgliedsländern sollen Kinder unter 13 dann gar keinen Zugang zu Instagram, TikTok und Co. haben. Ein eigenes Nutzerkonto werde erst ab 15 Jahren erlaubt. Das kündigte Kommissionspräsidentin von der Leyen in ihrer Rede zur Lage der EU an. Unionsfraktionschef Frei fordert wegen der hohen Spritpreise schnelle Entlastungen. Bis zum 1. Oktober soll es Maßnahmen geben, etwa eine niedrigere Energiesteuer oder Mehrwertsteuer, sagte Frei bei NTV. Den Vorschlag der SPD, Übergewinne der Mineralölkonzerne abzuschöpfen, lehnt der CDU-Politiker ab. Die Deutsche Bahn will ab Sommer 2027 eine Direktverbindung von München nach Mailand und Rom anbieten. Zum Einsatz kommen sollen italienische Schnellzüge. Das teilte die Bahn mit. Die Fahrt nach Mailand soll rund 6,5 Stunden dauern, bis nach Rom gut 9 Stunden. In Berlin soll es in diesem Jahr wieder eine große Silvesterfeier am Brandenburger Tor geben. Angedacht ist eine Party mit kostenlosem Eintritt, Feuerwerk und DJ, sagte eine Sprecherin des Berliner Senats. Viele Jahre hat es am Brandenburger Tor eine Silvestershow gegeben, die vom ZDF im Fernsehen übertragen wurde. Im vergangenen Jahr hatte der Veranstalter die Feier abgesagt, weil der Senat keine Fördermittel mehr bereitgestellt hatte. Das ZDF übertrug dann eine Silvestershow aus Hamburg. In diesem Jahr plant der Sender nicht mehr mit einer Silvestershow, sondern will ein Spezial Quiz senden. Und das waren die Nachrichten mit Malte Albrecht.
3: Das Wetter. Von Sommer auf Herbst und zwar ziemlich abrupt. Heute zeigt sich das Wetter von seiner herbstlichen Seite. Regen, viele Wolken und maximal 21 Grad. Am Abend kann es dann nochmal etwas intensiver regnen. Morgen bleibt die Lage dann ähnlich, also wieder sehr grau am Himmel. Zwischendurch ein bisschen Regen. Am Freitag, da sieht es ein bisschen besser aus. Da lockert es ein bisschen auf.
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3: Und das sind die aktuellen Staus. Alles ab 15 Minuten Zeitverlust. A3 Köln-Arnheim zwischen Duisburg-Wedau und Oberhausen-Holten 4 Kilometer. Und dort 16 Minuten Zeitverlust. A3 Arnheim-Köln zwischen Kreuz-Oberhausen und Kreuz-Oberhausen-West 4 Kilometer. Allerdings müsst ihr da 25 Minuten einplanen. Auf der 42 Kamp-Lindfort-Dortmund zwischen Duisburg-Beek und Kreuz-Oberhausen-West 3 Kilometer, 15 Minuten. Die A46 Wuppertal-Düsseldorf zwischen Hahn-Ost und Hilden 3 Kilometer. Allerdings hat es dort einen Unfall gegeben. Fahrt bitte vorsichtig und deswegen steht ihr dort auch 50 Minuten im Stau. Die A59 Duisburg-Dienstlaken zwischen Kreuz Duisburg und Kreuz Duisburg-Nord 4 Kilometer. Hier sind es 13 Minuten mehr. Allen unterwegs, gute Fahrt. So gefühlt haben wir ja schon Herbst, aber ich glaube eine Woche haben wir noch bis offiziellen Herbstanfang. Ne? Aber wer von euch hat nicht schon so einen kleinkindschweren Hokkaido-Kürbis aus dem Supermarkt geschleppt? Um die wirklich leckerste Kürbissuppe der Welt zu kochen. Das sagt ja jeder von sich. Ne? Ich habe die leckerste Kürbissuppe der Welt, ja? Was machst du rein? Sahne. Ach, wie überraschend. Es gibt genau 2 Jahreszeiten im Jahr. Die Melonen-Erdbeer-Jahreszeit und die Kürbisjahreszeit. Und die fängt jetzt an. Ich bin Kevin Zimmer. Euch eine schöne Mittagspause? Na, wer schiebt sich gerade einen Teller Kürbissuppe in die Mikrowelle? Hm?
5: Guten Appetit.

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1: Mit Saskia Rudnick. Schönen guten Tag. Die EU plant strengere Regeln für Social Media. Kinder unter 13 Jahren sollen soziale Netzwerke nicht mehr nutzen dürfen. Eigene Konten sollen erst ab 15 erlaubt sein. Für 13

0: fällt die Hilfe jetzt geringer aus als in anderen Städten. Oberhausen bekommt zum Beispiel über 1 Milliarde Euro erlassen. Laut Kreuz würde Hamm eine dauerhafte Entlastung bei Sozialkosten wie dem Wohngeld mehr helfen.
1: Der Online-Supermarkt Picknick liefert jetzt auch in Hamm aus. Wie das Unternehmen mitteilt, ist das neue Logistikzentrum in der Kluterstraße offiziell an den Start gegangen. Über 142.000 Haushalte in Hamm und der Umgebung können ab sofort ihre Lebensmittel per App bestellen. Zum Start sind 30 Fahrer in kleinen Elektroautos in Hamm unterwegs, um die Einkäufe direkt an die Haustür zu bringen. Laut Picknick kostet die Lieferung nichts extra. Picknick betreibt seit 4 Jahren ein Zentrallager im Gewerbegebiet Üntrop. In Hamm gibt es immer mehr Fälle von Rotaviren. Das meldet die Krankenkasse AOK Nordwest und bezieht sich auf aktuelle Zahlen des Robert-Koch-Instituts. Demnach wurden im vergangenen Jahr 87 Infektionen in der Stadt gemeldet. Das sind 25 mehr als noch im Jahr davor. Rotaviren verursachen eine schwere Magen-Darm-Erkrankung mit Durchfall und Erbrechen. Besonders für Babys und Kleinkinder kann der hohe Flüssigkeitsverlust schnell gefährlich werden. Die AOK rät Eltern deshalb dringend zur empfohlenen Schluckimpfung. Außerdem ist regelmäßiges Händewaschen wichtig, da die Viren hoch ansteckend sind und sich auch Erwachsene leicht infizieren können. Und das waren die Nachrichten mit Saskia Rudnick. 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
3: Und das sind die aktuellen Staus. Alles ab 15 Minuten Zeitverlust. A3 Köln-Arnheim zwischen Duisburg-Wedau und Oberhausen-Holten 4 Kilometer. Und dort 16 Minuten Zeitverlust. A3 Arnheim-Köln zwischen Kreuz-Oberhausen und Kreuz-Oberhausen-West 4 Kilometer. Allerdings müsst ihr da 25 Minuten einplanen. Auf der 42 Kamp-Lintfort-Dortmund zwischen Duisburg-Beek und Kreuz-Oberhausen-West 3 Kilometer, 15 Minuten. Die A46 Wuppertal-Düsseldorf zwischen Hahn-Ost und Hilden 3 Kilometer. Allerdings hat es dort einen Unfall gegeben. Fahrt bitte vorsichtig und deswegen steht ihr dort auf 50 Minuten im Stau. Die A59 Duisburg-Dienstlaken zwischen Kreuz Duisburg und Kreuz Duisburg-Nord 4 Kilometer. Hier sind es 13 Minuten mehr. Allen unterwegs, gute Fahrt. Es ist kurz nach 2:30. Haben wir schon Taylor Swift gespielt? Bitte? Oh mein Gott, dann müssen wir das jetzt nachholen. Hallo, ich bin Kevin Zimmer. Hier ist Taylor Swift. 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
0: 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Wir als Radiosender arbeiten täglich daran, solche Fakes zu entlarven. Und wann immer es sie gibt, berichten wir auch drüber. Thorsten Ortmann ist unser Faktenchecker. Thorsten, welche Fakes sind denn gerade im Vorfeld der Wahlen so im Umlauf?
2: Ja, es gibt einige gezielte Kampagnen gegen Politiker, die zur Wahl stehen. Und neu dabei ist, dass es sich dabei jetzt auch um Landes- und Kommunalpolitiker handelt. Erik Stehr zum Beispiel ist Lokalpolitiker der Partei Die Linke und er war Kandidat bei den Landtagswahlen in Sachsen-Anhalt und Opfer einer Fake-News-Kampagne.
3: Die Vorwürfe, die insgesamt so aufgemacht wurden, reichen von Mord an meiner Oma bis hin zu Betrug an meiner Universität oder auch irgendwelchen illegalen Sexpartys.
2: Es gibt andere Fake News über Kai Wegner, Berlins regierender Bürgermeister oder auch über den Ministerpräsidenten Niedersachsens Olaf Lies.
0: Mhm. Und wer steckt dann dahinter?
2: Ja, viele Experten und auch der Verfassungsschutz sehen Russland hinter diesen Fakes. Danach betreibt der russische Geheimdienst GRU eine eigene Desinformationskampagne namens Matruschka oder auch Overload. Caroline Schwarz, Expertin für Desinformation.
4: Man erhofft sich, Politiker zu schwächen, die sich solidarisch für die Ukraine einsetzen. Das sind aber eben auch Landespolitiker, die gerade betroffen sind, weil wir eben diese bevorstehenden Landtagswahlen haben.
2: Und solche Desinformationskampagnen zielen auch darauf ab, die Gesellschaft zu spalten und das Vertrauen in die Politik insgesamt zu schwächen. Und davon profitiert natürlich vor allem die AfD.
0: Wie kann ich mich denn selbst besser vor diesen Fakes schützen?
2: Ja, wichtig ist immer skeptisch bleiben, gerade bei unglaublichen oder spektakulären Inhalten. Da sollte man vorher die Quelle checken, sagt Fake-Experte André Wolf.
5: Also einfach mal in eine Suchmaschine die Schlagworte meiner Information werfen und schauen, woher kommt die Information, wer hat noch darüber geschrieben, wie alt ist die und wie vertrauenswürdig ist die.
2: Man kann auch eine Bilderrückwärtssuche machen, einfach einen Screenshot des Fotos über die Google-Suchseite hochladen und oft findet man so die eigentliche Quelle des Posts oder auch Hinweise, dass es sich dabei um einen Fake handelt. Und dann gibt es auch noch Seiten im Netz, die aktuelle Fakes veröffentlichen, zum Beispiel auf dpa.com oder korrektiv.org.
0: Und wir halten für euch natürlich auch Augen und Ohren offen. Die Infos und Hintergründe dazu hört ihr dann hier bei uns. Die Infos gab es von Faktenchecker Thorsten Ortmann. Vielen Dank.
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1: Mit Malte Albrecht. Guten Tag. Das dürfte vielen in Washington sauer aufstoßen, besonders US-Präsident Trump. Kanada soll als erstes Land außerhalb Europas ein sogenanntes assoziiertes Mitglied der EU werden. Das hat EU-Kommissionspräsidentin von der Leyen in ihrer Rede zur Lage der EU vorgeschlagen. Und die Zeichen stehen gut, denn erst vor kurzem hatte Kanadas Premier Carney angekündigt, dass er eine einzigartige Sicherheits- und Wirtschaftsallianz mit der EU anstrebt. Christian Böder aus den Nachrichten. Assoziiertes Mitglied heißt Zusammenarbeit auf engstem Niveau.
2: Genau, Kanada hätte dann zwar kein Stimmrecht, aber das Land würde bei allen Verhandlungen über große Projekte und Maßnahmen mit am Tisch sitzen dürfen, könnte sogar Abgeordnete im EU-Parlament platzieren und Richter am EU-Gerichtshof. Enger geht's nicht, außer Kanada wird Vollmitglied, das geht aber nicht, weil es auf dem falschen Kontinent liegt. Die EU und Kanada leiden ja schon länger unter der Zollpolitik von US-Präsident Trump. Es gibt aber auch noch mehr Gemeinsamkeiten. Von der Leyen sagte, man sehe die Welt mit den gleichen Augen und glaube nicht daran, dass die Macht den Stärksten, Reichsten oder Lautesten gehören sollte. Kanadas Premierminister Carney saß übrigens mit im Plenarsaal und hörte zu.
1: Weiteres großes Thema in von der Leyens Rede war auch ein Social-Media-Verbot für Kinder und Jugendliche.
2: Und in der Sache will von der Leyen Online-Plattformen wie TikTok, Instagram oder Snapchat für 12-Jährige oder Jüngere komplett verbieten. Und 13- bis 14-Jährige sollen Social Media nur eingeschränkt und unter Aufsicht nutzen dürfen. Außerdem sollen Online-Riesen wie etwa Meta oder ByteDance dafür sorgen, dass Kids vor extremen Inhalten geschützt werden und nicht mittels Algorithmen süchtig gemacht werden. Und bleiben wir beim Thema Digitales. Anders als die Vereinigten Staaten will die EU bei der KI-Entwicklung runterschalten und dazu mit führenden Entwicklern sprechen.
1: Christian Böder, vielen Dank. Jetzt weitere Nachrichten. Es gibt Rückenwind für Friedrich Merz. Die Ministerpräsidenten der CDU stellen sich geschlossen hinter den Bundeskanzler. In einer gemeinsamen Erklärung heißt es, der Weg zu neuem Vertrauen der Menschen in die Christdemokratie führe über das Zuhören und politisches Handeln, nicht über Personaldiskussionen. Die Spritpreise in Deutschland haben zum vierten Mal in Folge einen Höchstwert erreicht. Laut ADAC stieg der Preis für einen Liter Superbenzin der Sorte E10 gestern im bundesweiten Durchschnitt auf 2,30 Euro. Diesel kostete rund 2,42 Euro. Bundeskanzler Merz hatte Entlastungen der Verbraucher in Aussicht gestellt. Wie die aussehen könnten, steht noch nicht fest. Es ist jetzt höchstrichterlich entschieden, der Likör ohne Ei darf auch weiterhin so heißen. Auch das Logo auf der Flasche, ein bunter Hahn, sei zulässig. Das hat das schleswig-holsteinische Oberlandesgericht entschieden. Beim Likör ohne Ei handelt es sich um einen veganen Likör auf Sojabasis. Eine unzulässige Anspielung auf die geschützte Bezeichnung Eierlikör sahen die Richter nicht. Es ist schon das zweite Urteil in der Sache, nachdem das Landgericht Kiel genauso entschieden hatte. Der klagende Verband der Spirituosenhersteller war gegen dieses Urteil in Berufung gegangen und ist jetzt nochmal gescheitert. Möglich ist für ihn nur noch die Revision am Bundesgerichtshof. Und das waren die Nachrichten mit Malte Albrecht.
3: Jetzt das Wetter für Hamm. Der Nachmittag ist durchwachsen heute. Zwischendurch gibt es ein bisschen Sonne und dann mal wieder Regen. Und später kann es auch noch gewittern. Bei aktuell 20 Grad. Die messen wir zum Beispiel bei euch in Berlin. Bei euch in Höfel an der Berliner Straße. Morgen kommt die Sonne dann kaum noch durch die Wolken und es bleibt meistens grau. Aber immerhin soll es morgen auch meistens trocken bleiben. Dann bei 18 Grad.
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3: Jetzt nur bei uns die aktuellen Blitzer. Die stehen auf der Hafenstraße bei 50 und im Heideweg bei 30. Außerdem A1 Köln Richtung Dortmund zwischen Hagen-West und Schwerte 3 Kilometer Stau, 10 Minuten plus. Und A1 Münster Richtung Dortmund zwischen Kamm-Zentrum und Unna 1 Kilometer stockender Verkehr, sind nur 2 Minuten obendrauf. Habt ihr noch mehr gesehen? Dann her damit. Könnt ihr kostenlos melden unter 0800 15 15 105. Gute Fahrt.
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3: Schönen guten Tag.

0: Moin am Mittwoch, hier ist die Lippewelle. Noch zweimal schlafen, dann ist wieder Stunnigmarkt bei uns in Hamm.
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0: Und wir haben gewettet, dass wir niemanden in Hamm finden, der noch nie auf dem Stunnigenmarkt an der Pauluskirche war. Und wir haben uns getäuscht. Beworben hat sich nämlich unter anderem die Annika. Hallo.
2: Hi.
0: Annika, du hast geschrieben, dass du und dein Mann noch nie auf dem Stunnigenmarkt wart. Wie kommt's?
2: Weil wir dieses Jahr erst neu nach Hamm gezogen sind und vorher so gar keine Verbindungen und keine Beziehungen nach Hamm hatten.
0: Ah, seit wann wohnt ihr denn jetzt hier in Hamm?
2: Seit März.
0: Und was hat euch hier hingezogen, wenn ich fragen darf?
2: Wir haben ein Haus gekauft und deswegen sind wir dann nach Hamm gezogen. Ja,
0: genau. Und von wo kommt ihr?
2: Wir haben vorher in Bechkamen gewohnt.
0: Ach guck mal, dann ist es ja gar nicht mal so weit gewesen.
2: Nee, aber irgendwie hast du ja keine Beziehung dann nach Hamm, ne? Und dann bist du so, was Veranstaltungen angeht und so. Kriegt man jetzt mit, was alles so neu ist, was alles so stattfindet, ne?
0: Genau, unter anderem jetzt der Stunnigenmarkt. Annika, ich freue mich erstmal total, dass ihr als Zugezogene schon mal auch den richtigen Weg zur Lippewelle gefunden habt.
2: Ja, definitiv.
0: Und im Namen des ganzen Senders heiße ich euch jetzt nochmal herzlich willkommen in unserer Stadt. Ich wünsche euch hier wirklich die beste Zeit und schenke euch dafür gerne einen 50-Euro-Gutschein fürs Allee Center Hamm, denn ihr habt die Hamm-Wette gewonnen.
2: Perfekt, vielen, vielen Dank. Da freuen wir uns sehr drüber.
0: Aber im Allee Center wart ihr schon mal?
2: Ja, klar. Also Allee Center kennt man und war man auch schon mal.
0: Vielleicht könnt ihr das ja auch verbinden am Samstag. Dann geht ihr erst ein bisschen shoppen im Allee-Center und danach könnt ihr noch schön eine Runde über den Stunnigenmarkt euer erstes Mal genießen. Also auf dem Stunnigenmarkt.
2: Das wird sich schon finden. Also irgendwie.
0: Seid ihr denn auch so Kopfübermäuse, die in so Achterbahnen rennen?
2: Also keine Kopfübermäuse. Ich gehe zwar in jede Achterbahn und so rein, das ist kein Problem, aber wenn sich was überschlägt, nein, danke.
0: Muss ja auch nicht, Annika. Ihr könnt ja erstmal ganz entspannt ankommen, ne, und schauen, was es alles gibt. Vielen lieben Dank fürs Mitmachen und euch einfach ein ganz tolles Leben hier in Hamm. Wir sprechen uns bestimmt irgendwann nochmal.
2: Das bestimmt. Danke.
0: Ciao, Annika.
2: Ciao.
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Ich bin ja nicht so die 80er-Maus, ne? Aber so ein paar Songs gibt's schon aus diesem Jahrzehnt, wo ich wirklich direkt mitgehe. Und das habe ich tatsächlich auch Radio zu verdanken, weil ich aus eigenem Antrieb mir wahrscheinlich nie 80er-Musik reingezogen hätte. Den Song hier feiere ich auf jeden Fall jetzt für euch auf der Lippewelle. Dexys Midnight Runners mit Come On, Eileen. Schönen guten Tag.

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2: Mit Saskia Rudnick, schönen guten Tag. Die EU plant strengere Regeln für Social Media. Kinder unter 13 Jahren sollen soziale Netzwerke nicht mehr nutzen dürfen. Eigene Konten sollen erst ab 15 erlaubt sein. Für 13- bis 15-Jährige sind Konten mit mehr Schutz geplant. Eltern sollen diese mit einrichten und überwachen. Noch ist das aber nicht beschlossen. Die EU-Kommission will am Donnerstag einen Gesetzesvorschlag vorlegen. Auch Deutschland plant strengere Regeln. Die Stadt Hamm bekommt zusätzliches Geld, um ihre Altschulden zu verringern. Der Bund überweist dafür in diesem und in den kommenden 3 Jahren jeweils knapp 1 Million Euro. Darauf weist der heimische Bundestagsabgeordnete Michael Tevs hin. Infos von Rainer Wilkes aus der Lippewelle Nachrichtenredaktion.
3: Das Geld sei zwar willkommen, da Hamm in der Haushaltssicherung steckt. Stadtkämmerer Markus Kreuz ist trotzdem enttäuscht. Die Stadt hatte sich deutlich mehr erhofft, weil das Land zuvor bereits 23 Millionen Euro übernommen hatte, sagte er uns. Weil Hamm in den letzten Jahren sehr sparsam war, fällt die Hilfe jetzt geringer aus als in anderen Städten. Oberhausen bekommt zum Beispiel über 1 Milliarde Euro erlassen. Laut Kreuz würde Hamm eine dauerhafte Entlastung bei Sozialkosten wie dem Wohngeld mehr helfen.
2: Der Online-Supermarkt Picknick liefert jetzt auch in Hamm aus. Wie das Unternehmen mitteilt, ist das neue Logistikzentrum in der Kluterstraße offiziell an den Start gegangen. Über 142.000 Haushalte in Hamm und der Umgebung können ab sofort ihre Lebensmittel per App bestellen. Zum Start sind 30 Fahrer in kleinen Elektroautos in Hamm unterwegs, um die Einkäufe direkt an die Haustür zu bringen. Laut Picknick kostet die Lieferung nichts extra. Picknick betreibt seit 4 Jahren ein Zentrallager im Gewerbegebiet Üntrop. In Hamm gibt es immer mehr Fälle von Rotaviren. Das meldet die Krankenkasse AOK Nordwest und bezieht sich auf aktuelle Zahlen des Robert-Koch-Instituts. Demnach wurde

0: Wetter für Hamm, aktuell Wolken und Sonne, zumindest hier in der Hammer Innenstadt. Regen ist aber heute Nachmittag auch immer wieder möglich und später auch Gewitter. Dazu messen wir gerade 20 Grad hier in Hamm-Mitte, zum Beispiel am Ostenwall. Morgen wird es dann einen kleinen Tacken kühler, morgen kommen wir höchstens noch auf 18 Grad. Und da kommt die Sonne dann kaum noch durch die Wolken. Es bleibt meistens grau morgen in Hamm. Aber Stand jetzt soll es morgen tagsüber auch trocken sein.
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0: Jetzt nur bei uns die aktuellen Blitzer. Hafenstraße bei 50, Heideweg bei 30 und Meldungen gibt es noch von der A1. Einmal A1 Köln Richtung Dortmund zwischen Hagen Nord und Westhofener Kreuz. Achtung, da besteht Gefahr durch Gegenstände. Fahrzeugteile sind das. Auf der Fahrbahn seid da bitte besonders vorsichtig. Zwischen Hagen West und Schwerte staut es sich übrigens auch auf der Strecke. 5 Kilometer Stau, 12 Minuten plus. Und dann haben wir noch A1 Münster Richtung Dortmund. Zwischen Kamzentrum und Unna 2 Kilometer stockend sind nur 2 Minuten obendrauf. Staus und Blitzer, meldet ihr uns kostenlos unter 0800 15 15 105. Und damit einen schönen Mittwoch euch in Hamm. Ich wollte gerade irgendwas Motivierendes sagen, so von wegen, ja, bald ist schon Feierabend, aber dafür ist vielleicht noch ein bisschen früh, ne? Je nachdem, was ihr so arbeitet. Aber hey, es ist schon Mittwoch.
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0: Hi zusammen.

0: Ihr merkt es und wir merken es. Gerade ändern sich ganz schön viele Dinge in der deutschen Politik, vor allem Dinge, die unsere Demokratie gefährden.
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0: Demokratie braucht viele Stimmen. Das ist die bundesweite Aktion, mit der ganz viele journalistische Medien in Deutschland, auch wir, diese Woche ein Zeichen setzen für eine informierte und demokratische Öffentlichkeit. Lippewelle-Chefredakteur Matthias Dröge, ich frage einfach mal direkt bei dir nach, wie unabhängig ist die Lippewelle denn eigentlich bei ihrer Berichterstattung? Denn auch wir als privates Lokalradio müssen uns ja finanzieren.
2: Das ist ein totaler Spagat irgendwie auch zwischen der Werbepartner, wir sind ein privat finanziertes, also werbefinanziertes Lokalradio. Dafür gibt es ja natürlich Werbeblöcke, unabhängig von unseren journalistischen Inhalten. Und da ist genau die Trennung in unserem System zu sagen, das eine ist sozusagen die Geldseite und das andere ist die journalistisch-inhaltliche Seite. Und die Programmkommission, die Veranstaltergemeinschaft, die ist genau dafür da, dass wir da wirklich sauber sind, dass es sauber getrennt ist und wir nicht das eine mit dem anderen vermischen und vielleicht eine Botschaft eines Werbepartners dann doch irgendwie ins Journalistische rutschen lassen und das auf einmal plötzlich viel schöner klingt, als es in der Wirklichkeit ist.
0: Zur Erklärung, die Veranstaltergemeinschaft, das sind über 20 Menschen aus unserer Stadt, die sich ehrenamtlich für eine freie, unabhängige Lippewelle einsetzen und da wird uns dann auch sehr deutlich gesagt, wenn was zum Beispiel nicht so gut läuft, wie es sein sollte. Dabei wird es immer schwieriger, beides zu schaffen. Gut recherchierten Journalismus und ein Programm für die ganze Stadt. Aber da gibt es auch noch einen ganz großen Unterschied.
2: Die Leute aus Hamm, aus unserem Team, sprechen mit den Leuten in Hamm über die Themen, die sie bewegen. Und die wollen wir weitergeben. Und damit wir halt das natürlich bewahren können alles, kann ich nur sagen, ey, schaltet die Lippewelle ein, sprecht drüber, teilt das mit euren Freunden. Und dann am Ende des Tages, wir leben ehrlich gesagt logischerweise von guten Quoten und glaubt uns, wir geben alles dafür, für euch ein gutes Programm zu machen, um auch die präzisen, guten, richtigen und schnellen Infos an euch übermitteln zu können.
0: Ja, also ihr merkt, im Grunde hat es jeder selbst in der Hand, wie gut es dem Lokalradio geht, hören viele zu, haben wir auch gute Quoten und können eben weiter das gewohnte Lippewelle-Programm für euch machen und damit eben dann auch qualitativen Journalismus hochhalten. Wir lassen euch auf jeden Fall diese Woche ein bisschen hinter die Kulissen gucken, hier in der Demokratiewoche auf der Lippewelle.
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Chris is Randy mit Good Old Days, neu im besten Mix und jetzt ein Klassiker aus den 90ern, den ich persönlich schon Ewigkeiten nicht mehr gehört habe. Das ist Vanessa Amorosi mit Absolutely Everybody auf der Lippewelle. Ich bin Lena Hesse, einen schönen Mittwochnachmittag zusammen.

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1: Mit Malte Albrecht. Guten Tag. Tanken tut momentan richtig weh. Superbenzin der Sorte E10 ist teuer wie nie und auch der Dieselpreis kratzt an der nächsten Rekordmarke. Millionen Menschen ächzen unter den hohen Spritpreisen. Nun soll es Entlastungen geben. Die Grünen fordern eine Energiepauschale von 200 Euro pro Kopf. Das Geld soll aus den übermäßigen Milliardengewinnen der Konzerne bezahlt werden, die mit fossiler Energie ihre Geschäfte machen, sagte der Vize-Fraktionschef der Grünen Audretsch im ZDF.
2: Wir müssen Geld an Menschen zurückgeben. Das heißt, wir müssen auf der einen Seite dafür sorgen, dass die Konzerne, die sich die Taschen gerade voll machen, wir haben eine Verdopplung der Gewinne bei Shell, wir haben eine Verfünffachung der Gewinne bei Chevron. Das kann man so nicht stehen lassen. Dort muss man das Geld wiederholen mit einer Übergewinnsteuer.
1: Die fordert auch die SPD. Unionsfraktionschef Frei lehnt eine Übergewinnsteuer aber ab. Stattdessen hält er es für möglich, die Mehrwertsteuer auf Benzin und Diesel vorübergehend zu senken. Das sagte er bei NTV.
3: Der Staat profitiert davon, dass der Rohölpreis höher ist und damit auch der Verkaufspreis des Sprits an der Tankstelle. Davon etwas zurückzugeben und statt 19 nur 7% Mehrwertsteuer zu verlangen, wäre deswegen eine naheliegende Maßnahme aus meiner Sicht.
1: Frei kann sich aber auch eine Senkung der Energiesteuer vorstellen, ähnlich wie beim Tankrabatt im Mai und Juni. Diese Maßnahme hatte die Bundesregierung bisher abgelehnt, zu teuer hieß es. Frei besteht jedenfalls auf ein schnelles Eingreifen und zwar schon zum 1. Oktober. Die Menschen bräuchten jetzt Entlastung, sagte er. Und jetzt weitere Nachrichten. Das Ziel, die deutschen Gasspeicher bis Anfang November zu 80% zu füllen, ist nicht mehr zu schaffen. Das hat der Chef der Bundesnetzagentur Müller dem Sender Phoenix gesagt. Für die Gasversorgung im Winter seien die Speicher aber nicht allein wichtig. Deutschland könne auch auf die Flüssiggasterminals und Gasimporte aus Norwegen, Belgien, Frankreich und den Niederlanden zurückgreifen. EU-Kommissionspräsidentin von der Leyen fordert einen eigenen Krisenalarm für die Europäische Union, unabhängig von der NATO. In ihrer Rede zur Lage der EU sagte sie, man brauche einen ähnlichen Mechanismus wie den NATO-Artikel 4. Der verpflichtet die Mitgliedstaaten zu Beratungen, sobald ein NATO-Staat seine Sicherheit bedroht sieht. Viele Beschäftigte in Kitas und Jugendämtern fühlen sich überfordert. Das zeigt eine neue Studie der Gewerkschaft Verdi. Viele Teams berichten demnach von Fachkräftemangel, zu wenig Personal und häufigen Ausfällen. Mehr als 3/4 sagten außerdem, dass sie den Bedürfnissen von Kindern und Familien nicht mehr ausreichend gerecht werden können. Der Sommer in diesem Jahr war extrem heiß. Der Urlaubserholung hat das vielen Menschen in Deutschland aber offenbar kaum geschadet. In einer Umfrage der Krankenkasse DAK Gesundheit haben 86% gesagt, sie hätten sich im Sommerurlaub trotzdem gut oder sehr gut erholt. Zwar war die Hitze für knapp jeden Vierten sehr anstrengend, Temperaturen von 30 Grad und mehr störten die meisten nach eigener Einschätzung aber kaum. Als größere Stressfaktoren nannten viele eher typische Urlaubsprobleme, zum Beispiel, dass sie nicht richtig abschalten konnten oder es Ärger mit Familie oder Freunden gab. Und das waren die Nachrichten mit Malte Albrecht.
4: Jetzt das Wetter für Hamm. Da haben wir heute Nachmittag alles am Start. Viele Wolken auf jeden Fall, zwischendurch ein bisschen Sonne, aber eben auch Regenschauer kann es geben und später können die sich auch zu Gewittern stellenweise entwickeln. Das alles bei noch recht milden 20 Grad. Die messen wir zum Beispiel gerade bei euch in Heessen an der Amtsstraße. Morgen liegen wir dann so bei 18 Grad und im Grunde kommt da die Sonne gar nicht mehr so richtig durch die Wolken. Aber selbst wenn es morgen bewölkt ist, soll es tagsüber im Großen und Ganzen trocken bleiben.
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4: Jetzt nur bei uns die aktuellen Blitzer, die stehen auf dem Heideweg bei 30 und auf der Hafenstraße bei 50. Außerdem A1 Köln Richtung Dortmund. Nach einem Unfall gibt's Stau und zwar zwischen Vollmarstein und Schwerte 8 Kilometer. 21 Minuten müsst ihr da mindestens oben drauf rechnen. Und dann haben wir noch A1 Münster Richtung Dortmund. Zwischen Kamenzentrum und Unna 4 Kilometer stockender Verkehr, 6 Minuten plus. Habt ihr noch mehr gesehen, wenn ihr auch zum Beispiel gerade wisst, wo der dritte Enforcement Trailer steht? Sagt gerne Bescheid, kostenlos. Unter 0800 15 15 105. Euch eine gute Fahrt.
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4: Moin am Mittwoch.

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0: Grippewelle hier am Montag. Nee, ich kann nicht. Oh Gott sei Dank nicht am Montag. Am Mittwochnachmittag wollte ich sagen. An dem ich mich jetzt schon, kann ich verraten, aufs Frühstück vom Morgen freue. Wenn ich nämlich Spätschicht habe, habe ich zu Hause wenigstens mal Zeit, so ausgiebig zu frühstücken. Und da bin ich auch schon süß unterwegs, ne? So mit Kakao und Pancakes und Früchten. Und am liebsten auch noch ein Stück Torte dazu. Ja, hallo. Perfektes Frühstück sieht ja bei jedem anders aus, ne?
1: Ein perfektes Frühstück besteht aus einem frischen Brötchen mit selbstgemachter Marmelade, einer Scheibe Vollkornbrot mit Schinken und Salami, einem gekochten Ei und Orangensaft und Kaffee natürlich.
2: Unter der Woche Toast und am Wochenende ein Brötchen, Croissant, irgendwie so. Apfelsaft meistens.
3: Vielleicht etwas Gesundes, manchmal auch was Süßes, Wasser und manchmal vielleicht auch Nutella auf dem Brot, Obst und das war's.
0: Klingt auch alles super, aber ich bleibe trotzdem bei Kakaotorte. 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

0: Hier in Hamm kennen ihn wahrscheinlich die meisten noch als Bankräuber Kalle Grabowski aus dem Kultfilm Bang Boom Bang. Und gestern kam dann die traurige Nachricht, dass Schauspieler Ralf Richter verstorben ist. Vor 2 Jahren war er sogar noch hier bei uns im Hammer Cineplex, um das Filmjubiläum zu feiern. Und auch in Bochum ist der Film so Kult, dass er im UCI-Kino seit Erscheinung inzwischen rekordverdächtige 1412 Wochen in Dauerschleife läuft, auch diesen Freitag wieder. Und ich bin mir sicher, nachdem Ralf Richter mit jetzt 69 Jahren leider verstorben ist, wird es am Freitag nochmal richtig voll. Solltet ihr den Film bis heute nicht gesehen haben, Redaktions-Bang Boom Bang Ultra. Ingo Arndt sagt euch, warum ihr das zwingend ändern solltet. Right about now.
1: Also ich habe Bang Boom Bang locker mal 150 Mal gesehen, wenn nicht häufiger. Aber warum eigentlich? Na ganz einfach.
2: Ist der geil.
1: Und damit ist eigentlich auch schon alles gesagt. Und wenn euch das nicht reicht, naja, dann vielleicht um mir einen Gefallen zu tun.
3: Eine Hand wäscht die andere. Das nennt man Freundschaftsprinzip.
1: Und außerdem können wir uns dann auch endlich mal wieder richtig schön schick machen.
2: Aber im Tanz!
1: Also stelle ich jetzt nochmal die Frage.
3: Also was ist nur, ja oder nein?
4: Kannst du mal ganz dein Willi auf den Sack gehen, weißt du das?
1: Ich werte das jetzt einfach mal als ja. Wir sehen uns also bei Bang Boom Bang.
3: 90 Minuten Hardcore. Echte Gefühle. Sag nichts, guck ihn dir an. Ne? Guck's dir an.
0: Absoluter Kult. Vor allem jetzt nochmal ganz besonders, denn gestern Abend kam die Nachricht, dass Schauspieler Ralf Richter gestorben ist. Habt ihr gehört? Hier auf der Lippewelle.

The Black Eyed Peas mit Let's Get It Started auf der Lippewelle. Ihr habt noch Blitzer gemeldet. Einmal von der Ehrenfeldstraße bei 30 und Alte Salzstraße bei 30. Gute Fahrt euch.

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2: Mit Saskia Rudnick. Schönen guten Tag. Messeangriffe sollen in Deutschland künftig härter bestraft werden. Das ist ein Teil eines 10-Punkte-Plans der Bundesregierung gegen Terror. Den haben Innenminister Dobrindt und Justizminister Hubig vorgestellt. Wer mit einem Messer angreift, soll künftig mindestens ein Jahr ins Gefängnis kommen. Das Bundeskabinett will den Gesetzentwurf heute noch auf den Weg bringen. In Hamm dreht sich morgen am Donnerstag alles um Fahrräder und die Verkehrswende. Um 19 Uhr beginnt im Gerd-Bucerius-Saal eine kostenlose Lesung mit anschließender Diskussion. Zu Gast ist der Journalist und Filmemacher Ingvar Perovanovic. Er ist mit dem Fahrrad durch mehrere europäische Städte gereist und liest aus seinem Buch vor. Anschließend geht es um die Situation in Hamm. Radfahrer bemängeln in der Stadt beispielsweise immer wieder beschädigte oder zu schmale Wege, Konflikte mit Autos und Probleme beim Winterdienst. Darüber diskutieren unter anderem Oberbürgermeister Marc Hertha und Vertreter des ADFC und der Stadt. Die Stadt Hamm bekommt zusätzliches Geld, um ihre Altschulden zu verringern. Der Bund überweist dafür in diesem und in den kommenden 3 Jahren jeweils knapp 1 Million Euro an die Stadt. Darauf weist der heimische Bundestagsabgeordnete Michael Tevs hin. Allerdings fällt die Unterstützung deutlich kleiner aus als erwartet. Das Land NRW hat Hamm bereits 23 Millionen Euro Altschulden abgenommen. Vom Bund hatte Hamm eine ähnliche Summe erwartet. Am Ende werden aber nur rund 4 Millionen Euro übernommen. Stadtkämmerer Markus Kreuz sagt deshalb, wirklich helfen würde Hamm vor allem eine dauerhafte Entlastung. Zum Beispiel könnte der Bund die Städte stärker bei Kosten für Wohngeld oder der Pflege unterstützen. Die Modemarke Vero Moda kommt zurück nach Hamm. Morgen am Donnerstag eröffnet im Allee Center ein neuer Vero Moda Store. Die Marke war schon einmal in Hamm vertreten. Damals gab es allerdings einen gemeinsamen Store mit Jack & Jones. Jetzt bekommt Vero Moda ein eigenes Geschäft. Zur Eröffnung ist ein sogenannter Opening Day geplant. Dabei soll es besondere Aktionen zum Start geben. Und das waren die Nachrichten mit Saskia Rudnick. 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
3: Jetzt das Wetter für Hamm. Heute Nachmittag ist es ein bisschen durchwachsen. Zwischendurch gibt es Sonne, dann mal wieder Regen und eventuell kann noch nachher ein Gewitter bei rumkommen. 20 Grad messen wir dazu. Im Moment bei euch in Bischerhöfen an der Wielandstraße. Morgen kommt die Sonne dann kaum noch durch die Wolken und es bleibt meistens grau. Aber immerhin soll es morgen tagsüber auch meistens trocken sein. Dann bei insgesamt 18 Grad.
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3: Und 18 Grad.

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0: 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So.

0: Kelly, Rakim, Mondes.
1: Der Mittwoch auf der Lippewelle. Ich bin Lena Hesse und das hier ist Musik von Fede Legrand mit Let Me Think About It.

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1: Mit Malte Albrecht. Guten Tag. Das dürfte erstmal etwas Druck von Friedrich Merz nehmen. Die CDU-Ministerpräsidenten, darunter NRW-Landeschef Wüst, stellen sich geschlossen hinter den Bundeskanzler. Sie wollen die Debatte um seine politische Zukunft beenden. In einer gemeinsamen Erklärung schreiben sie, jetzt zählen Geschlossenheit und politisches Handeln statt Personaldiskussionen. Weitere Infos dazu hat Zoe Tassovali.
2: Die Ministerpräsidenten schreiben, Vertrauen kommt zurück, wenn die Politik Probleme löst, die die Menschen im Alltag beschäftigen. Dafür brauche es unter anderem eine stabile Regierung und einen klaren Kurs. Doch genau der fehlt vielen Menschen gerade bei Kanzler Merz und auch die Problemlösung stockt. Wegen der hohen Spritpreise hat er schnelle Entlastungen angekündigt. Wie die aussehen sollen, ist aber noch völlig offen. Die SPD will einen Spritpreisdeckel und eine Steuer auf besonders hohe Krisengewinne der Mineralölkonzerne. Merz lehnt diese Steuer ab.
1: Auch Verbraucherschützer haben sich in die Diskussion eingeschaltet. Der Verbraucherzentrale Bundesverband will nicht nur Entlastungen bei den Spritpreisen. Die Menschen litten nun schon seit Monaten in verschiedenen Lebensbereichen unter hohen Energiepreisen, sagte Verbandschefin Popp der NOZ. Sie forderte, die Energieversorgung krisenfester aufzustellen. Und jetzt weitere Nachrichten im Überblick. Bei einer Razzia gegen Steuerbetrug haben rund 800 Einsatzkräfte Wohnungen und Geschäftsräume in NRW, Hessen und Belgien durchsucht. Nach Angaben der Behörden wird gegen 50 Verdächtige ermittelt. Sie sollen über ein Netz von Scheinfirmen Bargeld gewaschen und mehr als 60 Millionen Euro an Steuern und Sozialabgaben hinterzogen haben. Es gab 4 Festnahmen. Die deutsche Industrie kommt langsam wieder in Schwung. Das zeigt eine Umfrage der IG Metall unter mehr als 2400 Betriebsräten. 63% melden demnach eine gute oder sehr gute Auslastung. Gleichzeitig kritisiert die Gewerkschaft, dass viele Unternehmen trotz guter Aussichten Stellen abbauen. In der Europa League hat Leverkusen heute seinen ersten Auftritt. Bayer spielt gegen den slowenischen Meister NK Celje. Das Ziel ist der direkte Einzug ins Achtelfinale. Im bislang letzten Europa League-Anlauf erreichte Bayer vor 2 Jahren das Finale und verlor dort gegen Atalanta Bergamo. Über eine geplante Zuckersteuer auf Getränke wie Colas und Limonaden wird gerade viel diskutiert. Ärztepräsident Reinhardt möchte aber darüber hinaus noch weitere finanzielle Anreize für eine gesündere Ernährung. Er schlägt vor, Lebensmittel unterschiedlich zu besteuern, je nachdem, wie gesund sie sind. Stark verarbeitete Produkte mit viel Zucker, Salz oder Fett sollten demnach stärker besteuert werden als gesunde Alternativen. Über den Preis könnte so ein Anreiz geschaffen werden, sich gesünder zu ernähren, sagt der Chef der Bundesärztekammer. Das sei keine Bevormundung, sondern verantwortungsvolle Vorsorge gegen Zivilisationskrankheiten wie Übergewicht und Fettleibigkeit. Und das waren die Nachrichten mit Malte Albrecht.
3: Jetzt das Wetter für Hamm. Es zieht sich langsam zu. Die Wolken werden immer mehr und Regen kann immer wieder runterkommen. Eventuell werden später auch noch Gewitter zu uns ziehen. Das Ganze bei aktuell Werten so um die 20 Grad messen wir auch jetzt im Hammer Süden bei euch am Schillerplatz. Morgen bleibt's meistens bewölkt. Die Sonne kommt nicht mehr wirklich oft durch, aber es soll größtenteils tagsüber trocken bleiben. So. Morgen dann übrigens bei 18 Grad.
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3: Da habt ihr uns ein paar Blitzer gemeldet. Ehrenfeldstraße bei 30, Alte Salzstraße bei 30, Heideweg bei 30 und Hafenstraße bei 50. Kommen wir zu den Staus und zu den Störungen. A1 Köln Richtung Dortmund zwischen Hagen-West und Westhofener Kreuz 3 Kilometer stocken. Dann A1 Münster Richtung Dortmund zwischen Hamberg-Kam und Kamener Kreuz 3 Kilometer stockend. Selbe Strecke A1 Münster Richtung Dortmund, jetzt aber zwischen Kamen-Zentrum und Unna 1 Kilometer stockend. Und A44 Kassel Richtung Dortmund zwischen Unna-Ost und Kreuz Dortmund-Unna auch 1 Kilometer stockender Verkehr. Staus, Blitzer und Störungen, die könnt ihr uns immer gerne kostenlos durchgeben unter 0800 15 15 105.
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3: Und Musik von Coldplay, das ist Feels Like I'm Falling in Love. Kommt gut durch den Mittwoch.

0: An eurem Mittwochnachmittag. Starke Kinder, starke Zukunft. Das ist das Motto des diesjährigen Weltkindertags. Und der wird hier bei uns in Hamm ja traditionell im Maxi-Park gefeiert. Also an diesem Sonntag mit vielen Spielständen, Infos für die Eltern und Vorführungen in der Aktionsmulde. Simone Nievert mit dem Freizeittipp.
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3: Ich fand das mit dem Steinmalen eigentlich jetzt ganz gut. 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
2: 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Deshalb lohnt es sich, am Sonntag mit dem Fahrrad zu kommen oder mit den Öffis. 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

Nocturne schon auf der Lippewelle mit Turn the Lights Off und das ist Amy Winehouse für euch. Back to Black, ich bin Lena Hesse. Hi am Mittwochnachmittag.

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0: Es ist 16.30 Uhr.
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2: Mit Saskia Rudnick. Schönen guten Tag. Messeangriffe sollen in Deutschland künftig härter bestraft werden. Das ist ein Teil eines 10-Punkte-Plans der Bundesregierung gegen Terror. Den haben Innenminister Dobrindt und Justizminister Hubig vorgestellt. Wer mit einem Messer angreift, soll künftig mindestens ein Jahr ins Gefängnis kommen. Das Bundeskabinett will den Gesetzentwurf heute noch auf den Weg bringen. In Hamm dreht sich morgen am Donnerstag alles um Fahrräder und die Verkehrswende. Um 19 Uhr beginnt im Gerd-Bucerius-Saal eine kostenlose Lesung mit anschließender Diskussion. Zu Gast ist der Journalist und Filmemacher Ingvar Perovanovic. Er ist mit dem Fahrrad durch mehrere europäische Städte gereist und liest aus seinem Buch vor. Anschließend geht es um die Situation in Hamm. Radfahrer bemängeln in der Stadt beispielsweise immer wieder beschädigte oder zu schmale Wege, Konflikte mit Autos und Probleme beim Winterdienst. Darüber diskutieren unter anderem Oberbürgermeister Marc Hertha und Vertreter des ADFC und der Stadt. Die Stadt Hamm bekommt zusätzliches Geld, um ihre Altschulden zu verringern. Der Bund überweist dafür in diesem und in den kommenden 3 Jahren jeweils knapp 1 Million Euro an die Stadt. Darauf weist der heimische Bundestagsabgeordnete Michael Tews hin. Allerdings fällt die Unterstützung deutlich kleiner aus als erwartet. Das Land NRW hat Hamm bereits 23 Millionen Euro Altschulden abgenommen. Vom Bund hatte Hamm eine ähnliche Summe erwartet. Am Ende werden aber nur rund 4 Millionen Euro übernommen. Stadtkämmerer Markus Kreuz sagt deshalb, wirklich helfen würde Hamm vor allem eine dauerhafte Entlastung. Zum Beispiel könnte der Bund die Städte stärker bei Kosten für Wohngeld oder der Pflege unterstützen. Die Modemarke Vero Moda kommt zurück nach Hamm. Morgen am Donnerstag eröffnet im Allee Center ein neuer Vero Moda Store. Die Marke war schon einmal in Hamm vertreten. Damals gab es allerdings einen gemeinsamen Store mit Jack & Jones. Jetzt bekommt Vero Moda ein eigenes Geschäft. Zur Eröffnung ist ein sogenannter Opening Day geplant. Dabei soll es besondere Aktionen zum Start geben. Und das waren die Nachrichten mit Saskia Rudnick. 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
3: Jetzt das Wetter für Hamm. Der Nachmittag ist so ein bisschen zweigeteilt. Also zwischendurch kommt die Sonne nochmal durch die Wolken und dann kommt aus den Wolken doch nochmal wieder Regen raus, wie jetzt gerade hier in der Hammer Innenstadt. Später sind auch wo noch Gewitter möglich. Das alles so aktuell bei Werten um die 20 Grad. Die messen wir auch bei euch in Verries, zum Beispiel an der Schäferstraße. Morgen kommt die Sonne dann kaum noch durch die Wolken und es bleibt meistens bewölkt. Aber Stand jetzt soll es tagsüber morgen im Großen und Ganzen trocken sein und wir kommen dann auf 18 Grad insgesamt.
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3: So, aufgepasst, es ist einiges los. Erstmal wird geblitzt auf der Ehrenfeldstraße bei 30, Heideweg bei 30, Alte Salzstraße bei 30 und Hafenstraße bei 50. Und das hier sind sämtliche Staus. A1 Köln Richtung Dortmund zwischen Hagen Nord und Westhofener Kreuz 2 Kilometer stockend. A1 Köln Richtung Münster zwischen Schwerte und Unna. A1 Köln Richtung Dortmund zwischen Hagen Nord und

0: Also klar gehen, falls ihr doch noch einen längeren Stau entdeckt oder Störung oder Blitzer, sagt Bescheid. Kostenlos unter 0800 15 15 105. Kurz die Blitzer-Hotline vergessen.
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0: Und freundlicher Unterstützung von Rick Astley, das ist Never Gonna Give You Up. Kommt gut in Richtung Feierabend.

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0: komm, Kaninchen aus dem Hut zaubern, das ist so oldschool. Da haben wir schon bessere Unterhaltung hier für euch.
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Cyril mit Stumbling In auf der Lippewelle. Wir spielen die Hits im besten Mix. Jetzt für euch Somber mit Homewrecker. Ich bin Lena Hesse und wünsche euch einen schönen Feierabend. Hoffentlich schon am Mittwochnachmittag.

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1: Mit Malte Albrecht, guten Tag. Ein Video von sich ins Netz stellen oder mit Freunden chatten, das soll für viele Kinder schon bald deutlich schwieriger werden. Denn die EU-Kommission will junge Internetnutzer besser schützen und plant dazu massive Einschnitte bei Sozialmedien. Online-Plattformen wie Instagram, Snapchat und TikTok sollen für Kinder unter 13 verboten werden. Das sagte Kommissionspräsidentin von der Leyen in ihrer Rede zur Lage der Europäischen Union in Straßburg. Christian Böder aus den Nachrichten. Außerdem soll es ein eigenes Nutzerkonto erst ab 15 Jahren geben.
2: Ja, das heißt aber nicht, dass 13- und 14-Jährige gar nicht mehr in sozialen Medien unterwegs sein dürfen. Sie sollen Profile mit eingeschränkten Funktionen haben dürfen und nur eine begrenzte Zeit pro Tag bei Social Media aktiv sein dürfen. Von der Leyen will, dass die Eltern alles einrichten und beaufsichtigen. Aber sie will auch die Technologiekonzerne in die Pflicht nehmen, etwa Meta oder ByteDance. Keine süchtig machenden Algorithmen und keine extremen Inhalte für Kids, fordert sie. Für 12-Jährige oder noch Jüngere sieht es dagegen duster aus. Ihnen wird Social Media-mäßig praktisch der Stecker gezogen. Morgen will von der Leyen einen konkreten Gesetzesvorschlag vorstellen, der dann im Europaparlament und im Europarat verhandelt werden soll.
1: Von der Leyen hat auch noch eine ganze Reihe anderer Themen angesprochen.
2: Stimmt, sie kündigte unter anderem einen Plan für kommende Hitzewellen in Europa an mit besseren Frühwarnsystemen und Krisenvorsorge im Gesundheitswesen. Außerdem will sie mit führenden KI-Entwicklern beraten, wie die ihre Entwicklung von künstlicher Intelligenz drosseln können. Und auch spannend, Kanada soll das erste assoziierte Mitglied der EU werden. Das soll die Zusammenarbeit auf ein höchstmögliches Niveau bringen. Kanada leidet ja wie die EU auch unter der Zollpolitik von US-Präsident Trump.
1: Danke, Christian. Und das sind weitere Nachrichten. Es gibt Rückenwind für Friedrich Merz. Die 8 Ministerpräsidenten der CDU stellen sich geschlossen hinter den Bundeskanzler. In einer gemeinsamen Erklärung heißt es, der Weg zu neuem Vertrauen der Menschen in die Christdemokratie führe über das Zuhören und politisches Handeln, nicht über Personaldiskussionen. Die Bundesregierung hat einen 10-Punkte-Plan für mehr Schutz gegen islamistischen Terror vorgestellt. Innenminister Dobrindt und Justizministerin Hubich wollen Strafmaße verschärfen. Geplant ist zum Beispiel eine Mindestfreiheitsstrafe von einem Jahr für schwere Messerangriffe. Außerdem soll das Sicherheitsinteresse der Allgemeinheit stärker berücksichtigt werden, wenn es um die Frage geht, ob eine Strafe zur Bewährung ausgesetzt wird. Am Samstag heißt es auf dem Oktoberfest wieder Ortshaftis. Besucher sollten dann auf jeden Fall genug Geld dabei haben. Auch wenn sich die Preissprünge in diesem Jahr in Grenzen halten, wird es teuer. Die Maß kostet im Schnitt 15,61 Euro. Damit hat sich der Preis fürs Bier dort innerhalb der letzten gut 40 Jahre verfünffacht. Damals wurden umgerechnet nur 3,20 Euro für die Maß gezahlt. Das ist eine Steigerung von 400%, während die allgemeinen Verbraucherpreise in der gleichen Zeit nur um 120% gestiegen sind, heißt es von der UniCredit Bank. Und das waren die Nachrichten mit Malte Albrecht.
3: Jetzt das Wetter für Hamm, mal Sonne, mal Regen. So kannst du es im Grunde zusammenfassen. Und später kann es auch mal gewittern. Aktuell messen wir dazu 18 Grad. Zum Beispiel bei euch in Osttönen an der Tennstraße. Und das ist auch der Wert, den wir morgen maximal erreichen in Hamm. Mit vielen Wolken, kaum Sonne, aber immerhin morgen auch kaum Regen.
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3: Hier wird geblitzt. Erlenfeldstraße bei 30, Alte Salzstraße bei 30, Hafenstraße bei 50 und Heideweg bei 30. Damit kommen wir zu den Staus. A1 Dortmund Richtung Münster zwischen Kamener Kreuz und Ascheberg 4 Kilometer stockend. A1 Münster Richtung Dortmund zwischen Hamberg-Kam und Unna 5 Kilometer stockend. A2 Oberhausen Richtung Hannover zwischen Kreuz Dortmund Nordwest und Dortmund Nordost 1 Kilometer stockend. Und A44 Dortmund Richtung Kassel zwischen Kreuz Dortmund Unna und Unna Ost auch 1 Kilometer stockend. Nirgendwo steht ihr länger als mindestens sechs Minuten. Ja, steht hier so. Sagt zumindest der ADAC. Habt ihr noch mehr gesehen? Staustörungen oder Blitzer? Dann gebt's kostenlos durch unter 0800 15 15
0: 105. 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
3: Hi zusammen.

0: ihr hört die Lippewelle am Mittwochnachmittag, an dem ich feststelle, heute sieht es schon eher nach Herbst aus draußen als gestern. Und lange dauert es auch nicht mehr, bis Hams Frostbeulen wieder die Heizung zu Hause anstellen. Auf alle, die mit Gas heizen, kommt da aber bald eine Veränderung zu. Und darum geht es auch morgen früh bei dir, Simone Niewert aus dem Lippewelle-Morgenteam.
1: Genau, die Stadtwerke stellen um von L-Gas auf H-Gas. Also ganz kurz gesagt, das H-Gas hat mehr Methan und damit einen größeren Brennwert. An sich können das moderne Heizungsanlagen einfach verpacken, die kann man einfach umstellen. Das macht weiter nichts aus, aber wenn eure Anlage so 20, 25 Jahre ist oder noch älter, dann kann es sein, dass die nicht mehr umrüstbar ist und dann wird es natürlich richtig teuer.
0: Ihr habt's gehört, in Hamm werden die Heizgeräte demnächst von L auf H-Gas umgestellt. Das heißt, auf einige Menschen in Hamm kommen ungeplante hohe Kosten zu. Die Geschichten von Betroffenen hört ihr dann morgen früh hier auf der Lippewelle. Oh,

0: Die Lippewelle am Mittwochnachmittag, an dem ich kurz mal festhalten möchte. Ich bin ja echt kein Lappen, so was Insekten und Co. angeht, ne? Also du hast einen fetten Käfer auf der Schulter, kein Ding, mach ich dir weg. Da sitzt eine kleine Spinne im Wohnzimmer, komm, trage ich für dich raus, kein Problem. Aber diese Spinne, die vor ein paar Tagen bei mir im Kleiderschrank gesessen hat, ne? Nicht von dieser Welt. Locker so groß wie meine Hand. Also, dass sie nicht noch gegrüßt hat, als sie reinkam. Ne? Das war wirklich alles. Aber daran müssen wir uns jetzt im Herbst wahrscheinlich gewöhnen haben.
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2: Im Herbst 26 ist die Welt nicht nur voller Spinner, sondern auch voller Spinnen. Und sowohl bei den Spinnern als auch bei den Spinnen in der Wohnung reagieren viele mit und andere reagieren mit
3: Schatz, mach die weg!
2: Und jeder versucht auf seine Weise, die Spinne loszuwerden. Die einen mit dem Staubsauger, die anderen setzen sie behutsam vor die Tür und die ganz Ängstlichen versuchen es mit Reden.
3: Jetzt geh mal fein raus, jetzt raus hier. Hopp, hopp, hopp, hopp, hopp.
2: Das funktioniert selten. Und es ist ja auch gar nicht schlimm, eine Spinne zu sehen. Schlimm ist es erst, wenn sie plötzlich wieder weg ist. Und du schlafen gehen willst und weißt, heute Nacht krabbelt die irgendwann auf mir rum.
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0: 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Inzwischen haben wir es 17.30 Uhr.
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2: Mit Saskia Rudnick, schönen guten Tag. Die Spritpreise in Deutschland steigen weiter. Zum vierten Mal in Folge gibt es einen neuen Höchststand. Ein Liter Super E10 kostete gestern im Schnitt 2,30 Euro, Diesel sogar 2,42 Euro. Bundeskanzler Merz hat deshalb Entlastungen für Autofahrer angekündigt. Wie diese aussehen, ist aber noch offen. Unionsfraktionschef Frei schlägt vor, die Mehrwertsteuer auf Benzin und Diesel vorübergehend zu senken. Möglich wäre auch ein neuer Tankrabatt. Die erste Krankheitswelle des Herbstes sorgt in Hamm für Busausfälle. Wegen vieler kranker Fahrer streichen die Stadtwerke von heute bis Freitag einzelne Fahrten. Heute und morgen sind die Linien 1, 3 und 11 betroffen. Auf der Linie 1 fallen Fahrten zwischen Maximilianpark und August-Bebel-Straße aus. Auf Linie 3 gibt es Ausfälle zwischen Verries-Wendeplatz und Seelbach-Park. Und auf Linie 11 Richtung Bockum-Höfel entfallen einzelne Fahrten ab dem Hauptbahnhof. Am Freitag ist zusätzlich die Linie 9 zwischen dem Hammer Süden und Herring betroffen. In Hamm geht es morgen um Fahrräder und die Verkehrswende. Um 19 Uhr beginnt im Gerd-Bucerius-Saal dazu eine kostenlose Lesung mit anschließender Diskussion. Zu Gast ist der Journalist und Filmemacher Ingvar Perovanovic. Er berichtet von seiner Fahrradreise durch europäische Städte. Danach geht es um den Radverkehr in Hamm. Beim Fahrradklimatest des ADFC hat Hamm in NRW zwar den ersten Platz erreicht, trotzdem gibt es immer wieder Kritik an Radwegen, dem Autoverkehr und dem Winterdienst. Darüber wollen unter anderem Oberbürgermeister Marc Hertha, der ADFC und Vertreter der Stadt diskutieren. Der Online-Supermarkt Picknick liefert jetzt auch in Hamm aus. Wie das Unternehmen mitteilt, ist das neue Logistikzentrum in der Kluterstraße offiziell an den Start gegangen. Über 142.000 Haushalte in Hamm und der Umgebung können ab sofort ihre Lebensmittel per App bestellen. Zum Start sind 30 Fahrerinnen und Fahrer in kleinen Elektroautos in Hamm unterwegs, um die Einkäufe direkt an die Haustür zu bringen. Picknick betreibt seit 4 Jahren ein Zentrallager im Gewerbegebiet Üntrop. Und das waren die Nachrichten mit Saskia Rudnick. 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
0: Jetzt das Wetter für Hamm. Da gibt's heute Nachmittag noch ein paar Sonnenstrahlen, aber eben auch immer wieder mal Regen und später eventuell Gewitter. Bei 18 Grad, die messen wir jetzt bei euch in Herring an der Schachtstraße. Morgen gibt's dann kaum noch Sonne und viele Wolken, aber es soll meistens trocken sein bei 18 Grad.
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0: Jetzt die aktuellen Blitzer und da ist jemand in der Hotline. Hallo.
3: Ja, hallo, hier ist der Uli. Und zwar baut der Blitzer gerade auf der B63 Fahrtrichtung Hamm in der 70er-Zone auf. Fahrt alle schön vorsichtig. Tschüss.
0: Danke, Uli, fürs Bescheid geben. Also geblitzt wird auf der Werlerstraße bei 70, dann noch auf der Hafenstraße bei 50 und dem Heideweg bei 30. Und eine Meldung gibt es noch von der A1 Köln Richtung Dortmund zwischen Westhofener Kreuz und Schwerte. 1 Kilometer stockender Verkehr. Staus und Blitzer meldet ihr uns immer kostenlos unter 0800 15 15 105. Gute Fahrt euch.
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0: Die Lippewelle hier am Mittwoch. Alle, die heute schon in der Innenstadt unterwegs waren, haben es gesehen. Da tut sich wieder was auf dem Santa Monica Platz und rund um die Pauluskirche. Der Stunikenmarkt baut auf.
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0: Von Freitag bis Dienstag gibt's also wieder ordentlich Spaß in den Backen, vor allem wenn man mit einem Bummelpass über die Kirmes läuft und so gut wie alles umsonst bekommt. Die Niki aus Hamm hat sich dafür bei uns beworben und die überraschen wir jetzt.
2: Ostermeier.
0: Radio Lippewelle Hamm, hier spricht Lena Hesse. Ist da die Niki?
2: Ja, genau. Hallo.
0: Niki, du hast dich ja beworben für einen Bummelpass für den Stunikenmarkt, ne?
2: Ja, richtig.
0: Erzähl mal, warum?
2: Warum? Ja, weil wir eine fünf, eigentlich hier sechsköpfige Familie sind. Unser Große ist nur schon ausgezogen und das immer sehr teuer ist und wir unwahrscheinlich gerne auf die Kirmes gehen und die Kinder auch alles fahren möchten, alles essen möchten, etc. pp. Und das einfach für uns eine Riesenerleichterung ist, ne? Dann kann man einfach mal unbeschwert 2-3 Stunden auch schön die Kirmes genießen.
0: Das kann ich verstehen. Wie alt sind deine Kinder?
2: 11, 12, 21 und 22.
0: Und wenn du einen Bummelpass kriegen würdest, die würden wahrscheinlich dann alle auf der Matte stehen, ne?
2: Ja, na sicher. Sowieso.
0: Aber ich meine, so ein Bummelpass, da ist ja viel drin. Da sitzt doch dann bestimmt für dich auch noch was drin. Was machst du denn am liebsten auf der Kirmes? Die Mamas müssen ja auch mal an sich denken, ne?
2: Ja, ich glaube, ich würde auf jeden Fall mal zum Beispiel an die Schießbude gehen oder irgendwie so ein Glücksspiel machen, weil das mache ich sonst nie. Aber ich würde es gerne einfach ausprobieren und ich sag mal so Popcorn oder so ist immer drin, ne?
0: Das mit dem Glücksspiel, das kann ich so gut nachvollziehen. Früher als Kind habe ich immer gedacht, nee, boah, dafür ist mir mein Geld zu schade, dann mache ich auf jeden Fall irgendwie Achterbahn, weil beim Glücksspiel weiß ich ja nicht, ob ich gewinne. In den letzten Jahren habe ich fast ausschließlich Glücksspiel gemacht, weil es irgendwie so lustig war. Vor allen Dingen, wenn du irgendwie, was weiß ich, an diesem Wagen mit dem Pferderennen bist, da packt einen ja auch ein bisschen der Ehrgeiz, ne?
2: Ja, das habe ich sowieso. Also ich bin sehr, sehr ehrgeizig und wenn das dann nicht so klappt und dann sage ich mal, nee, die Kinder wollen ja dann auch immer am liebsten einen großen Teddy oder so. Und dann sage ich immer, nein, komm, wir gehen lieber irgendwas fahren oder irgendwie, ne, holen so irgendwas. Aber das, da gehe ich dann meist nicht hin. Aber eigentlich finde ich es immer ganz toll.
0: Und Niki, an der Stelle kann ich dir sagen, lasst es euch dieses Jahr auf dem Schuhnickenmarkt hier in Hamm gut gehen. Ihr gewinnt den Bummelpass.
2: Ja, super, danke schön.
0: Damit das vielleicht auch endlich mal ein bisschen Glücksspiel für dich drin sitzt, ne? Vielleicht gewinnst du ja sogar den großen Teddy und das ist bestimmt ein schöner Familienausflug.
2: Ja, das bestimmt. Ja, hoffentlich habe ich das Glück jetzt nicht aufgebraucht.
0: Also ich meine, den hast du jetzt schon mal sicher. Für alles andere können wir nicht garantieren, aber es geht ja dann auch ein Stück weit um den Spaß.
2: Ja, natürlich. Das sowieso immer.
0: Dann wünsche ich dir jetzt schon mal ganz, ganz viel Spaß damit. Ich hoffe, deine Familie freut sich drüber und ihr habt ein tolles Wochenende auf dem Stunikenmarkt.
2: Bestimmt. Vielen Dank.

Neu im besten Mix, Jennifer Lopez und David Guetta mit Save Me Tonight. Und jetzt ein Klassiker aus den frühen 2000ern, Jamelia mit Superstar. Ich bin Lena Hesse und sage tschüss, gleich ab 6 macht nämlich Kollegin Natascha Wittmark weiter. Also habt einen schönen Mittwochabend. Wir hören uns dann morgen Nachmittag wieder ab 14 Uhr. Bis dahin, ciao.

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1: Mit Malte Albrecht. Guten Abend.
2: Islamistischer Terrorismus bleibt die Gefahr für unser Zusammenleben.
1: Bundesjustizministerin Hubig war das am Vormittag in Berlin. Gemeinsam mit Innenminister Dobrindt hat sie einen 10-Punkte-Plan vorgestellt, mit dem die Bundesregierung für mehr Schutz gegen islamistischen Terror sorgen will. Es ist unter anderem eine Reaktion auf den Anschlag beim Christopher Street Day Ende Juli in Berlin. Welche Maßnahmen genau vorgesehen sind, fasst für uns Christian Böder zusammen.
3: Ein Kernpunkt des 10-Punkte-Plans ist, dass der Strafbestand für terroristische Vereinigungen ausgeweitet werden soll. Unter denen fällt künftig auch das Verbreiten von Propagandamitteln. Sammeln von Spenden für Terrorgruppen wird außerdem ein eigener Straftatbestand. Außerdem sollen Gefährder häufiger elektronische Fußfesseln angelegt bekommen. Dazu sollen bei Bewährungsstrafen auch Sicherheitsinteressen der Allgemeinheit stärker berücksichtigt werden. Auch das Jugendstrafrecht soll mit Blick auf islamistische Gefährder verschärft werden. Geplant ist auch eine Haftstrafe von mindestens einem Jahr in Fällen von besonders gefährlicher Körperverletzung, wenn die auf Attacken mit Messern oder anderen gefährlichen Werkzeugen zurückgehen. Denn in der Vergangenheit hatten Attentäter oft Klingen oder Fahrzeuge für ihre Anschläge benutzt, wie auch im Juli in Berlin. Der 21-jährige Islamist war damals mit dem Auto in eine Menschenmenge gefahren und hatte dann mit einer Machete um sich geschlagen. Eine Frau wurde getötet und mindestens 31 weitere Menschen wurden verletzt.
1: Und nun weitere Nachrichten, kurz und knapp. Das Ziel, die deutschen Gasspeicher bis Anfang November zu 80% zu füllen, ist nicht mehr zu schaffen. Das hat der Chef der Bundesnetzagentur Müller dem Sender Phoenix gesagt. Für die Gasversorgung im Winter seien die Speicher aber nicht allein wichtig. Deutschland könne auch auf die Flüssiggasterminals und Gasimporte aus Norwegen, Belgien, Frankreich und den Niederlanden zurückgreifen. EU-Kommissionspräsidentin von der Leyen fordert einen eigenen Krisenalarm für die Europäische Union, unabhängig von der NATO. In ihrer Rede zur Lage der EU im Europaparlament sagte sie, man brauche einen ähnlichen Mechanismus wie den NATO-Artikel 4. Der verpflichtet die Mitgliedsländer zu Beratungen, sobald ein Staat seine Sicherheit bedroht sieht. Die Sterblichkeit durch Herzkrankheiten ist in Deutschland weiter leicht zurückgegangen, so steht es im aktuellen Bericht der Deutschen Herzstiftung. Besonders deutlich war der Rückgang bei der koronaren Herzkrankheit, der Grunderkrankung des Herzinfarkts. Hier sank die Sterberate 2024 innerhalb eines Jahres um 7%. Die Herzstiftung führt das unter anderem auf Fortschritte bei Diagnostik, Therapie und Rehabilitation zurück. Kleine Pakete von Online-Shops werden in der EU bald teurer, zumindest für die Händler. Ab November wird für die Einfuhr eine neue Bearbeitungsgebühr fällig. Dafür hat das Europäische Parlament endgültig grünes Licht gegeben. Wie teuer es wird, ist noch offen. Bezahlen sollen nach Angaben der EU-Staaten die Online-Handelsplattformen, also nicht die Kunden. Betroffen sein dürften unter anderem Shein, Temu, AliExpress und Amazon. Hintergrund ist der enorme Aufwand für den Zoll. Allein im vergangenen Jahr wurden in der EU rund 6 Milliarden Pakete von Online-Händlern abgefertigt. 90% davon kamen aus China. Die neue Gebühr soll die steigenden Kosten bei den Kontrollen decken. Und das waren die Nachrichten mit Malte Albrecht.
4: Das Wetter.
5: Das ist wie so eine bunte gemischte Tüte heute Abend. Da haben wir von allem was dabei. Mal Sonne, mal Wolken, mal Regen. Auch einzelne kräftige Gewitter können dabei sein. In der Nacht ziehen die dann langsam ab. Und morgen ist es erst trocken bei Höchstwerten zwischen 18 und 20 Grad. Am Abend zieht dann neuer Regen durch.
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5: Der Blick auf die Autobahn, das sind die längsten Staus. A3 Frankfurt-Oberhausen zwischen dem Dreieck Köln-Heuma und dem Kreuz Leverkusen. 8 Kilometer, eine knappe Viertelstunde dauert es länger. A3 Köln-Oberhausen zwischen Duisburg-Wedau und Oberhausen-Lierich. 3 Kilometer Stau, in 12 Minuten seid ihr durch. A4 Aachen-Köln zwischen Kreuz Köln-West und Köln-Eifel-Tor. Da braucht ihr eine Viertelstunde länger, 5 Kilometer Stau. A4 Köln-Aachen jetzt zwischen dem Dreieck Köln-Heuma und dem Kreuz Köln-Süd auch 5 Kilometer Stau, auch eine Viertelstunde plus. A59 Duisburg-Dienstlaken zwischen Duisburg-Zentrum und Kreuz Duisburg-Nord 4 Kilometer, knappe 20 Minuten braucht ihr da länger. Und noch die 555 von Köln zwischen Köln-Godorf und dem Kreuz Köln-Süd 3 Kilometer Stau, 12 Minuten plus. Durch und hoffentlich bald an, lieber Autofahrer. Natascha Wittmark hier, hallo zusammen, einen schönen Abend euch. 5.000 Euro für eine Woche Roboschafe hüten. Kein schlechter Stundenlohn, ne? Kein Wunder, dass sich da so viele für diesen Job als Haldenwärter beworben haben beim Regionalverband Ruhr. Aber nur einer konnte es werden, ne? Und zwar Finn aus Hamburg ist gestern seine Stelle offiziell angetreten beim wohl begehrtesten Job in NRW. Wir haben ihn getroffen und hören später mal, was er so erzählt. Er Erstmal gibt es hier aber drei Songs am Stück für euch. Mit dabei die neue Single von Robin Schulz zusammen mit dem französischen Produzenten Walter Matt, Take It Slow. Dann Ellie Goulding, Lights und ihr hört schon, ne? Den Anfang macht Nena. Irgendwie, irgendwo, irgendwann.

0: Robin Schulz und Walter Matt haben die Single Bullet von Walter Matt neu aufgelegt. Take It Slow war das. Jetzt hören wir mal, was bei Atze Schröder diese Woche so los war.
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4: So, jetzt nenne ich Ross und Reiter. Das Leben ist kein Ponywerfen und Schäferhund hat Gold im Mund. Ich liebe es, wenn so Lebensweisheiten falsch zitiert werden. So nach dem Motto, lebe jeden Tag so, als wärst du der Letzte. Knapp daneben ist halt auch vorbei, ne? Wobei diese Weisheiten ja eh überhaupt keinen Einfluss auf unser Leben haben, oder? Wir kennen die Sprüche doch alle und alle halten uns nicht dran. Und wir regen uns auch immer über die kleinsten Kleinigkeiten auf und auch darüber, was gestern war. Eigentlich ist klar, für gestern gibt's nichts und ist ja eh vorbei. Und das größte Hindernis im Leben ist doch darauf zu warten, dass eine bessere Gelegenheit kommt. Dabei ist das, was kommt, ja eben unklar. Also, lebe jetzt, lass es krachen. Ich werde gleich schön zur Eisdiele fahren nach der Aufnahme und mir einen unverschämt großen Eierlikörbecher reinziehen. Ist doch egal. Ist doch egal.
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1: Nizza Skjarutnik, schönen guten Tag. Die Spritpreise in Deutschland steigen weiter. Zum vierten Mal in Folge gibt es einen neuen Höchststand. Ein Liter Super E10 kostete gestern im Schnitt 2,30 Euro, Diesel sogar 2,42 Euro. Bundeskanzler Merz hat deshalb Entlastungen für Autofahrer angekündigt. Wie diese aussehen, ist aber noch offen. Unionsfraktionschef Frei schlägt vor, die Mehrwertsteuer auf Benzin und Diesel vorübergehend zu senken. Möglich wäre auch ein neuer Tankrabatt. Die erste Krankheitswelle des Herbstes sorgt in Hamm für Busausfälle. Wegen vieler kranker Fahrer streichen die Stadtwerke von heute bis Freitag einzelne Fahrten. Heute und morgen sind die Linien 1, 3 und 11 betroffen. Auf der Linie 1 fallen Fahrten zwischen Maximilianpark und August-Bebel-Straße aus. Auf Linie 3 gibt es Ausfälle zwischen Verries-Wendeplatz und Seelbach-Park. Und auf Linie 11 Richtung Bockum-Höfel entfallen einzelne Fahrten ab dem Hauptbahnhof. Am Freitag ist zusätzlich die Linie 9 zwischen dem Hammer Süden und Herring betroffen. In Hamm geht es morgen um Fahrräder und die Verkehrswende. Um 19 Uhr beginnt im Gerd-Bucerius-Saal dazu eine kostenlose Lesung mit anschließender Diskussion. Zu Gast ist der Journalist und Filmemacher Ingvar Perovanovic. Er berichtet von seiner Fahrradreise durch europäische Städte. Danach geht es um den Radverkehr in Hamm. Beim Fahrradklimatest des ADFC hat Hamm in NRW zwar den ersten Platz erreicht, trotzdem gibt es immer wieder Kritik an Radwegen, dem Autoverkehr und dem Winterdienst. Darüber wollen unter anderem Oberbürgermeister Marc Hertha, der ADFC und Vertreter der Stadt diskutieren. Der Online-Supermarkt Picknick liefert jetzt auch in Hamm aus. Wie das Unternehmen mitteilt, ist das neue Logistikzentrum in der Kluterstraße offiziell an den Start gegangen. Über 142.000 Haushalte in Hamm und der Umgebung können ab sofort ihre Lebensmittel per App bestellen. Zum Start sind 30 Fahrerinnen und Fahrer in kleinen Elektroautos in Hamm unterwegs, um die Einkäufe direkt an die Haustür zu bringen. Picknick betreibt seit 4 Jahren ein Zentrallager im Gewerbegebiet Üntrop. Und das waren die Nachrichten mit Saskia Rudnick. 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
2: Das Wetter.
3: Ein Schirm solltet ihr auf jeden Fall weiter dabei haben heute Abend. Es ziehen Schauer durch, auch einzelne kräftige Gewitter können sich bilden mit Starkregen und Hagel. Morgen ist es dann erst trocken bewölkt. Im Tagesverlauf ziehen dann neue Schauer durch. Dazu bekommen wir 18 bis 20 Grad maximal. Am Freitag geht es so ähnlich weiter.
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3: Das sind die längsten Staus. A1 Euskirchen-Dortmund zwischen Köln-Bocklemünd und dem Kreuz Leverkusen-West. 4 Kilometer, 10 Minuten braucht ihr, dann seid ihr durch. A3 Frankfurt-Oberhausen zwischen Dreieck-Köln-Holmer und Köln-Delbrück. 3 Kilometer, Stau eine Viertelstunde plus. Dann A3 Köln-Oberhausen zwischen Duisburg-Weder und Oberhausen-Lierich. Auch 3 Kilometer, Stau 8 Minuten plus. Wir kommen zur A4 Aachen-Köln zwischen dem Kreuz Köln-West und Köln-Eifel-Tor. Da braucht ihr eine knappe Viertelstunde länger, 4 Kilometer Stau. Und die Gegenrichtung A4 Köln-Aachen zwischen dem Dreieck Köln-Holmer und Kreuz Köln-Süd. 5 Kilometer Stau, 11 Minuten plus. So, gleich hören wir mal, wie man sich so als Haldenwärter fühlt. Den irren Job, den hatte ja der Regionalverband Ruhr ausgeschrieben. Eine Woche Roboschafe hüten auf der Halde Hohenwart mit Blick übers Ruhrgebiet. Mehr als 1000 Menschen hatten sich drauf beworben. Gestern war das Casting mit den Finalisten auf der Halde und Finn, 21 Jahre jung aus Hamburg, hat sich durchgesetzt. Wir haben ihn bei seinem Amtsantritt besucht. Mehr gleich.

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0: als 1000 Menschen wollten ihn haben, den Job als Haldenwärter beim Regionalverband Ruhr zwischen Herten und Recklinghausen. Aber kein Wunder bei der Aufgabe und der Bezahlung. Ne? Eine Woche Roboschafe hüten muss man dafür 5000 Euro. Freunde, darüber kann sich jetzt Finn, 21 Jahre jung aus Hamburg. Der hat sich nämlich durchgesetzt gegen seine Mitbewerber. Gestern hat er sein Tiny House bezogen und der Kollege Martin Kerkhoff hat ihn bei seinem Amtsantritt besucht.
1: Was hast du gedacht, als du es geworden bist? Traumjob oder hast du gedacht, kneif mich, kann doch nicht wahr sein?
2: Ein Mix aus beidem. Also ich musste gekniffen werden, um zu sagen, boah, was ein Traumjob, weil ich habe ihn jetzt.
1: Was nimmt man eigentlich mit? Zahnbürste, Schlafanzug, Handbuch über Roboschafe oder was hast du dabei?
2: Handbuch über Roboschafe muss ich irgendwie noch zugeteilt bekommen. Die Memo habe ich noch nicht. Schlafanzug ist gut. Ich habe mein Laufequipment mit. Fernglas wäre eigentlich noch praktisch gewesen, aber das kriege ich noch aufgetrieben.
1: Jetzt gucken wir uns mal deine Unterkunft an. Ne? Ich habe gehört, 20 Quadratmeter groß.
2: Vom ersten Blick würde ich sagen, wunderschön. Hat mir so ein Schwedenhaus-Vibe super ausgestattet und ich bin absolut zufrieden, so wie es aussieht.
1: Sogar eine Treppe drin, sogar 2 Etagen. Hammer. Aber jetzt kommst du, bist ja auch nachts hier, ne? Alleine. Was machst du denn, wenn draußen einer klopft? Machst du auf?
2: Erstmal aus dem Fenster gucken, davon habe ich auch genügend. Die Leute im Pott waren bisher alle super freundlich und ich glaube, da habe ich keine Angst, dass mich hier irgendwer...
1: Guck mal, da kommen sie. 2 Roboschafe kommen angesprintet. 4 Beine haben sie und weißes Fell. Komm, wir gehen mal hin. Du kennst sie ja schon. Wie heißen sie?
2: Also, es gibt 2 Meinungen. Bei dem einen Schaf, da gibt es einmal Horst oder Harvey. Und dann haben wir Günni. Und ja. Günni hat sogar einen Greifer.
1: Aber jetzt mal Hand aufs Herz. Du bist ja jetzt eine Woche von morgens bis nachts hier. Da wird ja auch mal ein bisschen Langeweile dabei sein.
2: Naja, guck mal, ich bin Norddeutsch. Da ist auch nicht so viel auf dem Land. Alle sind willkommen auf dem Kaffee bei mir.
1: Ja, super. Dann nehmen wir dich beim Wort.
0: Ja, Finn nimmt seinen neuen Job als Haldenwärter sehr ernst. Ne, ihr merkt es. Also Tiny House, Roboschafe und die 5000 Euro, die gibt's wirklich. Aber einen klassischen Job, den gibt's nicht. Das Ganze ist eine Marketingkampagne des Regionalverbands Ruhr, die auch auf Insta und so begleitet wird. Finn, der soll wohl auch mal so ein paar Challenges machen. Die bleiben aber noch geheim. Davon sieht man dann sicherlich bald mehr.
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1: Mit Malte Albrecht, guten Abend. Möglicherweise war es heute ein guter Tag für Friedrich Merz. Die 8 CDU-Ministerpräsidenten, darunter NRW-Landeschef Wüst, haben sich geschlossen hinter den Bundeskanzler gestellt. Sie wollen die Debatte über seine politische Zukunft beenden. In einer gemeinsamen Erklärung schreiben sie, jetzt zählen Geschlossenheit und politisches Handeln statt Personaldiskussionen. Ein Regierungssprecher in Berlin wies Berichte zurück, Merz habe selber um die Erklärung gebeten. Weitere Infos hat Zoe Tassovali.
2: Die Ministerpräsidenten schreiben, Vertrauen kommt zurück, wenn die Politik Probleme löst, die die Menschen im Alltag beschäftigen. Dafür brauche es unter anderem eine stabile Regierung und einen klaren Kurs. Doch genau der fehlt vielen Menschen gerade bei Kanzler Merz und auch die Problemlösung stockt. Wegen der hohen Spritpreise hat er schnelle Entlastungen angekündigt. Wie die aussehen sollen, ist aber noch völlig offen. Die SPD will einen Spritpreisdeckel und eine Steuer auf besonders hohe Krisengewinne der Mineralölkonzerne. Merz lehnt diese Steuer ab.
1: Auch Verbraucherschützer haben sich in die Diskussion eingeschaltet. Der Verbraucherzentrale Bundesverband will nicht nur Entlastungen bei den Spritpreisen. Die Menschen litten nun schon seit Monaten in verschiedenen Lebensbereichen unter hohen Energiepreisen, sagte Verbandschefin Popp der NOZ. Sie forderte, die Energieversorgung krisenfester aufzustellen. Und jetzt weitere Nachrichten im Überblick. Bei einer Razzia gegen Steuerbetrug haben rund 800 Einsatzkräfte Wohnungen und Geschäftsräume in NRW, Hessen und Belgien durchsucht. Nach Angaben der Behörden wird gegen 50 Verdächtige ermittelt. Sie sollen über ein Netz von Scheinfirmen Bargeld gewaschen und mehr als 60 Millionen Euro an Steuern und Sozialabgaben hinterzogen haben. Bei den Durchsuchungen gab es 4 Festnahmen. Im Wohnungsbau wächst die Zuversicht. Das Geschäftsklima in der Branche hat sich im August spürbar verbessert, meldet das Münchner IFO-Institut. Demnach klagen zwar viele Betriebe weiterhin über fehlende Aufträge und Stornierungen, aber die steigenden Baugenehmigungen lassen die Unternehmen wieder optimistischer in die Zukunft blicken. In NRW arbeiten immer noch vergleichsweise wenige Frauen in Führungspositionen. Ihr Anteil lag letztes Jahr bei 28,9%, sagen die Landesstatistiker. Damit lag NRW unter dem Bundesschnitt und unter dem Durchschnitt in der EU. Den Spitzenplatz belegt Schweden mit 44,4% Frauen in Führungspositionen. Über eine geplante Zuckersteuer auf Getränke wie Colas und Limonaden wird gerade viel diskutiert. Ärztepräsident Reinhardt möchte aber darüber hinaus noch weitere finanzielle Anreize für eine gesündere Ernährung. Er schlägt vor, Lebensmittel unterschiedlich zu besteuern, je nachdem, wie gesund sie sind. So sollten für stark verarbeitete Produkte mit viel Zucker, Salz oder Fett höhere Steuern gelten als für gesunde Alternativen. Das sei keine Bevormundung, sondern verantwortungsvolle Vorsorge, sagt der Chef der Bundesärztekammer. Ungesunde Ernährung, wie etwa auch Alkohol, Rauchen und zu wenig Bewegung, sei eine der erwiesenen Ursachen für zum Beispiel Übergewicht und Folgen wie Diabetes. Und das waren die Nachrichten mit Malte Albrecht.
3: Und hier ist das Wetter für Hamm. Der Mittwochabend, der klingt bei Temperaturen um 18 Grad langsam aus. Die messen wir zum Beispiel aktuell noch an der Goethestraße. Hier und da kann es noch etwas regnen und später auch gewittern. Der Donnerstag, der startet freundlich und trocken. Zum Mittag schieben sich immer mehr Wolken vor die Sonne, bis auf wenige Tropfen. Bleibt es aber trocken, die Temperaturen erreichen 17 bis 20 Grad. Freitag dann freundlicher und trocken. Bei 20 Grad am Wochenende mehr Wolken als Sonne. Ja, und es gibt leider immer mal wieder ein paar Schauer. So, und dann gucken wir nochmal auf die Straßen. Ich habe einen aktuellen Blitzer für euch, denn auf der Werler Straße wird geblitzt bei Tempo 70. Das hat uns der Uli gemeldet. Dann habe ich eine Meldung von der Autobahn 1 Köln in Richtung Münster zwischen Schwerte und Unna. 4 Kilometer Stau, mindestens eine Viertelstunde Zeitverlust. Wenn ihr noch was gesehen habt, Staus oder Blitzer, ja, ruft uns an, kostenlos unter 0800 15 15
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3: Ja, die Lippewelle am Mittwochabend mit Live-Fußball. Westfalia Rhinan ist zu Gast bei der U23 von Borussia Dortmund. Es ist so ein nachgeholtes Spiel vom 4. Spieltag. Anstoß gleich um 19.30 Uhr. Hier bei uns hört ihr natürlich alles zum Spiel. Gleich nach dem besten Mix mit Leonie und Don't Worry. Den Anfang macht Lola Young mit Messi. Ich bin Markus Bielefeld. Euch einen tollen Fußballabend.

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1: Ja, nach dem 1:0 Auswärtssieg beim VfL Bochum 2 wartet auf Westfalia Rhinan heute die nächste schwere Aufgabe. Die Mannschaft vom Trainer Stiepelmann ist zu Gast beim Nachwuchs von Borussia Dortmund und direkt neben dem Signal Iduna Park im traditionsreichen Stadion Rote Erde. Da ist Lippewelle Live-Reporter Matze Dröge. Matze, die U23 vom BVB, die ist ja aktuell in starker Form, liegt mit 12 Punkten, aber auch nur einen Zähler vor der Westfalia. Auf was können wir uns denn heute Abend einstellen?
3: Ja, also wenn es richtig gut läuft, natürlich nimmt Westfalia Rhinan dann auch hier was mit. Ist ja sowieso die Woche der Duelle mit zweiten Mannschaften. Erst am Wochenende Bochum 2 geschlagen. Gut, Bochum steckt gerade eher im Tabellenkeller dieser Fußballregionalliga. Heute dann bei dem einzig noch ungeschlagenen Team bei BVB 2, die Rhinaner zu Gast. Und am Wochenende geht es ja dann gegen die zweite des ersten FC Köln. Also Rhinan hat viel zu tun, viele Spiele hintereinander. Deswegen wechselt Stiepermann auch dreimal aus in seiner Startaufstellung. Heute können wir gleich nochmal genauer drüber sprechen. Aber grundsätzlich kommt Rhinan natürlich mit viel Selbstvertrauen hier ins Stadion Rote Erde. Ich denke mal, dass die 1000 Zuschauer locker geknackt werden. Auch viele, viele aus Rhinan kommen noch dazu. Die ersten Schätzungen vorher waren so, ach, wenn es 100 werden, nee. Das könnten auch gleich 200 sein. Und da werden jetzt nämlich auch schon Bänder, die über die Sitze gelegt worden sind, so nach dem Motto, hier ist gesperrt, die müssen jetzt gerade noch weggezogen werden, weil dann doch viel mehr aus Rhinan gekommen sind, als vielleicht im ersten Moment erwartet. Ja, Rhinan hat heute einen wirklich richtig, richtig schwierigen Gegner vor der Brust. Jetzt läuft ja auch ein schönes BVB-Lied. Ganz persönlich darf ich das natürlich sagen an dieser Stelle, auch wenn ich Westfalia Rhinan heute die Daumen drücke, dass man auch hier bei der zweiten Mannschaft von Borussia Dortmund und wieder für eine Überraschung in der Regionalliga sorgen kann.
1: Ja, und Matze, irgendwie ist es ja so ein bisschen wie ein Derby, ne? Schwarz-Gelb gegen Blau-Weiß, auch wenn es die anderen Blau-Weißen sind, könnte man so sagen, oder?
3: Ja, ja, aber optisch macht das hier total was her, keine Frage. Hat gerade noch mal kurz geregnet, kurz und stark aber geregnet. Heißt, der Rasen ist nass hier im Stadion Rote Erde, quasi in meinem Rücken, ja. Der Signal Iduna Park, das Stadion, das sonst so kocht mit 80.000. Heute sind es dann halt mal 79.000 weniger, die hier vielleicht hinkommen. Aber die Rhinaner, die haben Bock auf jeden Fall auf dieses Spiel, auf dieses Nachholspiel. Das ist ja genau das, was wegen des DFB-Pokals verlegt werden musste. Jetzt gerade wärmt sich Rina noch auf. Der BVB Torschussübungen sind angesagt. Ja, der passt und links rein. Darf vielleicht gerne so losgehen, wenn es 7:30 hier in Dortmund dann rangeht.
1: Sehr gut. Und die Lippewelle ist live dabei. Hier heute Abend Regionalliga West. Der BVB, zweite Mannschaft sozusagen, gegen Westfalia Rhinan.
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0: 19.20 Uhr, hört die Lippewelle am Mittwochabend. Wir sind live dabei. Noch 10 Minuten dauert es bis zum Anstoß, Anpfiff im Stadion Rote Erde bei Borussia Dortmund. Die zweite Mannschaft heute gegen Westfalia Rhinan. Nachholspiel vom vierten Spieltag der Regionalliga West. Wir werfen gleichzeitig auch noch einen Blick in die dritte Liga. Da spielt unsere Nachbarstadt Preußen Münster aktuell zu Hause gegen den ersten FC Saarbrücken. Gut 20 Minuten sind gespielt. Ja, und aus Münster-Sicht sieht es nicht so gut aus. 0-2 liegen die Münsteraner gegen Saarbrücken im Moment zurück.
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0: Noch knapp 5 Minuten bis zum Anpfiff im Stadion Rote Erde in Dortmund. Westfalia Rhinan spielt beim Nachwuchs des BVB. Lippewelle Live-Reporter Matze Dröge live in Dortmund. Ja, wie viele Rhineraner sind denn wohl so mitgereist?
1: Tja, wenn ich mal nach rechts gucke, dann sind schon einige, die hier blau-weiß tragen heute. Natürlich die Farbe, die den Schwarz-Gelben weniger gefällt, aber das sind auf jeden Fall mal mehr als 200. Das können auch 300 sein aus Rhinern, die da sich in der Ecke breit gemacht haben, vor allen Dingen auch auf der Haupttribüne. Ich nenne es jetzt mal im neutralen Bereich. Da sitzen definitiv auch noch einige aus Hamm, die den Weg gemacht haben. Die wissen sowieso nicht, wohin. Ja, da sind ganz viele bei, die sowieso eigentlich nur Schwarz-Gelb kennen in ihrem Fußball-Fanleben, aber jetzt heute Abend, da werden sie die Daumen eventuell auch aus Patriotismus für die Stadt Hamm vielleicht den Rhineranern die Daumen ein bisschen mehr drücken als der zweiten Mannschaft von Borussia Dortmund. Im Moment sind die Teams noch in der Kabine, kann aber nicht mehr lange dauern, dass sie reinlaufen. 4 Minuten ja nur noch bis zum Anstoß dieses Nachholspiels. BVB 2 gegen die Westfalia aus Rhinan.
0: Und wir von der Lippewelle sind natürlich gleich live dabei, auch nach dem Anpfiff, und halten euch spielstandsmäßig auf dem Laufenden.

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1: Um 7:30 die besten und die aktuellsten Blitzer. Besten auch, aber vor allen Dingen die aktuellsten. Nur bei uns auf der Werderstraße bei Tempo 70 steht einer. Den hat uns der Uli gemeldet. Außerdem habe ich eine Meldung für euch von der A1 Köln in Richtung Münster. Zwischen Schwerte und Unna 2 Kilometer stockender Verkehr. Mindestens 5 Minuten Zeitverlust. Wenn ihr noch was gesehen habt, Staus oder Blitzer, ruft uns an. Kostenlos unter 0800 15 15 105.
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1: Ja, und in diesen Sekunden wird angepfiffen im Stadion Rote Erde in Dortmund. Westfalia Rhinan spielt beim Nachwuchs des BVB. Wir sind gleich wieder live vor Ort. In Dortmund nach dem besten Mix hier auf der Lippewelle. Ich bin Markus Bielefeld. Euch einen schönen Mittwochabend.

0: 19 Uhr gleich 36 Minuten, die Lippewelle am Mittwochabend. Ja, die ersten Minuten sind gespielt im Stadion Rote Erde in Dortmund. Lippewelle Live-Reporter Matze Dröge ist vor Ort und sieht sich das Spiel des BVB, die zweite Mannschaft, an. Gegen Westfalia Rhinan, Regionalligaspieltag. Matze.
1: Ja, entspannter Beginn. 0:0, noch keine Tore hier im Stadion Rote Erde. Rhinan mit dem Einwurf auf der linken Seite durchgesteckt Richtung Dortmunder Strafraum, aber abgefangen. Und jetzt geht's mal in die andere Richtung und da haben die Borussen Platz. Treiben den Ball durchs Mittelfeld. Die Rhinaner müssen ein bisschen hinterherwetzen. Links rausgelegt dann, die Hereingabe in die Mitte. Und da steht dann eben Rhinans Verteidiger Philipp Ratz und klärt zur ersten Ecke an diesem Abend. Also die Dortmunder sind logischerweise in gelben Trikots, schwarzen Hosen unterwegs und Rhinan verzichtet dann auf das blaue Trikot, sondern spielt in weiß komplett. Von den Stutzen über die Hose bis zum Trikot. Ecke jetzt Nummer 1 für den BVB. Gleich hereingegeben von der linken Seite. Torhüter Christopher Balkenhoff sortiert dann noch ein wenig. Ja, die Dortmunder, die haben bisher noch nicht verloren in dieser Regionalligasaison. Könnte sich jetzt in diesem 8. Saisonspiel ändern, aber die haben erstmal die Chance auf die Führung. Ecke kommt rein, viel zu kurz. Die haben einen kurzen Pfosten, Rhinan kann klären, aber den Ball auch wirklich nur wegdreschen. Also kein organisierter, vernünftiger Spielaufbau in dieser Situation. Die Dortmunder bleiben dran, nochmal über die linke Seite, spielen den Ball flach zurück Richtung Mittellinie, könnten verlagern auf die andere Seite, machen es noch nicht, gehen dann nochmal den Umweg hintenrum durch die eigene Hälfte. Also Rhinan verteidigt es bisher relativ kompakt, hat eine Ecke zugelassen, auf Tore wird gewartet. Die Anfangsphase 0:0 im Stadion Rote Erde.
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0: Live-Sport auf der Lippewelle am Mittwochabend. Westfalia Rinan spielt bei der zweiten Mannschaft von Borussia Dortmund. Und ja, Marco Stiepermann, der Trainer von Rinan, der hat ja in seiner Jugend für verschiedene Nachwuchsmannschaften von Borussia Dortmund gespielt. Und Lippewelle-Live-Reporter Matze Dröge in Dortmund, da waren auch ein paar Trainer dabei. Da kann man schon mal mit den Ohren schlackern, wenn man die Namen hört, oder?
1: Ja, ich hatte mich vor der Saison mal mit Marco Stiepermann unterhalten und er nannte so als Trainer, wo er Erfahrungen viel mitgenommen hätte, Daniel Farke, Carlo Ancelotti und Jürgen Klopp. Sind ja durchaus Namen.
0: Habe ich schon gehört. Habe ich schon gehört, genau.
1: Gar keine Frage. Hast auch du schon gehört, ne? Genau, die Namen. Also Marco Stiepermann, 35 Jahre, hatte eben 12 Jahre hier beim BVB verbracht, viel in der Jugend gespielt, auch in der zweiten Mannschaft, auch mal eben 7 Partien unter Jürgen Klopp bestritten. Dritten meistens eben eingewechselt worden, also zum Stammspieler, zum richtigen Bundesliga-Profi hat es für Stiepermann nicht gereicht. Heute ist er voll natürlich auf Rinaner Seite, der hat echt einen guten Job bislang gemacht, hat ja das Team Anfang Juli übernommen und ja, die Mannschaft ist Tabellenfünfte, also das ist schon richtig, richtig gut. Jetzt laufen die Rinaraner mal den Ball hinterher und kommen vor einem Dortmunder an die Kugel, lassen den ins Auslaufen, heißt Abstoß vom Kasten von Christopher Balkenhoff, bisher noch keine Gefahr, ein Abschluss von den Dortmundern. Der Schuss ging dann aber doch deutlich über das Tor. Auf der anderen Seite haben die Rinaraner es einmal geschafft, so den Spielaufbau vom BVB zu stören. Daraus kam immerhin mal eine zweite Ecke bei rum. Die brachte dann aber nichts ein, denn der Torhüter Silas Ostrzynski hat den dann runterpflücken können. Also Balkenhoff jetzt mit dem Abschlag mit dem linken Fuß auf die linke Seite über die Mittellinie, fliegt der Ball aber auf den Kopf eines Borussen. Dann nochmal Kopfballduell, ja, 1, 2, 3 gehen dann da doch nochmal hoch und am Ende holt sich Wagner den Ball und sortiert das Spiel. Jetzt geht's mal über die rechte Seite, über Kapitän Michael Wiese, rechts rausgelegt, alles in Höhe der Mittellinie, dann verliert Rinan den Ball und schon geht's in die andere Richtung, Richtung des Rinaraner Tores. Aber da sind die Weißen wieder, der Aufsteiger kann stören und klären, doch nicht ganz. Die Dortmunder bleiben dran, gehen da drauf jetzt, haben den Ball sich geholt. In der Höhe der Eckfahne sind sie unterwegs im Moment. Dann gibt der Schiri da Einwurf. Also, bisher bleibt es torlos in Dortmund. 0-0 zwischen der zweiten Mannschaft des BVB und Westfalia Rinan.
0: Und ganz kurzer Blick von der Regionalliga West in die dritte Bundesliga. Dort spielt Preußen Münster zu Hause gegen den ersten FC Saarbrücken. Halbzeit, gerade zur Halbzeit gepfiffen, aus Sicht der Münsteraner nicht so gut. 1-3 in Münster.
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0: Die Lippewelle um 10 vor 8. Lippewelle Live-Reporter Matze Dröge. Du bist in Dortmund beim Regionalligaspiel zwischen der zweiten Mannschaft von Borussia Dortmund und Westfalia Rhinan. Da ist ja jetzt so die Hälfte der ersten Halbzeit ungefähr rum. Gibt es denn irgendwas zu berichten aktuell?
1: Ja, ausgeglichene Partie. Also Dortmund hat schon öfter den Ball am Fuß und versucht sich da auch mal geordnet nach vorne zu dribbeln. Vielleicht gelingt es jetzt in dieser Phase mal. Die Rhinaner versuchen zu stören, dann kommt trotzdem der Abschluss. Der wird allerdings geblockt. Also Rhinan ist defensiv aufmerksam unterwegs. Heute Abend hier im Stadion Rote Erde unter Flutlicht. Alles eben im Schatten des Signal Iduna Parks, wo logischerweise die Profis von Borussia Dortmund ihre Spiele absolvieren. Dortmund auf der rechten Seite jetzt mal unterwegs. Ratz steht als Verteidiger seinem Gegenspieler gegenüber und sie stören wieder. Also sie schaffen es zu zweit, zu dritt immer mal hinzulangen. Fair auch mal per Grätsche, aber wie gesagt, fair, also meistens eben den Ball treffend. Aber die Dortmunder sind da schon schnell unterwegs, holen sich die Kugel wieder. Aber sie kriegen es noch nicht hin, nach vorne so richtig Druck auf die Abwehr von Rhinan aufzubauen. Der Aufsteiger hält also auch hier in Dortmund nach 22 Minuten ein 0:0.

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1: Ich bin Babit Büchner. Die Bundesregierung will härter gegen den Missbrauch von Sozialleistungen in Deutschland vorgehen. Sie hat dafür einen 10-Punkte-Plan erarbeitet, der bis zum Ende des Jahres umgesetzt werden soll. Wie schon im Koalitionsvertrag angekündigt, sollen Anreize reduziert werden, in die Sozialsysteme einzuwandern. Unter anderem soll auch die Grundsicherung beendet werden, wenn jemand mit vollstreckbarem Haftbefehl gesucht wird. Die EU-Kommission will Kinder unter 13 Jahren in Zukunft von sozialen Netzwerken wie TikTok und Instagram komplett fernhalten. Ein eigenes Konto soll erst ab 15 Jahren erlaubt sein, sagte EU-Kommissionspräsidentin Ursula von der Leyen.
2: Keine Social-Media-Konten unter 13 Jahren, danach auch erstmal nur Mini-Konten unter elterlicher Aufsicht mit Einschränkungen und generell weniger Funktionen, die Kinder und Jugendliche süchtig nach Social Media machen können. Diese Vorstöße der EU gelten aber nicht sofort. EU-Parlament und Mitgliedsländer müssen sich erst damit befassen und sich einigen. Grundsätzlich kann Deutschland auch eigene Regeln erlassen, auch früher. Bildungsministerin Karin Prien hat Vorschläge für Oktober angekündigt. Die großen Plattformen zu Maßnahmen verpflichten kann aber nur die EU-Kommission. Aus Berlin, Ronny Thorau.
1: Die Sterblichkeit durch Herzkrankheiten ist in Deutschland erneut leicht zurückgegangen. Das geht aus dem aktuellen Bericht der Deutschen Herzstiftung hervor. Besonders deutlich war der Rückgang bei der koronaren Herzkrankheit, der Grunderkrankung des Herzinfarkts.
3: Bei der koronaren Herzkrankheit sank die Sterberate 2024 innerhalb eines Jahres um mehr als 7%. Die Deutsche Herzstiftung führt das unter anderem auf Fortschritte bei Diagnostik, Therapie und Rehabilitation zurück. Sorgen macht den Medizinern allerdings weiter die deutlich schlechtere Prognose von Frauen nach einem Herzinfarkt. Gut 14% der Patientinnen starben, bei den Männern waren es 10%. Thomas Bleskin, Nachrichtenredaktion.
1: Der Bundesgerichtshof hat heute damit begonnen, den milliardenschweren Rechtsstreit um die Lieferung von Schutzmasken zu Beginn der Corona-Pandemie zu prüfen. Am Anfang waren die Masken knapp und der Bund hatte viel Geld geboten. Als sich mehr Firmen beteiligten als gedacht, war die Annahme zum Teil verweigert worden. Ein Urteil soll Mitte Dezember verkündet werden. Und das waren die Nachrichten mit Babette Büchner.
4: Und hier ist das Wetter für Hamm, der Mittwochabend, der klingt bei Temperaturen um 16 Grad langsam aus. Die messen wir übrigens aktuell noch, zum Beispiel an der Hammer Straße. Hier und da kann es noch etwas regnen, später vielleicht auch noch gewittern. Der Donnerstag, der startet dann freundlich und trocken zum Mittag. Da schieben sich immer mehr Wolken vor die Sonne, aber bis auf wenige Tropfen bleibt es morgen trocken. Die Temperaturen erreichen 20 Grad, Freitag ebenfalls, dann aber freundlicher und trocken am Wochenende. Mehr Wolken als Sonne, es gibt immer mal wieder ein paar Schauer.
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4: Aktuell werden uns keine Staus oder Störungen gemeldet. Wenn ihr was gesehen habt, Staus oder Blitzer, ruft uns an. Kostenlos unter 0800 15 15 105.
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4: Ja, die Lippewelle am Mittwochabend mit Live-Fußball. Wir sind in der Regionalliga West dabei. Westfalia Rhinan ist zu Gast bei der U23 von Borussia Dortmund. Es ist das Nachholspiel vom vierten Spieltag, das ja damals wegen des DFB-Pokals jetzt ein bisschen verlegt wurde. Bei uns hört ihr natürlich alles zum Spiel. Aktueller Spielstand ist noch 0:0. Gleich aber hier die Schlussphase der ersten Halbzeit nach dem besten Mix mit Maroon 5 und Girls Like You. Ich bin Markus Bielefeld. Euch einen tollen Fußballabend. Thank you.

0: 20 Uhr und 7 Minuten am Mittwochabend auf der Lippewelle.
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0: Ja, Westfalia Rinan ist zu Gast bei der U23 von Borussia Dortmund. Und Lippewelle-Live-Reporter Matze Dröge im traditionsreichen Stadion Rote Erde, direkt neben dem Signal Iduna Park. Ist es denn jetzt die erwartet schwere Aufgabe für Westfalia Rinan?
2: Ja, die ist es und der BVB hatte durchaus zwei richtig gute Möglichkeiten hier auch dann in Summe verdient in Führung zu gehen, aber Balkenhoff hatte jeweils die Schüsse abgewehrt. Von der linken Seite sind sie in den Strafraum reingekommen, die Dortmunder, um dann rechts unten das Eck anzuvisieren, aber da war der Keeper, der Balkenhoff, unten und konnte zweimal richtig stark parieren und jetzt gerade auf der anderen Seite die erste richtig schöne Torchance für Westfalia Rinan. Für die Gäste Waschewski war das, der schlänzt den Ball aber dann doch rechts oben vorbei. Rinan jetzt nochmal mit dem Pass vorne in die Spitze. Allerdings steht der Rineraner Angreifer da im Abseits. Ja, der Waschewski-Schlenzer, der entstand aus einem Aufbaufehler bei den Dortmundern. Die haben den Ball da wirklich flach in die Mitte rausgespielt. Und dann hatte der Waschewski den Ball da auf Querpass direkt genommen, aber eben dann auch mit dem rechten Fuß rechts oben am Winkel vorbeigeschlenzt. Das war aber schon die größte Chance für die Gäste aus Rinan. Jetzt wieder die Dortmunder auf der anderen Seite unterwegs im 1 gegen 1. Sie sind schnell, da sind sie flink und da kommt der Ball rein und die können ihn nochmal zurücklegen. Drüber! Also auch das jetzt eine richtig große Möglichkeit für die Dortmunder. Den haut Kevin Mutove dann doch über den Kasten von Balkenhoff. Da muss er natürlich viel mehr draus machen. Relativ frei aus 11, 12, 13 Metern zentral haut er den Ball über das Tor von Westfalia Rinan, der Mann, der schon 3 Tore geschossen hat in dieser Saison für die zweite Mannschaft des BVB. Also Rinan jetzt mit ein paar Problemen in der Abwehr vorne, gerade mit der vergebenen Möglichkeit. Das Spiel insgesamt aber jetzt deutlich attraktiver. 25 Minuten ungefähr hat es gebraucht, bis die Partie hier auf Level gekommen ist. Jetzt kann man sich's gut angucken und auf Tore müssen wir noch warten. 0-0 im Stadion Rote Erde.
0: Und Tore gefallen sind in der dritten Liga beim Spiel von Preußen Münster gegen den 1. FC Saarbrücken. Die zweite Halbzeit läuft jetzt seit knapp 5 Minuten. Spielstand aus Münsteraner Sicht 1-3.
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0: 20:14, die letzte offizielle Spielminute der ersten Halbzeit im Regionalligaspiel zwischen dem BVB, zweite Mannschaft gegen Westfalia-Rhenan läuft. Lippewelle Live-Reporter Matze Dröge, ja, im Stadion Rote Erde in Dortmund. Wie ist denn so das Fazit der ersten Halbzeit?
1: Ausgeglichener Anfangsphase, dann Dortmund mit den definitiv größeren Chancen hier an diesem Abend, aber auch Rhenan weiter wehrhaft unterwegs und eben auch mit dem Waschewski-Schlenzer am Winkel vorbei. Also Rhenan kann hier schon mitspielen. Wie gesagt, die leichten Vorteile oder vor allen Dingen dann aber auch in den Chancen, die liegen schon bei den Schwarz-Gelben. Beim Favoriten allerdings auch, das muss man ja auch mal klar sagen, auch wenn der Tabellenvierte gegen den Fünften heute Abend spielt vor dieser Partie. Ja, trotzdem sind die Dortmunder favorisiert, haben sicherlich andere Ziele als den Klassenerhalt in dieser vierten Liga zu schaffen. Die Dortmunder haben auch nochmal den Ball, versuchen sich da durchzudribbeln Richtung Mittellinie, kommen aber nicht weit, weil Rhenan auch da Erfolg stört. Ja, der Schiri dürfte auch in wenigen Sekunden eigentlich abpfeifen. Also viel Anlass zum Nachspielen hat er meiner Meinung nach nicht. Die 45 Minuten, die sind jetzt gleich abgelaufen. Einwurf nochmal für die Dortmunder vor der eigenen Bank. Kriegt den Ball nochmal zurück. Der Borusse schlägt ihn dann hoch in den Himmel und er landet im Mittelkreis, die Kugel. Und Rhenan wetzt dann nochmal hinterher. Jetzt ein Laufduell zwischen einem Generaler und dem Dortmunder. Der Dortmunder setzt sich durch, schießt aufs Tor und Balkenhoff hält da nochmal hin. Mit den Fäusten wehrt er die Kugel ab. Also der letzte Angriff der Dortmunder ebenfalls wieder abgewehrt von Christopher Balkenhoff, der bisher der beste Rhenaner ist. Dreimal hat er das 0:1 verhindern können. Und jetzt geht's in die Pause mit einem beachtlichen 0:0 zwischen Westfalia-Rhenan und der zweiten Mannschaft von Borussia Dortmund.
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1: Um gleich 8:30 kann ich euch sagen, dass uns keine Staus oder Störungen gemeldet werden. Wenn ihr was gesehen habt, Staus oder Blitzer, ruft uns an. Kostenlos unter 0800 15 15 105.
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1: Ja, die Lippewelle am Mittwochabend mit Live-Fußball. Westfalia Rhinan ist zu Gast bei der zweiten Mannschaft von Borussia Dortmund. Noch ist Halbzeit. Hier bei uns hört ihr aber alles zum Spiel. Gleich wieder nach dem besten Mix hier auf der Lippewelle mit Joan Osborne und One of Us. Ich bin Markus Bielefeld. Euch einen schönen Mittwochabend.

0: Westfalia-Rinan ist zu Gast bei der zweiten Mannschaft von Borussia Dortmund. Und ja, die ersten Sekunden der zweiten Halbzeit laufen. Lippewelle Live-Reporter Matze Dröge, du bist live vor Ort. Gibt es denn da schon ein paar Szenen, die man berichten kann?
1: Nee, geht noch ruhig dahin. Im Moment hier im Stadion Rote Erde, die Dortmunder wieder mit dem Ball am Fuß. Also Rinan zieht sich zurück in die eigene Hälfte, muss auch dann verschieben. Also die Dortmunder spielen schon schnell und Rinan versucht auf Konter zu setzen. Ich habe mich in der Halbzeit mal mit Sportdirektor David Schmidt unterhalten und er sagt schon, ja, die Idee, zwei Spitzen, zwei schnelle Spieler aufzustellen von Marco Stiepermann, das ist natürlich völlig in Ordnung, aber er würde sich ein bisschen mehr Mut wünschen für der Rinaner Mannschaft hier, weil die Dortmunder, ja gerade, wir haben es zumindest einmal gesehen, immerhin einmal, dass sie schon beim Rausspielen, wenn sie dann unter Druck gesetzt werden, vielleicht auch mal den einen oder anderen Fehler da machen. Das heißt, diese Fehler müsste Westfalia Rinan mehr provozieren. Vielleicht gelingt es im zweiten Durchgang. Im Moment steht es weiter 0-0. Die ersten Minuten in Hälfte 2 sind absolviert.
0: Keine Tore in Dortmund, also gegen Rinan. Dafür beim Blick in die dritte Fußball-Bundesliga. 6 Tore sind insgesamt bislang gefallen beim Spiel von Preußen Münster gegen den ersten FC Saarbrücken. Vorhin habe ich es euch noch gesagt, da stand es 1-3 aus Sicht der Münsteraner. Die haben aber jetzt ausgeglichen mit 2 tollen Toren. Und es steht nur 3-3 in der 76. Minute. Ihr hört die Lippewelle am Mittwochabend.
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0: Auch wenn Teddy Swims gerne weitersingen möchte, es ist ein Tor gefallen im Stadion Rote Erde in Dortmund. Lippewelle Live-Reporter Matze Drüge, für wen?
1: Tor für Borussia Dortmund. Die zweite Mannschaft macht das 1:0 gegen Westfalia Rhinan. Über die rechte Seite setzen sich die Schwarz-Gelben durch, spielen den Ball dann flach vor die Hütte an den Handschuhen von Balkenhoff vorbei. Und dann schießen die Dortmunder den Ball hinten oben rein, oben links in den Kasten. Also Balkenhoff hatte keine Chance mehr. Fadi Zagelein drückt den Ball da über die Linie, also unhaltbar. Der Zweikampf, der verlorene Zweikampf links hinten, der war entscheidend für diese Szene. Der Querpass dann natürlich top und der Treffer, der war dann standesgemäß. Also 1:0, Borussia Dortmund führt jetzt gegen den Aufsteiger aus Rhinan.

0: 20 Uhr 44 Minuten am Mittwochabend auf der Lippewelle. Ja, an dem Abend des Live-Fußballs. Denn Westfalia Rhinan ist im Regionalligaspiel zu Gast bei der zweiten Mannschaft von Borussia Dortmund. Und Lippewelle Live-Reporter Matze Dröge, ja, im Stadion Rote Erde in Dortmund, direkt neben dem Signal Iduna Park, dem großen Stadion. Wie groß ist denn das Spiel im Moment? 1:0 steht's ja für Dortmund. Sind die Rhinaner ein bisschen wacher geworden jetzt?
1: Ja, Rhinan müsste jetzt ein bisschen wachsen und ein bisschen größer werden, also um hier noch zum Ausgleich zu kommen. Klar, Zeit genug ist und Rhinan bastelt vielleicht jetzt gerade mal dran. Der Ball auf die linke Seite gelegt, die Flanke dann Richtung des Tores gezogen, aber die BVB-Jungs können verteidigen da und köpfen den Ball erstmal raus. Dann gibt es einen Zupfer im Mittelfeld und dann gibt es auch die erste gelbe Karte an diesem Abend eben für diesen Zupfer. Ich meine, dass es Wojtaszek da getroffen hat mit der gelben Karte. Freistoß für den BVB, also aus dem Mittelkreis heraus. Klar, diese Idee des Konterns, das ist natürlich jetzt ein bisschen obsolet geworden, weil der BVB halt führt. Deswegen muss spielerisch ein bisschen was kommen. Die Rhinaner müssen noch ein wenig mutiger werden, damit vielleicht sie sich Chancen erarbeiten können und dann hier bestenfalls zum Ausgleich kommen. Die Zuschauerzahl heute Abend, die ist gerade durchgegeben worden, 1.428 und davon sicherlich 250-300 Fans aus Rhinan. Ich habe gerade mal in der Halbzeit, bin ich mal hin zu den Rhinan-Fans und viele, klar, kennt man natürlich irgendwie aus Hamm und ich weiß auch, dass der ein oder andere normalerweise das schwarz-gelbe Herz hat. Ja, aber heute gibt es nur Westfalia Rhinan, also da wird Profi- und Amateurfußball ganz klar getrennt, von daher nichts Schwarz-Gelbes drunter und außen den Rhinan-Schal, nein, nur der Rhinan-Schal, der ist es heute Abend bei den meisten geworden. Aber Rhinan läuft gerade dem Rückstand hinterher. 0:1 steht aus Sicht der Westfalia bei der U23 von Borussia Dortmund. Jetzt kommt Rhinan aber nochmal über die rechte Seite. Waschewski, der schaut, der wartet, bringt den Ball dann ganz weit rüber auf die Brust da von Wagner. Der legt ihn nochmal zurück. Da könnte die Flanke kommen, kommt aber noch nicht. Alles am linken Strafraumeck. Vielleicht geht jetzt nochmal was. Nochmal rausgespielt. Dann kommt die Flanke Richtung des Tores. Waschewski geht in der Mitte hoch, aber auch ein Dortmunder, der das Kopfballduell gewinnt. Rhinan bleibt dran. Alles nochmal rund um den Strafraum. Jetzt zurückgepasst auf Michael Wiese. Der spielt nochmal vorne rein. Aber jetzt ist die Kugel erstmal endgültig geklärt. Dortmund führt gegen Rhinan 1:0.
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0: Stargazing, auch da müssen wir aus dem Titel raus, denn es ist ein Tor gefallen in Dortmund beim Spiel der zweiten Mannschaft von Borussia gegen Westfalia. Rina Nippewelle, Live-Reporter Matze Dröge. Für wen?
1: Ja, wieder für die zweite Mannschaft von Borussia Dortmund. Tor für den BVB. Der Chipball vorne links rein, hier dröhnt aus der Box ein. Ole, hier kommt der BVB, also das Lied, das auch drüben nebenan laufen würde, wenn Borussia Dortmund trifft. Die Schwarz-Gelben spielen den Ball da per Steckpass schön rein in den Strafraum und so. Von der linken 5-Meter-Raumeck legt der Dortmunder nochmal quer in die Mitte und dann schiebt wieder einer der Borussen ein und Balkenhoff hat zum zweiten Mal keine Chance, diese Kugel zu halten. Also 2:0, Dortmund erhöht gegen Rinan.

0: Kulturelle am Mittwochabend mit dem Live-Spiel der Regionalliga West. Westfalia Rhinan ist zu Gast bei der zweiten Mannschaft von Borussia Dortmund. Lippewelle Live-Reporter Matze Dröge im Stadion Rote Erde. Was ist passiert?
1: Tja, Stadion Rote Erde, rote Karte für Rhinan gegen den Emanuel de Lemos. Der läuft da hinterher und der zieht dann den Kürzeren gegen den schnellen Arne Wessels und bringt ihn vor der Strafraumgrenze zu Fall. Problem für de Lemos, er war letzter Mann, deswegen die rote Karte. Auch gar keine Diskussion darum. Jetzt Freistoß für die Dortmunder, machen die direkt noch einen? Nein, machen sie nicht. Bleiben mit dem Freistoß in der Mauer von Rhinan hängen. Jetzt wird es natürlich brutal schwierig. 0:2 zurück, dann noch jetzt mit 10 Mann in den letzten gut 20, 25 Minuten unterwegs. Das wird schon relativ aussichtslos, dieses Unterfangen für Westfalia Rhinan. Aber die Moral, die wird stimmen bei der Mannschaft von Marco Stiepermann. Der Platzverweis, ja klar, es war einer, war ja unnötig. Wahrscheinlich hätte er ihn vielleicht nochmal anders tackeln sollen, aber hat gar nicht den Ball getroffen, ging in den Zweikampf rein und im Prinzip hat er ihm dann so am Oberschenkel getroffen und abgeräumt den schnellen Arne Wessels. Also Dortmund mit 2:0 vorn und mit einem Mann mehr in den letzten gut 20 Minuten im Stadion Rote Erde.

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1: Ich bin Babette Büchner. Wie sollen die Entlastungen bei den hohen Spritpreisen aussehen? Bundeswirtschaftsministerin Katharina Reiche schlägt vor, die Mehrwertsteuer für Kraftstoffe vorübergehend zu senken. Von 19% auf 7%.
2: Die Regierung berate gerade, was schnell und spürbar helfe gegen die hohen Spritpreise, so Reiche. Der Vorteil einer Mehrwertsteuersenkung auf Sprit aus Sicht der Wirtschaftsministerin, sie würde sofort mit der Einführung wirken. Die SPD macht sich eher für einen Spritpreisdeckel und eine Übergewinnsteuer für Mineralölkonzerne stark. Beides lehnt Reiche ab. Ein Spritpreisdeckel, so Reiche, sei schon in anderen Ländern gescheitert und eine Übergewinnsteuer mit rechtlichen Unsicherheiten behaftet. Aus Berlin, Ronny Tochau.
1: Die Bundesregierung will härter gegen den Missbrauch von Sozialleistungen in Deutschland vorgehen. Sie hat dafür einen 10-Punkte-Plan erarbeitet, der bis zum Ende des Jahres umgesetzt werden soll. Wie schon im Koalitionsvertrag angekündigt, sollen Anreize reduziert werden, in die Sozialsysteme einzuwandern. Unter anderem soll auch die Grundsicherung beendet werden, wenn jemand mit vollstreckbarem Haftbefehl gesucht wird. Die US-Notenbank hebt wegen der hartnäckig hohen Inflation zum ersten Mal seit 3 Jahren den Leitzins an. Die Zinsspanne steigt um 0,25 Prozentpunkte, teilte die Federal Reserve mit. Notenbankchef Kevin Warsh gerät damit auf Konfrontationskurs mit Donald Trump. Der US-Präsident fordert seit langem niedrigere Leitzinsen. Feiern ohne Angst? Nach Schockmomenten auf der überfüllten Wiesn im vergangenen Jahr soll nun einiges anders werden auf dem Oktoberfest. Heute wurde ein neues Sicherheitskonzept vorgestellt.
3: Wenn sich auf der Wiesn zu viele Menschen an einer Stelle sammeln, soll das nun früher auffallen. Die Kameras auf dem gesamten Gelände liefern Bilder an die neue Sicherheitszentrale. Mit künstlicher Intelligenz werden dann sogenannte Heatmaps entstehen, die zeigen, wo sich größere Menschenmengen bilden. Zusätzlich beobachten speziell geschulte Crowdspotter die Lage und stehen mit Festleitung und Behörden in Kontakt. Rund 600 Polizisten und zahlreiche Security-Kräfte sind im Einsatz. Aus München Fabian Schaffer.
1: Das Oktoberfest startet am Samstag. Und das waren die Nachrichten mit Babette Büchner.
4: Und hier ist das Wetter für Hamm. Der Mittwochabend, der klingt ja bei Temperaturen um 16 Grad langsam aus. Die messen wir aktuell noch, zum Beispiel an der Hammer Straße. Hier und da kann es noch ein bisschen regnen oder später auch gewittern. Der Donnerstag, der startet freundlich und trocken. Zum Mittag, da schieben sich immer mehr Wolken vor die Sonne. Bis auf ein paar wenige Tropfen bleibt es aber morgen trocken. Die Temperaturen erreichen 17 bis 20 Grad. Und so wird es dann auch am Freitag etwas freundlicher und trocken. Und am Wochenende, ja, da schieben sich wieder mehr Wolken vor die Sonne. Und es gibt immer mal wieder ein paar Schauer.
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4: Aktuell werden uns keine Staus oder Störungen gemeldet. Wenn ihr was gesehen habt, Staus oder Blitzer, ruft uns an, kostenlos unter 0800 15 15 105.
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4: Welle am Mittwochabend mit dem Live-Fußball. Westfalia Rhinan ist zu Gast bei der zweiten Mannschaft von Borussia Dortmund. Ihr verpasst hier bei uns nichts. Wir sind gleich wieder live dabei im Stadion nach dem besten Mix jetzt mit Ronan Keating. When you say nothing at all. Ich bin Markus Bielefeld. Euch einen schönen Mittwochabend.

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1: Und das am Mittwochabend mit Live-Fußball. Westfalia Rhinan ist zu Gast bei der zweiten Mannschaft von Borussia Dortmund. Ihr hört ja hier bei uns alles zum Spiel. Und wie das zurzeit ausschaut, das verrät uns Lippewelle Live-Reporter Matze Dröge live im Stadion Rote Erde.
2: 11 Meter für Westfalia Rhinan. Da kommt jetzt nochmal Spannung rein hier in das ganze Ding. Wenn das Ding reingeht, dann kommt definitiv nochmal Spannung rein. Hier die 250 Rhinaner Fans, die wollen natürlich jetzt hier den Anschlusstreffer sehen. Rhinan spielt in Unterzahl. Dann liegt Rhinan mit 0:2 zurück, hat etliche Male Glück gehabt in den vergangenen Minuten. Unter anderem 2 Lattentreffer vom eingewechselten Gambia Djonga. Und jetzt tritt Westfalia Rhinan an. Und wenn ich es richtig sehe, ist das Koray Dak. Er läuft an, schießt. Tor! Tor für Westfalia Rhinan. Rechts oben schlägt der Ball ein. Unhaltbar. Also, jetzt wird es nochmal spannend. Da rennen sie mit dem Ball auch ganz schnell wieder Richtung des Mittelkreises. Das war auch eher ein blödes Foul aus Sicht des BVB. Also, der Ball wird in den Strafraum gepasst. Der Rhinaner kommt von hinten und der Dortmunder verliert ihn irgendwie aus dem Auge. Geht halt auch Richtung Ball, aber merkt nicht, dass der Rhinaner zuerst dann an ihm ist. Und deswegen gibt es da den Kontakt, den klaren. Und der Schiedsrichter hat auch direkt mal auf den Elfmeterpunkt gezeigt. Also Rhinan verkürzt und sorgt dann alleine vom Ergebnis her nochmal für eine richtig spannende Schlussphase. Ungefähr 7-8 Minuten mit Nachspielzeit dürften es dann auch noch sein. Also Westfalia Rhinan verkürzt. Spielstand in Dortmund jetzt 1:2.
1: Und Live-Fußball ja nur bei uns hier am Mittwochabend auf der Lippewelle mit Westfalia Rhinan. Und noch mehr live geht nicht. Den Elfmeter für Rhinan hatten wir mit drin. 1:2, also nur noch aus Sicht der Rhinaner.
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0: Spannung pur in Dortmund nach dem Anschlusstreffer von Westfalia Rhinan, die ja zu Gast sind. Bei der U23 von Borussia Dortmund, Lippewelle Live-Reporter Matze Drüge, geht da denn jetzt wohl noch was?
1: Ja, ich hoffe, dass da was geht aus Sicht von Westfalia Rhinan. Zumindest pressen sie vorne jetzt und versuchen die Dortmunder jetzt unter Druck zu setzen. Der eingewechselte Johannes Thiemann, der blockt da gerade mal einen Befreiungsschlag weg zum Einwurf für die Schwarz-Gelben. Also, die Rhinan-Fans haben sich jetzt in den vergangenen Minuten zumindest akustisch auch mal kurz angemeldet hier im Stadion Rote Erde. Ja, Rhinan muss noch mal hinterhergehen, holt sich den Ball da im Mittelfeld. Vielleicht geht was rechts rausgespielt auf dem Flügel. Der Koray Dak ist das, der ist der, der das Tor gemacht hat. Flankt mit der linken Seite auf den langen Pfosten, aber Oschinski, der Dortmunder Keeper, geht raus und kann den Ball erstmal festmachen, legt ihn sofort in den Lauf, also schnelles Umschaltspiel da vom BVB-Nachwuchs. Aber natürlich, die denken jetzt auch mal drüber nach, das Ding eventuell hier noch zu vergeigen. Das wäre natürlich ein Ding. Also Dortmund hatte ja Chancen für 3, 4, 5 Tore. Und jetzt müssen die Rhinaner hinten auch aufpassen. Balkenhoff schlägt den Ball raus, aber das wird eher eine Kerze. Der verrutscht ihm da deutlich. Und schon haben die Dortmunder den Ball nochmal. Gute 20 Meter vor dem Tor zurückgelegt. Links raus ans linke Strafraumeck. Noch einen Ball herausgespielt. Die Flanke könnte kommen, aber der Dortmunder tritt da auf den Ball und bringt damit auch ein wenig Ruhe in die Partie. Na klar, aus schwarz-gelber Sicht ist das aber sowas von ein sicherer Heimsieg geworden in der zweiten Hälfte. Nur das Ergebnis spricht gerade meine andere Sprache. Also gleich geht's hier definitiv in die Schlussphase. Dortmund führt noch gegen Rhinan mit 2:1.

0: 21:17 Uhr, JT Lippewelle am Mittwochabend mit Live-Fußball aus der Fußball-Regionalliga West. Und ja, das Spiel der Rhinerana in Dortmund ist jetzt an Spannung kaum zu überbieten. Die Schlussphase läuft, die letzten Minuten in der Nachspielzeit laufen. Lippewelle-Live-Reporter Matze Dröge, geht noch was für die Rhinerana?
1: Ja, 4 Minuten Nachspielzeit hatte der Schiedsrichter angezeigt und knapp die Hälfte ist mittlerweile abgelaufen. Balkenhoff, Rinans Keeper, Rinans ja, bester Mann, schlägt den Ball nochmal mit links raus. Hinten verteidigen sie jetzt Mann gegen Mann und das machen sie erfolgreich in dieser Situation. Rinan drängt noch ein wenig jetzt auf den Ausgleich. Warum nicht? Das wäre so ein ergaunerter Punkt in Dortmund, wenn das noch gelingen sollte. Hereingabe kommt, Verlat klärt da erstmal mit dem Fuß, dann nochmal Rina mit dem Kopf. Alles jetzt rund um den Dortmunder Strafraum. Die Weißen jetzt in Unterzahl sind sie unterwegs. Die Flanke kommt rein und Verlat hinten, der hält da den Kopf rein und Marco Stiepermann hat da die Hände schon hinter dem Kopf und Dortmund will natürlich jetzt kontern. Dortmund schlägt den Ball lang raus und Rinan, ihr hört's, bis nach Hamm wahrscheinlich nochmal jetzt die Sprechchöre da, die Anfeuerung. Das ist echt ein Mann-gegen-Mann-Spiel jetzt hinten in der Abwehr, aber die Dortmunder halten da den Ball, macht er richtig gut. Gegen 2, 3 Rhinerana kann er den Ball da verteidigen und in den eigenen Reihen halten und jetzt müssen die Rhinerana eben wieder hinterherlaufen. Beim Spielstand von 1:2 aus Sicht der Westfalia. Die Dortmunder nochmal auf dem linken Flügel unterwegs vor den beiden Trainerbänken, spielen auch da den Ball nochmal hinten rum und der Verteidiger nimmt auch den Keeper des BVB nochmal mit, schlägt den raus, weit raus und dann ist Feierabend. Also gereicht hat es am Ende nicht. Insgesamt aber ein absolut verdienter Sieg für die zweite Mannschaft von Borussia Dortmund. 2:0 in Führung gegangen im zweiten Durchgang. Und dann die rote Karte, auch die total berechtigt nach Notbremse gegen Rinans Emanuel de Lemos. Und am Ende, da schöpft Rinan Hoffnung, weil Koray Dak einen Elfmeter wunderbar oben rechts reinhaut. Aber es reicht dann am Ende halt nicht für den Aufsteiger, hier für die nächste Überraschung zu sorgen. Am Ende verliert Westfalia Rinan vor 1.428 Zuschauern im Stadion Rote Erde gegen den Favoriten Borussia Dortmund mit 1:2.
0: Das war quasi das Regionalligaspiel. Matze, vielen Dank. Du holst noch Interviewtöne und wir spielen jetzt erstmal noch ein bisschen Musik und hören dann gleich nochmal rein, was denn so als Fazit aus dem Spiel herausgekommen ist.
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1: Und um 9:30 werden uns aktuell keine Staus oder Störungen gemeldet. Wenn ihr was gesehen habt, Staus oder Blitzer, ruft uns an kostenlos unter 0800 15 15 105. Euch allen, wenn ihr noch unterwegs seid, eine gute und sichere Fahrt.
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1: Ja, trotz einer spannenden Schlussphase ist es dann leider nichts geworden mit Punkten für Westfalia Rhinan. Im Regionalligaspiel bei der zweiten Mannschaft von Borussia Dortmund musste sich die Westfalia am Ende dann doch mit 1:2 geschlagen geben. Habt ihr gehört im Live-Spiel hier bei uns heute Abend auf der Lippewelle. Ich bin Markus Bielefeld. Ich wünsche euch einen schönen Mittwochabend jetzt mit Calvin Harris und Rihanna. 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

0: Die Lippewelle am Mittwochabend. Ja, mit 1:2 musste sich Westfalia Rhinan am Ende der zweiten Mannschaft von Borussia Dortmund geschlagen geben. Ihr habt es bei uns heute im Live-Spiel hier auf der Lippewelle gehört. Und das, obwohl es ja zum Schluss noch richtig spannend wurde. Grund war unter anderem auch, dass der eingewechselte Koray Dag noch per Elfmeter zum 1:2 Anschlusstreffer getroffen hat. Lippewelle-Reporter Matze Dröge hat Koray Dag, den Torschützen, nach dem Spiel getroffen und ihn interviewt.
1: Koray, ihr verliert heute 1:2 beim BVB. Was war aus deiner Sicht der ausschlaggebend dafür, dass es nicht gereicht hat am Ende?
2: Also ist ein bisschen schwer zu sagen. Man hat natürlich bei Dortmund so die Qualität direkt in der Offensive gesehen, wenn wir einmal geschlafen haben. Die haben das dann direkt genutzt. Die hätten ja auch natürlich vielleicht höher führen können, aber wir haben halt gut dagegen gehalten. Die hatten halt nach vorne eine super Qualität und das haben die halt natürlich auch eiskalt ausgenutzt.
1: Du hast ein schönes Elfmeter-Tor gemacht. Was ging dir durch den Kopf? Wie tritt man so ein gegen den Silas?
2: Ach so, ja, ich habe mir einfach den Ball genommen, ich wollte unbedingt schießen und mir so Selbstvertrauen holen. Also ich war mir sicher, dass ich den mache und war natürlich cool, dass er dann drin war.
1: Wie cool ist es hier im Stadion Rote Erde zu spielen?
2: Sehr cool, sehr cool. Mal was Neues, habe noch nie hier gespielt und hat auf jeden Fall sehr Spaß gemacht.
1: Was müsst ihr gegen Köln am Wochenende besser machen, damit es da vielleicht dann mit einem Heimsieg klappt?
2: Ich weiß nicht, ich finde, unser Trainer sagt immer, wir sollen einfach Fußball spielen, uns trauen, so wie die ganzen anderen Mannschaften, also die U-Mannschaften, die meisten. Ich finde, viel sollten wir nicht verändern, aber einfach mutig nach vorne spielen und dann einfach offensichtlich ein bisschen mehr machen und dann Tore machen.
1: Viel Erfolg gegen Köln, danke.
2: Danke sehr, danke.
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0: Ja, 1:2 hieß es am Ende aus Sicht von Westfalia Rhinan im Regionalligaspiel bei der zweiten Mannschaft von Borussia Dortmund. Ja, Lippewelle Live-Reporter Matze Dröge, der konnte nach dem Spiel noch mit Trainer Marco Stiepermann sprechen.
1: Ja, Marco, heute gibt es eine 1:2 Niederlage bei der zweiten des BVB. Vom Spielverlauf her so erwartbar oder wie schätzt du es ein?
2: Ich glaube, wir haben es so gut geschafft, BVB in der ersten Halbzeit nicht ins Spiel kommen zu lassen, durch unser Pressing, durch die Art und Weise, wie wir nach vorne gepresst haben, schnell ins Mann gegen Mann gegangen sind. Das war dann natürlich schon, glaube ich, sehr, oder bin ich mir sicher, sehr beeindruckend, die Art und Weise, die wir am Tag heute auch gelegt haben, auch wenn das Ergebnis dann nicht auf unserer Seite war, aber auch in der zweiten Halbzeit haben wir es weiter versucht, auch nach vorne schnell auszulösen, das Pressing, haben dann aber halt 2-3 Räume gegeben, die dann einfach zu Gegentoren führen, und ich glaube, am Ende haben wir ein Tor zu viel bekommen in der Gleichzahl. Das darf dann nicht passieren, wenn wir irgendwas mitnehmen wollen, und trotzdem sind wir halt nicht tot zu bekommen, kommen wieder sehr gut zurück, waren immer noch 10 Minuten zu spielen, und wenn man natürlich am Ende irgendwie noch einen Lucky Punch hätte bekommen können, aber muss man sagen, da hat es dann BVB auch clever gemacht, hat auf Ballbesitz gespielt, wir konnten nicht mehr Druck bekommen, weil dann auch die Körner einfach nicht mehr da waren, und trotzdem gebe ich den Jungs ein riesen Kompliment wieder für diese Auswärtsleistung heute.
1: Was nehmen die Jungs denn mit aus so einem Spiel gegen einen, wir haben vor der Saison gesprochen, sicherlich einen der Favoriten, die vielleicht auch ein anderes Ziel haben als ihr?
2: Dass die Jungs heute ein Riesenspiel auswärts gemacht haben gegen mit Sicherheit 5-6 Jungs aus deren ersten Elf, die eigentlich in der Liga nichts zu suchen haben, teilweise auf Augenhöhe waren, und dass wir uns halt vor keinem Gegner in dieser Liga verstecken müssen. Ich bin mir sicher, dass diese Mannschaft unter den mindestens Top 4 kommen wird. Also da müsste schon sehr, sehr viel passieren, dass es nicht so ist. Da lege ich mich eigentlich heute schon fest für, und von daher können wir da eigentlich, und da bin ich mir sicher, da reden wir auch nochmal Freitag drüber, dass die Jungs das so mitnehmen sollen, dass das heute einfach eine sehr, sehr gute Leistung war.
1: Geht ja Schlag auf Schlag. Nächstes Spiel steht Samstag an. So, morgen wird dann eben frei sein, wenn ich höre, ihr sprecht Freitag nochmal und dann geht Samstag wieder Heimspiel gegen Köln 2. Was braucht es davon, von der Partie heute, um gegen Köln zu Hause vielleicht auch überraschen zu können? Die stehen ja auch nicht ganz schlecht da in der Tabelle.
2: Genau die gleiche Leistung. Ja. Wenn wir das untermauern, mit dem Einsatz, mit der Intensität, mit der Art und Weise, wie wir Zweikämpfe führen, natürlich wird das nochmal ein anderes Spiel im Thema Ballbesitz, eben weil Dortmund eine sehr, sehr dominante Mannschaft ist. Bin mir schon sicher, dass wir auch mehr Ballbesitzphasen haben werden gegen Köln, und genauso werden wir das angehen, mit dem gleichen Willen. Wir sind aber auch froh, wenn die englischen Wochen dann vorbei sind, dass wir auch mal wieder normal trainieren können. Man muss jetzt halt auch sagen, wir konnten 4 Wochen keine richtigen Inhalte mehr trainieren im Training, weil zwischendurch natürlich auch immer wieder frei ist. Das darf man auch nicht vergessen. Die Jungs sind auch noch arbeiten, und da muss man dann auch einfach mal einen Tag zwischendurch freigeben, weil sonst funktioniert das Ganze nicht. Und deswegen, ich wünsche mir genau die Leistung von heute gegen Köln.
1: Wir uns auch. Dankeschön.
0: Das war die Lippewelle mit dem Live-Fußballabend aus der Regionalliga West. Der BVB 2 schlägt Westfalia Rhinan mit 2:1. Für mich ist jetzt Feierabend für heute. Ich bin Markus Bielefeld. Euch allen noch einen schönen Mittwochabend.

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1: Ich bin Diana Kramer. Wie sollen die Entlastungen bei den hohen Spritpreisen wirklich aussehen? Bundeswirtschaftsministerin Katharina Reiche schlägt vor, die Mehrwertsteuer für Kraftstoffe vorübergehend von 19% auf 7% zu senken. Eine solche Senkung könnte dort ansetzen, wo die Belastung unmittelbar spürbar sei, nämlich direkt an der Zapfsäule, sagte sie am Rande eines G20-Energieministertreffens in den USA. Einen Spritpreisdeckel oder eine Übergewinnsteuer auf Extraprofite der Mineralölkonzerne lehnt sie ab. Die 8 CDU-Ministerpräsidenten haben sich in der Debatte um die politische Zukunft von Friedrich Merz hinter dem Bundeskanzler gestellt. Nach Tagen der Zurückhaltung erteilen sie Personaldiskussionen in einer gemeinsamen Erklärung eine klare Absage.
2: Nach all den Widerworten, etwa in der Rentenfrage, dürften die warmen Worte der Länderchefs so kurz vor den beiden Wahlen am Wochenende Balsam für die Seele des Kanzlers sein. Aber dass es die Ministerpräsidenten überhaupt für notwendig erachten, ein solches Unterstützerschreiben aufzusetzen, sorgt zumindest für Fragen. Unter anderem die, ob Merz vielleicht selbst um das Papier gebeten haben könnte. Nein, versichert das Kanzleramt, hat er nicht. Thomas Leskin, Nachrichtenredaktion.
1: Die EU-Kommission will den Zugang zu sozialen Netzwerken für Kinder unter 13 Jahren in Deutschland und anderen Mitgliedsländern beschränken. Das kündigte EU-Kommissionspräsidentin Ursula von der Leyen im EU-Parlament in Straßburg an.
3: Keine Social-Media-Konten unter 13 Jahren, danach auch erstmal nur Mini-Konten unter elterlicher Aufsicht mit Einschränkungen und generell weniger Funktionen, die Kinder und Jugendliche süchtig nach Social-Media machen können. Diese Vorstöße der EU gelten aber nicht sofort. EU-Parlament und Mitgliedsländer müssen sich erst damit befassen und sich einigen. Das kann Monate oder sogar Jahre dauern. Grundsätzlich kann Deutschland auch eigene Regeln erlassen, auch früher. Bildungsministerin Karin Prien hat Vorschläge für Oktober angekündigt. Die großen Plattformen zu Maßnahmen verpflichten kann aber nur die EU-Kommission. Onni Thorau, Berlin.
1: Die US-Notenbank hebt wegen der hartnäckig hohen Inflation zum ersten Mal seit 3 Jahren den Leitzins an. Die Zinsspanne steigt um 0,25 Prozentpunkte, teilte die Fed mit, und sie geht damit auf Konfrontationskurs zu Donald Trump. Der US-Präsident fordert seit langem niedrigere Leitzinsen. Für das laufende Jahr rechnet die Zentralbank mittlerweile mit einer Teuerungsrate von 3,7%. Und das waren die Nachrichten mit Diana Kramer.
4: Das Wetter.
5: Die letzten Schauer und Gewitter klingen langsam ab jetzt in der Nacht. Der Donnerstag startet dann bewölkt, aber erst trocken. Zwischendurch kann auch mal die Sonne vorgucken. Am Abend ziehen dann neue Schauer durch. Dazu bekommen wir 18 bis 21 Grad.
4: NRW Verkehr.
5: 3 Staus sehe ich hier noch. Der erste ist auf der A2 Hannover-Dortmund zwischen dem Kreuzbad Oeynhausen und Herford-Ost. 1 Kilometer lang, in 3 Minuten seid ihr durch. A3 Arnheim-Oberhausen zwischen Kreuz Oberhausen und Oberhausen-Holten. Auch 1 Kilometer Stau, da seid ihr in 2 Minuten durch. Und noch die A4 Aachen-Köln zwischen Kreuz Köln-Süd und dem 3 Köln-Holmar. 3 Kilometer Stau, da braucht ihr 11 Minuten länger. Kurz nach 10 haben wir es. Ich bin Natascha Wittmack. Einen schönen Abend zusammen. Becky G. Zusammen mit Topic habe ich jetzt für euch. Sorry, Papi.

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2: David Copperfield, der Michael Jordan der Magier, der Oberzauberer von Ost, der Ehrendoktor von Hogwarts, der ehrlichste aller Brother. Ja klar, der konnte durch die chinesische Mauer gehen, der hat Dinge verschwinden lassen wie die Freiheitsstatue, ein Waggon vom Orient Express, ein Jet, der ist über den Grand Canyon geflogen. Das ist schon alles ziemlich cooler Scheiß. Aber welchen Trick ich bis heute nicht verstehe, wie der Claudia Schiffer damals klargemacht hat. Weil bei dem hätte ich ja gedacht, so eine wie der kriegt die Houdini. Kleiner Magierwitz. Aber wenn er es geschafft hat, dann bestimmt so. Hi, ich simsalabim Zauberer. Abracadabra, Lust auf ein bisschen Hokuspokus? Oder vielleicht war es auch andersrum und sie hat ihn verzaubert, weil die Magie, die könnte ich wenigstens verstehen. Trotzdem, Zauberer sein ist natürlich super praktisch. Kriegst ein Knöllchen, zack, lässt du verschwinden. Oder du kannst Dinge zersägen. Muss ja nicht immer gleich eine Jungfrau sein. Ich meine, ich würde mich schon freuen, wenn ich mein Brötchen morgens ohne Krümmeln durchkriege. Also immer dran denken, was meine Oma immer gesagt hat. Wenn du was willst, sag einfach das Zauberwort mit 2 T. Genau, aber flott.
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1: Jetzt in der Nacht ziehen die letzten Schauer langsam ab. Morgen ist es dann größtenteils trocken, zumindest erst. Richtung Abend ziehen aus den Niederlanden neue Regenwolken rüber und am Abend können dann auch kräftigere Schauer runterkommen. Dazu bekommen wir 18 bis 21 Grad.
0: NRW Verkehr.
1: Ein bisschen staut es sich noch auf der A4 Aachen-Köln zwischen dem Kreuz Köln-West und Köln-Klettenberg. 1 Kilometer, 3 Minuten braucht ihr da länger. Und auf der A45 Gießen-Hagen staut es sich zwischen Drolzhagen und Meinerzhagen auf 3 Kilometern. Da seid ihr in 10 Minuten durch. Demokratie braucht viele Stimmen. Das hört man diese Woche ja in vielen Medien, auch bei uns. Wir haben uns der bundesweiten Aktion angeschlossen. Deshalb machen wir Demokratie diese Woche bei uns zum großen Thema. Gleich hören wir auch schon mal in einen Podcast rein. Ganz exklusiv, der ist nämlich noch gar nicht draußen. Aber in dem Podcast geht es auch um das große Thema Demokratie. Da schauen wir nämlich mal bei uns in der Region, was wird eigentlich da für die Demokratie getan, direkt vor Ort. Gleich hört ihr mehr dazu.

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0: Und lebt vom offenen Austausch von kritischen Fragen und wahrheitsgemäßen Informationen natürlich. Aber gerade in der heutigen Zeit, in der auf Social Media Fake News superschnell verbreitet werden können und in der radikale politische Lager versuchen, die Meinungsfreiheit zu untergraben, müssen wir uns klar machen, wie wichtig Demokratie ist. Das wollen wir diese Woche tun und sind deshalb auch Teil der bundesweiten Aktionswoche Demokratie braucht Stimmen. Dazu sind auch Kolleginnen und Kollegen von 7 NRW-Lokalradios losgezogen und haben mal geschaut, was wird eigentlich bei uns vor Ort schon für Demokratie getan und wer steckt dahinter? Und haben einen Podcast produziert. Der ist noch nicht draußen, aber wir können schon mal exklusiv reinhören. Die Kollegin Julia Trompeter spricht da unter anderem mit Miriam Bachmann von Demokratie Leben und Sandra Lehmberg aus dem Künstlerkollektiv Loft of Art.
2: Jetzt bin ich ja hier reingegangen eben mit der Frage, wie steht's denn eigentlich eben um die Demokratie? Wie würdest du denn diese Situation jetzt gerade aktuell einschätzen?
3: Noch leben wir in einer Demokratie.
4: Wir sind nicht angetreten, um die Demokratie zu retten. Das wäre jetzt vermessen. Ehrlich gesagt, wir sind angetreten, weil wir einfach Bock drauf hatten, das zu machen. Mhm. Und der Rest hat sich wirklich ergeben.
2: Ich habe das Gefühl, unser Gespräch hat sich dahin entwickelt, dass es klingt, als ob es 5 vor 12 ist, so quasi. Ist das so? Und wenn ja, was können wir tun?
3: Ja, also wir müssen auf jeden Fall aus so einer Passivität rauskommen. Das heißt, aufhören, einfach nur zu konsumieren.
2: Was kann ich als ganz normaler Mensch denn jetzt für die Demokratie tun?
3: Ganz, ganz simpel. Kannst du ein aktiver Teil deiner unmittelbaren Umwelt werden? Und wenn es auch nur ist, dass ich einen Hörer in die Hand nehme und die Oma anrufe.
2: Die sich mit Sicherheit freut.
3: Richtig. Und vielleicht ja auch mal was Interessantes zu erzählen hat, von früher oder wann auch immer.
4: Kunst, Musik, Kultur alleine rettet sicher die Demokratie nicht. Aber überall dort, wo es weniger Orte gibt, wo Begegnungen stattfinden können, wird es die Demokratie schwächen. Deswegen, wir müssen weiter Orte haben, an denen wir uns begegnen können und miteinander sprechen können und Demokratie auf diese Weise stützen und stärken können.
0: Ja, der Podcast startet am 3. Oktober. Gibt es dann überall, wo es Podcasts gibt und natürlich auf unserer Homepage.
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1: Ich bin Diana Kramer. Bundeswirtschaftsministerin Katharina Reiche schlägt zur Entlastung von Autofahrern vor, die Mehrwertsteuer für Kraftstoffe vorübergehend von 19% auf 7% zu senken. Eine solche Senkung könnte dort ansetzen, wo die Belastung unmittelbar spürbar sei, nämlich direkt an der Zapfsäule, sagte Reiche in den USA am Rande eines G20-Energieministertreffens.
2: Die Regierung berate gerade, was schnell und spürbar helfe gegen die hohen Spritpreise, so Reiche. Der Vorteil einer Mehrwertsteuersenkung auf Sprit aus Sicht der Wirtschaftsministerin, sie würde sofort mit der Einführung wirken. Außerdem werde, so Reiche weiter, eine gezielte Entlastung des mittelständischen Transportgewerbes geprüft. Die SPD macht sich eher für einen Spritpreisdeckel und eine Übergewinnsteuer für Mineralölkonzerne stark. Beides lehnt Reiche ab. Onni Tochau, Berlin.
1: Die Bundesregierung will mit einem 10-Punkte-Plan den Missbrauch von Sozialleistungen bekämpfen. Bis Ende des Jahres soll er umgesetzt werden. Reduziert werden sollen Anreize, in die Sozialsysteme einzuwandern. Groß angelegter Sozialleistungsmissbrauch soll beendet, ausbeuterische Geschäftsmodelle mit sogenannten Schrottimmobilien wirksamer bekämpft werden können. Für Millionen Pakete mit billiger Online-Ware wird ab November eine neue Bearbeitungsgebühr fällig. Dafür hat das Europäische Parlament endgültig grünes Licht gegeben. Die neuen Regeln dürften Online-Händler wie Shein, Temu, AliExpress und auch Amazon betreffen.
3: Europas Zollämter haben immer mehr zu tun. Im vergangenen Jahr wurden rund 6 Milliarden Pakete von Online-Händlern kontrolliert. 90% davon kamen aus China in die EU. Die steigenden Kosten dafür soll die Gebühr nun abdecken. Wie teuer es wird, ist dabei noch offen. Klar ist aber, dass nicht die Endverbraucher zahlen sollen. Nach Angaben der EU-Staaten sind die Online-Händler zuständig. Es ist aber gut möglich, dass die Händler die Kosten einfach weiterreichen. Babette Büchner, Nachrichtenredaktion.
1: Der bislang älteste Mann Europas ist tot. Der Italiener Vitantonio Lovallo starb im Alter von 112 Jahren. Er hatte 2 Kriege erlebt und mit mehr als 100 Jahren noch auf seinem Weinberg gearbeitet. Nach seinem Tod ist der älteste Mann Europas nun ein Portugiese. Er ist 111 Jahre alt. Der älteste Mensch weltweit ist eine 117 Jahre alte Britin. Und das waren die Nachrichten mit Diana Kramer.
4: Das Wetter.
5: Ja, die letzten Schauer ziehen langsam ab, dann bleibt es größtenteils trocken. Der Donnerstag ist bewölkt, zwischendurch kann auch mal die Sonne vorgucken. Im Tagesverlauf ziehen neue Schauer durch, besonders Richtung Abend können die auch etwas stärker werden. Dazu bekommen wir 18 bis maximal 21 Grad.
4: NRW Verkehr.
5: Einen Stau gibt es noch auf der A40 Venlo-Duisburg zwischen Neukirchen-Flüen und dem Kreuz Mörs. 2 Kilometer lang, in 11 Minuten seid ihr durch. Kurz nach 11 ist es und ein bisschen bleibe ich noch bei euch. Natascha Wittmark hier, hallo, einen schönen Abend zusammen. Bei guter Kommunikation geht es ja oft gar nicht darum, was man sagt, sondern wie man es sagt. Ne? Also wenn man was nicht so Schönes gut verpackt, kommt es vielleicht gar nicht so schlimm an. Das hat Zomba in dieser Nummer auf jeden Fall sehr gut umgesetzt. Homewrecker.

0: von Big Mountain. Ja, am Mittwochabend. Ja, es ist dunkel draußen. Der eine oder andere Schauer zieht auch noch durch. Da kommt auch Ray Dorn jetzt perfekt. Als Kalifornier, da macht er ja das ganze Jahr nichts anderes als Sommersongs. Und das können wir doch jetzt ganz gut gebrauchen. Also während ihr euch den ersten Lebkuchen des Jahres reinschiebt, denkt nochmal an Strand, Meer und 30 Grad. Die passen sehr gut zu der Nummer.
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0: Wetter.
1: Einige Schauer können noch dabei sein, dann bleibt es größtenteils trocken. Der Donnerstag startet dann bewölkt. Später am Tag kann noch mal die Sonne vorgucken und Richtung Abend ziehen dann auch schon wieder neue Schauer durch. Das Ganze gibt es bei Temperaturen zwischen 18 und 21 Grad.
0: NRW Verkehr.
1: Es ist alles frei soweit, es gibt keine Meldung. Gute Fahrt, kommt gut an. Eine halbe Stunde machen wir noch zusammen. Natascha Wittmark hier, hallo. Ich hoffe, ihr habt einen schönen Abend soweit. Ja, die Nummer ist ein bisschen veraltet, ne? Tuesday. Danach spiele ich euch noch One Republic und noch Flow mit Leak It.

0: Spät am Abend aber nicht mehr gut, ne? Das schlägt auf die Hüften. Ja, wir sind im Herbst, das merkt man draußen. 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Oktober geht's los. 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
1: Ich bin Diana Kramer. Mit Blick auf die angekündigten Entlastungen angesichts der hohen Spritpreise hält Unionsfraktionschef Thorsten Frey eine schnelle Entscheidung der Koalition für erreichbar. Aus seiner Sicht könnte das schon zum 1. Oktober gelingen, sagte Frey in der ARD-Sendung Maischberger. Das sei zwar ambitioniert, aber das habe in der Vergangenheit schon mal geklappt, sagte Frey mit Blick auf den Tankrabatt im Frühjahr. Als mögliche Optionen nannte er eine erneute Senkung der Energiesteuer oder eine Senkung der Mehrwertsteuer auf Kraftstoffe von 19% auf 7%. Dafür hatte sich auch Wirtschaftsministerin Katharina Reiche ausgesprochen. Bundeskanzler Friedrich Merz wertet die Erklärung der 8 CDU-Ministerpräsidenten als Unterstützung für sich. Nach Angaben aus dem Kanzleramt hat er die Regierungschefs der Länder nicht selbst um die öffentliche Rückendeckung gebeten.
2: Aus dem Umfeld des Kanzlers heißt es, Merz begrüße die Unterstützung der 8 CDU-Länderchefs und werbe gemeinsam mit ihnen um Sachlichkeit und Vertrauen in den Reformprozess. Regierungssprecher Cornelius weist zugleich Berichte zurück, Merz habe selbst um die Erklärung gebeten. SPD-Bundesvize Schweizer liest das Schreiben allerdings ganz anders. Er verweist darauf, dass der Name Friedrich Merz darin gar nicht vorkommt und vergleicht dessen Lage mit einem Fußballtrainer, der schon mal nach seiner Sporttasche suchen sollte. Thomas Bleskin, Nachrichtenredaktion.
1: Das Ozonloch über der Antarktis ist im vergangenen Jahr so klein gewesen wie selten seit Anfang der 90er Jahre. Es ist sowohl in der Ausdehnung geschrumpft als auch flacher als im Durchschnitt der letzten Jahrzehnte, berichtet die Weltwetterorganisation.
3: Nicht nur im Süden, auch im hohen Norden erholt sich die Ozonschicht. Experten sprechen deshalb schon von einer Erfolgsgeschichte im Umweltschutz. Grund dafür ist vor allem das Verbot von FCKW seit 1987, denn das gilt als Hauptverursacher für das Auflösen der Ozonschicht. Diese schützt uns vor den UV-Strahlen der Sonne. Dass die UV-Belastung in Europa seit Jahren steigt, liegt nicht an einer dünneren Ozonschicht, sondern daran, dass es weniger Wolken als früher hier gibt und damit die Sonne einfach mehr scheint. Tanja Wagner, Nachrichtenredaktion.
1: Bei einem Gebäudeeinsturz in der Stadt Gaza sind nach palästinensischen Angaben mindestens 20 Menschen ums Leben gekommen, darunter auch Kinder. Wie der von der Hamas kontrollierte Zivilschutz mitteilte, sind noch rund 100 Menschen unter den Trümmern des Hauses verschüttet. Nach ihnen wird weiter gesucht.
4: Das Wetter. In dieser Nacht sind ein paar Schauer noch unterwegs. Nachher lockert es ein bisschen auf und wir messen aktuell Temperaturen zwischen 7 und 12 Grad in der Nacht. Nachher starten wir dann zumindest fast niederschlagsfrei in diesen Morgen. Es bleibt aber wolkig erst zum Abend hin. Da kommt dann neuer Regen zu uns, stellenweise auch Gewitter. Temperaturen heute dann so im Tagesverlauf bis 20 Grad.
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5: A2 Hannover-Dortmund zwischen Kreuzbad Önhausen und Herford Ost. 1 Kilometer Stau, 9 Minuten Zeitverlust. Wir wünschen allen unterwegs gute Fahrt.
4: Lass uns doch diesen Donnerstag mit ein bisschen 90er-Vibes starten, oder? Wie wär's mit NSYNC Tearing Up My Heart? Gibt's gleich für euch direkt nach Tampa City und Self-Aware. Euch eine schöne Nacht mit uns.

0: Nur 69 Jahre ist er geworden. Vorgestern Abend kam die Nachricht, dass Ralf Richter gestorben ist. Jörg Albrecht erinnert an einen Schauspieler, der vor allem mit seinen Ruhrpott-Typen Kultstatus erlangt hat.
1: Ist der geil?
2: Genau das denken auch alle, wenn Kalle Grabowski auf der Bildfläche auftaucht. Ralf Richter in der Rolle seines Lebens in der Ruhrpott-Komödie Bang Boom Bang. Ein krimineller Prolet, mit dem immer wieder die Pferde durchgehen.
3: Die Olle war ja schäbig für die Nacht, ne?
2: Bang Boom Bang ist ein echtes Heimspiel für Ralf Richter gewesen. In Essen geboren, verbringt er in Bochum seine Kindheit, macht dort eine Schreinerlehre. Später geht er dann auf die Schauspielschule. Mit Mitte 20 der Umzug nach München und eine erste Filmrolle, die ihn direkt berühmt machen wird. Richter gehört zur Crew vom Welterfolg Das Boot. Derbe Sprüche klopft er schon hier.
4: Korken mit dem Nagel drin. Und mit der Geigenseite dran. In Arsch reinstecken.
2: Auf Assi-Typen hat Ralf Richter einfach ein Abo gehabt.
5: Am Arsch, du!
2: Aber irgendwie haben seine Assis immer auch eine gehörige Portion Charme.
6: Kalle, wie viele Kinder hast du eigentlich?
4: Wo meinst du, wie in Bottrop?
2: Lag wahrscheinlich auch an der direkten, unverblümten Art, für die Ralf Richter selbst bekannt gewesen ist. Mit ihm hat das deutsche Fernsehen einen echten Typen verloren. Vor allem einen echt guten.
7: Irgendwann ist auch meine Geduld am Ende.
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0: Wetter.
1: Ja, die Regenschauer ziehen langsam raus aus NRW und dann bleibt es wolkig bei uns und nachher so Richtung morgen. Ja, bleiben uns auch diese Wolken erhalten und es bleibt fast regenfrei bei uns. Nachher im Tagesverlauf, da müssen wir dann allerdings wieder mit ein bisschen Regen rechnen, vor allen Dingen so Richtung Abend. Bis dahin bekommen wir Temperaturen bis 20 Grad. Morgen am Freitag, da wird es dann ja, sehr, sehr wolkig, gibt wieder ein bisschen Regen und Temperaturen dann auch wieder so bis 20 Grad.
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2: A57 Köln-Nimwegen, zwischen Kreuz Meerbusch und Krefeld-Gartenstadt, 1 Kilometer Stau. Wir wünschen allen unterwegs gute Fahrt.
1: Haben wir eigentlich an diesem neuen Donnerstag schon jemals heute Taylor Swift gespielt? Leute, ja, ich sag mal so, der Tag ist über eine halbe Stunde alt und wir haben noch nicht mal Taylor Swift gespielt, das geht nicht so weiter. The Fate of Ophelia spiele ich gleich für euch von Taylor Swift, direkt nach Licky Lee und I Follow Rivers.

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0: Das ist wahrscheinlich der verrückteste Job, den du derzeit hier bei uns in NRW bekommen kannst, und zwar mitten im Ruhrgebiet. 1000 Menschen wollten diesen Job haben. Was, wenn der so interessant ist? Zimmer, sag mir, was ist das für ein Job? Eine Woche Haldenwärter auf der Halde Hohe Wahr zwischen Herten und Recklinghausen. Ja, 1000 Menschen haben sich beworben und einer wurde genommen. Und er kommt aus Hamburg. Finn, 21 Jahre alt, also sozusagen von der Küste. Der freut sich jetzt über 5000 Euro stattliches Gehalt, die er da bekommt für eine Woche da rumsitzen. Aber er muss unter anderem Roboschafe hüten. Kollege Martin Kerkhoff hat Finn bei seinem Arbeitsantritt getroffen.
1: Was hast du gedacht, als du es geworden bist? Traumjob oder hast du gedacht, kneifen? Ich kann doch nicht wahr sein.
2: Ein Mix aus beidem. Also ich musste gekniffen werden, um zu sagen, boah, was ein Traumjob, weil ich habe ihn jetzt.
1: Was nimmt man eigentlich mit? Zahnbürste, Schlafanzug, Handbuch über Roboschafe oder was hast du dabei?
2: Handbuch über Roboschafe muss ich irgendwie noch zugeteilt bekommen. Die Memo habe ich noch nicht. Schlafanzug ist gut, ich habe mein Laufequipment mit. Fernglas wäre eigentlich noch praktisch gewesen, aber das kriege ich noch aufgetrieben.
1: Jetzt gucken wir uns mal deine Unterkunft an. Ne? Ich habe gehört, 20 Quadratmeter groß.
2: Vom ersten Blick würde ich sagen, wunderschön. Hat mir so ein Schwedenhaus-Vibe super ausgestattet und ich bin absolut zufrieden, so wie es aussieht.
1: Sogar eine Treppe drin, sogar zwei Etagen, Hammer. Aber jetzt kommt's, du bist ja auch nachts hier, ne? Alleine. Was machst du denn, wenn draußen einer klopft? Machst du auf?
2: Erstmal aus dem Fenster gucken, davon habe ich auch genügend. Die Leute im Pott waren bisher alle super freundlich und ich glaube, da habe ich keine Angst, dass mich hier irgendwer...
1: Guck mal, da kommen sie. Zwei Roboschafe kommen angesprintet. Vier Beine haben sie und weißes Fell. Komm, wir gehen mal hin. Du kennst sie ja schon. Wie heißen sie?
2: Also, es gibt zwei Meinungen. Bei dem einen Schaf, da gibt es einmal Horst oder Harvey. Und dann haben wir Günni. Und ja. Günni hat sogar einen Greifarm.
1: Aber jetzt mal Hand aufs Herz. Du bist ja jetzt eine Woche von morgens bis nachts hier. Da wird ja auch mal ein bisschen Langeweile dabei sein.
2: Naja, guck mal, ich bin norddeutsch. Da ist auch nicht so viel auf dem Land. Alle sind willkommen auf dem Kaffee bei mir.
1: Ja, super. Dann nehmen wir dich beim Wort.
0: Ja, auf der Halde ist wie auf dem Deich. Ja? Aber dass er Kaffee trinkt, ich hätte gesagt, dass er Tee trinkt, so als Norddeutscher. Naja, gut. Finn hat ihn also bekommen, den wahrscheinlich aktuell begehrsten Job im Ruhrgebiet. Haldenwärter auf der Halde Hohe Wart. Und ihr habt schon gemerkt, ja, es ist nicht so ganz ernst gemeint, ne? Ist eine Marketingkampagne des Regionalverbands Ruhr.
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1: Ich bin Diana Kramer. Während die Bundesregierung darüber berät, wie Autofahrer hierzulande entlastet werden können, steigen die Preise an den Tankstellen jeden Tag weiter. Welche Lösung es am Ende sein wird, ist weiter unklar. Unionsfraktionschef Thorsten Frei hält allerdings eine schnelle Entscheidung der Koalition für erreichbar. Aus seiner Sicht könnte das schon zum kommenden Monat gelingen, das sagte Frei in der ARD-Sendung Maischberger.
2: Ich glaube, wenn man sich anschaut, wie war es im Frühjahr, wir haben das innerhalb weniger Tage hinbekommen. Ich glaube, wenn man das jetzt zügig macht, kann das zum 1. Oktober gelingen.
1: Unionsfraktionschef Thorsten Frei in der ARD-Sendung Maischberger. Als Optionen nannte er erneut eine Senkung der Energiesteuer oder die Senkung der Mehrwertsteuer auf Benzin und Diesel von 19% auf 7%. EU-Kommissionspräsidentin Ursula von der Leyen hat sich mit einer Grundsatzerklärung an das EU-Parlament gewandt. Unter anderem plant sie, den Zugang zu sozialen Netzwerken in den Mitgliedsländern für Kinder unter 13 Jahren zu beschränken.
3: Ein großer Rundumschlag der Kommissionspräsidentin war das. Kanada soll assoziiertes Mitglied der EU werden. So etwas gibt es bisher nicht, aber die Ankündigung wurde schon mal heftig bejubelt. Von der Leyen schlug auch nach NATO-Vorbild eine Art Artikel 4 für die EU vor, also eine Beistandsverpflichtung innerhalb der EU, beispielsweise bei einem Angriff durch Russland. Andere wichtige Stichpunkte: Festhalten an den Klimazielen, mehr Vorbereitung auf Klimakrisen, mehr Rohstoffvorräte, also ganz viele große Vorhaben. Aus Brüssel, Dieter Ebeling.
1: 4 Tage vor den Landtagswahlen in Mecklenburg-Vorpommern und Berlin haben sich die Spitzenkandidaten am Abend in TV-Debatten hitzige Wortgefechte geliefert. In Schwerin, wo SPD-Ministerpräsidentin Manuela Schwesig gegen ihren Herausforderer von der AfD live Erik Holm antrat, ging es vor allem um Bildung, Wirtschaft und Migration. In Berlin ging es bei den Spitzenkandidaten aller 6 Parteien um Mieten, Kriminalität und Verkehr. Die US-Notenbank hebt wegen der hartnäckig hohen Inflation zum ersten Mal seit 3 Jahren den Leitzins an. Die Zinsspanne steigt um 0,25 Prozentpunkte, teilte die Fed mit. Für das laufende Jahr rechnet die Zentralbank mittlerweile mit einer Teuerungsrate von 3,7%.
4: Das Wetter.
5: Ja, die Regenwolken ziehen langsam raus aus der Nacht und aus NRW. Und dann bleibt es aber wolkig bei uns auch gleich am Morgen. Wolkig. Ganz wenig Regen nur noch, also so gut wie gar nichts mehr, fast nicht der Rede wert. Es bleibt aber den ganzen Tag relativ grau und bewölkt und dann bekommen wir Richtung Abend neue Regenschauer. Heute im Tagesverlauf Spitzenwerte bis 20 Grad. Morgen, da wird es ja richtig bewölkt. Es gibt auch immer mal wieder ein bisschen Regen und das Ganze bei Temperaturen so bis 20 Grad.
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6: Zurzeit liegen uns keine Meldungen vor. Wir wünschen allen unterwegs gute Fahrt.
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0: Was können Roboter und KI-Systeme noch nicht? Frage an euch.
1: Ich weiß was.
0: Kinder kriegen. Das können die noch nicht. Also noch. Zum Glück.
1: Ach, guck mal, der kleine Terminator, wie süß.
0: Aber alles andere rund ums Kind wird immer technischer. Und ich dachte damals, als wir für unseren Kurzen so ein Babyphone mit Kamera hatten, dass uns das Bild auch aufs Handy abrufen ließ, habe ich gedacht, boah, da sind wir aber innovativ, da sind wir technisch ganz weit vorne. Da lachen die in Köln auf der Messe Kind und Jugend aktuell nur drüber. Die lassen da schon die KI auf kleinen Kinder und Babys los. Das wollten wir uns anschauen. Reporter Stefan Rehek.
2: Ich habe mich ja im Vorhinein gefragt, was ich wohl alles so Innovatives und Futuristisches sehen werde. Und irgendwie habe ich da direkt an einen Kinderwagen gedacht, der von alleine fährt. Und das Erste, was ich sehe, ist ein motorisierter Kinderwagen. Aber ich will ja eigentlich KI-gestützte Produkte hier finden. Deswegen laufen wir einfach mal drauf los. Also es gibt wirklich alles hier. Kinderwagen, Kinderbettchen, Töpfchen. Ich habe gefühlt ein ganzes Areal nur für Windeln gefunden. Aha, und hier ist der erste Stand mit KI und ich sehe da so ein Gerät, das sieht ein bisschen aus wie eine Überwachungskamera und das soll, wenn ich das richtig sehe, den Schlaf des Babys überwachen.
3: Also wir haben eine Applikation in die verbundene Babyphonen, aber die kann nach dem Babyschreien herausfinden, was für ein Schreityp handelt es sich, ob das Baby ist hungrig oder müde oder so etwas.
2: So, ich war jetzt auch noch bei anderen Ständen, die mit KI werben. Und das sind eigentlich alles Geräte zur Schlafüberwachung. Also das Babyphone der Zukunft sozusagen. Und die können aber wirklich alles. Die tracken die Körpertemperatur, den Puls, wenn sich das Kind zu oft dreht oder irgendwie unnatürlich liegt. Ich habe sogar eins gesehen, das Alarm schlagen soll, noch bevor das Baby losschreit oder losweint. Und die ganzen KI-Vertreter hier sagen natürlich alle, die haben sichere Clouds und sichere Server. Ist ja klar, müssen die ja sagen. Aber so richtig begründen, was die jetzt sicherer macht als andere Server, konnte mir hier auch keiner. Also so ganz unskeptisch bin ich jetzt auch nicht. So, und zum Schluss habe ich jetzt auch noch ein KI-Produkt gefunden, das nichts mit Schlaftracking zu tun hat. Und zwar einen kleinen Drucker. Ist so ein kleiner Kasten, da spricht man einfach rein, was ausgedruckt werden soll. Und dann druckt er das für einen. Finde ich eigentlich ganz süß. Can I try it?
4: Yeah, sure.
2: Ein Teddy, der ein Radio in der Hand hält. Und jetzt wird das hier innen ausgedruckt in Schwarz-Weiß. Und man kann es dann als kleines Kind dann direkt mit den mitgelieferten Stiften ausmalen.
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0: das Wetter.
1: In dieser Nacht sind ein paar Schauer noch unterwegs. Nachher lockert es so ein bisschen auf und wir messen aktuell Temperaturen zwischen 7 und 12 Grad in der Nacht. Nachher starten wir dann zumindest fast niederschlagsfrei in diesen Morgen. Es bleibt aber wolkig erst zum Abend hin. Da kommt dann neuer Regen zu uns, stellenweise auch Gewitter. Temperaturen heute dann so im Tagesverlauf bis 20 Grad.
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2: Zurzeit liegen uns keine Meldungen vor. Wir wünschen allen unterwegs gute Fahrt.
1: Wer von euch möchte noch mal kurz an die Fußball-WM 2026, also an diese, erinnert werden? Na, wir müssen ja nicht immer über Fußball reden. Wir können ja auch einfach musikalisch bleiben, ja? Und das war doch sehr gut, würde ich mal sagen. Shakira und Burna Boy, Die Die, der WM-Hit des Jahres und damit auch der Sommerhit des Jahres. Und noch sind wir ja im Sommer. Spiele ich euch gleich nach Limp Bizkit und Behind Blue Eyes.

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Ich glaube, als ich Baby war, hatten meine Eltern nicht mal ein Babyphone. Das Babyphone meiner Eltern war meine ältere Schwester. Die hat dann meine Eltern angerufen, wenn der kleine Kevin mal geschrien hat. Heute brauchst du keine Menschen mehr zum Kindergroßziehen. Da gibt es doch bestimmt eine App, oder? Sehen wir auch gerade auf der Messe Kind und Jugend, läuft derzeit in Köln. Da gibt es so smarte Babyphones mit Kamera, KI und ja, da wird das Schreien des Kindes direkt analysiert. Kriegst du so eine Handynachricht, hey, Windel wechseln oder so. Das mag ja alles sehr praktisch sein, aber wie ist das mit dem Datenschutz? Wir haben mit Christina Steffen geredet, Referentin für Datenschutz bei der NRW-Verbraucherzentrale.

0: Ich glaube, als ich Baby war, hatten meine Eltern nicht mal ein Babyfon. Das Babyfon meiner Eltern war meine ältere Schwester. Die hat dann meine Eltern angerufen, wenn der kleine Kevin mal geschrien hat. Heute brauchst du keine Menschen mehr zum Kindergroßziehen. Da gibt's doch bestimmt eine App, oder? Sehen wir auch gerade auf der Messe Kind und Jugend, läuft derzeit in Köln. Da gibt's so smarte Babyphones mit Kamera, KI und ja, da wird das Schreien des Kindes direkt analysiert. Kriegst du so eine Handynachricht, hey, Windel wechseln oder so. Das mag ja alles sehr praktisch sein, aber wie ist das mit dem Datenschutz? Wir haben mit Christina Steffen geredet, Referentin für Datenschutz bei der NRW-Verbraucherzentrale.
1: Die Geräte sollten erstmal so datensparsam wie möglich geliefert werden, ja, dass das eben keine Daten erhoben werden. Und wenn ich mich bewusst dafür entscheide, dann kann ich das eben aktivieren. Das nennt sich Privacy by Design und Privacy by Default. Also immer erstmal die datensparsame Variante. Und ich muss mich eben bewusst dafür entscheiden, bestimmte Funktionen scharf zu schalten.
0: Ja, und wenn so ein Babyphone dann, was weiß ich, das Kind analysiert und in die KI schickt, sind ja diese Bilder, diese Videos, diese Aufnahmen halt auch in der Datenbank der Firma. Christina Steffen sieht das nämlich sehr kritisch.
1: Also das ist so ein bisschen auch eine Wette auf die Zukunft. Das heißt, der erhoffte Nutzen ist gar nicht so klar. Die Risiken, die auf der Hand liegen, sind aber evident. Die Daten von Minderjährigen sind nun mal besonders schutzwürdig, zumal sie ja in der Regel nicht selber darüber entscheiden, sondern ihre Eltern.
0: Also informiert euch vorher, ist Ihr Tipp.
1: Einen Schritt vorher sogar schon, brauche ich das, ja? Brauche ich diese Funktion. Wenn ich mich dann aber trotzdem dafür entscheide, dass ich so ein Gerät haben möchte mit ganz vielen Online-Funktionen, sollten solche Geräte immer auf dem aktuellen Stand gehalten werden. Das gilt natürlich erst recht für Sicherheitsupdates.
0: Ja, und erst recht, wenn es da um Kinder geht. Ja, die können nicht sagen, nee, Mama, Papa, ich möchte nicht, dass meine Bilder da irgendwie in der KI-Datenbank landen. Also überlegt euch das sehr, sehr gut. Manchmal tun es ja auch so klassische Babyphones oder einfach selber mal gucken und vergewissern, geht's dem Kleinen gut.
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